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1: Ich bin Katrin Steinberger. Ermittlern in den USA und Deutschland ist ein wichtiger Schlag gegen Phishing-Kriminelle gelungen. Nach Angaben des BKA haben sie die Infrastruktur des Dienstes Kratos lahmgelegt. Der mutmaßliche Entwickler wurde in Indonesien festgenommen. Der Dienst bot einen digitalen Baukasten an, mit dem vor allem Microsoft-Webseiten täuschend echt nachgebaut wurden. Die Gruppe soll Zugangsdaten hunderttausender Opfer in über 30 Staaten gestohlen haben. Kommende Woche entscheidet sich, wer Nachfolger von Jens Spahn als Union-Fraktionschef wird. Die Bundestagsfraktion trifft sich am Mittwoch zu einer Sondersitzung und will das dann klären. Das haben CDU-Chef und Bundeskanzler Merz sowie CSU-Chef Söder angekündigt. Im Gespräch als neue Fraktionsspitze sind unter anderem Kanzleramtschef Frey und Innenminister Dobrindt. Großbritannien hat einen neuen Premierminister, Andy Burnham. Bei seiner Antrittsrede versprach er schnelle Reformen, angelegt auf einen 10-Jahres-Plan. Philipp Detlefs kennt die Einzelheiten.
2: Burnham versprach, die soziale Krise im Land anzugehen. Als erste große Aufgabe will er die Wohnungslosigkeit beenden. Außerdem kündigte er schnelle Hilfe gegen die hohen Lebenshaltungskosten an. Denkbar sind niedrigere Bustarife und Entlastungen bei den Energiepreisen. Wirtschaftspolitisch verspricht der neue Premier weniger Zentralismus und Privatisierung, dafür mehr regionale Machtverteilung.
1: Die FIFA untersucht das Verhalten des argentinischen Fußballnationalteams nach dem WM-Finale gegen Spanien. Nach der 0:1-Niederlage kam es zu unschönen Szenen. Leandro Paredes erhielt nach einer Tätlichkeit gegen Spaniens Gavi die rote Karte. Auch andere Teammitglieder könnten belangt werden.
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3: In der Nacht meist klar oder leicht bewölkt, die Tiefstwerte um 11 bis 7 Grad. Tagsüber wechseln sich Sonne und immer mehr Wolken ab. Nachmittags kann es leichte Schauerrisiko geben, die Höchstwerte 21 bis 24 Grad.
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1: Ich bin Katrin Steinberger. Andy Burnham ist neuer Premierminister in Großbritannien und hat noch am selben Tag mit Bundeskanzler Friedrich Merz telefoniert. Beide wollen die enge Partnerschaft zwischen Deutschland und Großbritannien fortsetzen. Auch beim Thema Ukraine waren sich Merz und Burnham einig. Kiew soll umfassend unterstützt und der Druck auf Russland erhöht werden, mit dem Ziel eines gerechten und dauerhaften Friedens. Grünen-Fraktionschefin Hassel

0: sieht in der aktuellen Debatte über Leihmutterschaft Anlass, sich neu mit dem Thema zu befassen. Gegenüber den Funke-Zeitungen plädiert sie dafür, dass der Bundestag die Empfehlungen einer Kommission aus dem Jahr 2024 nochmal prüft. Die hatte vorgeschlagen, frühe Schwangerschaftsabbrüche nicht mehr grundsätzlich strafbar zu machen und Leihmutterschaft nur unter strengen Schutzregeln zu erlauben. Gefälschte Kleidung, unsicheres Spielzeug, gefährliche Kosmetika. Das alles soll der Online-Marktplatz AliExpress wochenlang nicht von seiner Seite genommen haben. Die EU hat darum eine Strafe von 550 Millionen Euro verhängt. AliExpress nannte die Höhe unverhältnismäßig. Das Unternehmen habe schon Verbesserungen vorgenommen. Es war ein rauschendes Fußballfest in Rot. Spaniens Fußballweltmeister sind mit einer großen Party in ihrer Heimat empfangen worden. Rund 2 Millionen Fans feierten in Madrid die frisch gebackenen Weltmeister. Julia Macher berichtet.
1: Ein Triumphzug im offenen Bus mit der Aufschrift Könige der Welt, ein mehrstündiges Konzert auf Madrids Prunkplatz Cibeles, Spaniens Nationalelf, hat den zweiten WM-Titel mit einer rauschenden Fiesta gefeiert. Von einem epischen Triumph sprach König Felipe und sagte, ihr habt für ganz Spanien gewonnen, mit dem Kopf und mit dem Herzen.
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3: In der Nacht meist klar oder leicht bewölkt, die Tiefstwerte um 11 bis 7 Grad. Tagsüber wechseln sich Sonne und immer mehr Wolken ab. Nachmittags kann es leichte Schauerrisiko geben, die Höchstwerte 21 bis 24 Grad.
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1: Ich bin Katrin Steinberger. Ermittlern aus Deutschland und den USA ist ein wichtiger Schlag gegen einen großen Phishing-Service gelungen. Die Ermittler haben die Infrastruktur des Dienstes Kratos zerschlagen und mehr als 200 Server abgeschaltet. Damit wurden Angriffe auf hunderttausende potenzielle Opfer verhindert. Laut BKA war Kratos ein digitaler Baukasten für täuschend echte Microsoft-Login-Seiten. Damit griffen Kriminelle Passwörter und E-Mail-Adressen ab. Seit 4 Jahren muss der öffentliche Nahverkehr barrierefrei sein. Ein bundesweiter Test des ADAC zeigt jetzt aber, Busse und Bahnen in Deutschland sind noch weit entfernt von echter Barrierefreiheit. Nur rund 20% der Straßenbahnen und 3% der Busse halten so genau, dass Menschen mit Rollstuhl, Rollator oder einem Kinderwagen selbstständig einsteigen können. Der ADAC fordert unter anderem mehr Tempo beim Umbau der Haltestellen. Großbritannien hat einen neuen Premierminister, Andy Burnham. Bei seiner Antrittsrede versprach er schnelle Reformen, angelegt auf einen 10-Jahres-Plan. Philipp Detlefs kennt die Einzelheiten.
2: Burnham versprach, die soziale Krise im Land anzugehen. Als erste große Aufgabe will er die Wohnungslosigkeit beenden. Außerdem kündigte er schnelle Hilfe gegen die hohen Lebenshaltungskosten an. Denkbar sind niedrigere Bustarife und Entlastungen bei den Energiepreisen. Wirtschaftspolitisch verspricht der neue Premier weniger Zentralismus und Privatisierung, dafür mehr regionale Machtverteilung.
1: Ganz Madrid im Ausnahmezustand. 2 Millionen Fans haben Spaniens Fußball-Weltmeister auf den Straßen der Hauptstadt gefeiert. Im offenen Bus präsentierten Rodri, Lamine Yamal und Co. den WM-Pokal, tanzten und sangen mit den Fans. Heute starten die Spieler in ihren Sommerurlaub. Viele zieht es nach Ibiza oder Mallorca.
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3: In der Nacht meist.

0: klar oder leicht bewölkt, die Tiefstwerte um 11 bis 7 Grad. Tagsüber wechseln sich Sonne und immer mehr Wolken ab. Nachmittags kann es leichte Schauerrisiko geben, die Höchstwerte 21 bis 24 Grad.
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1: Ich bin Katrin Steinberger. Guten Morgen. Große Erfolg im Kampf gegen Cybercrime. Ermittler aus Deutschland und den USA haben den Phishing-Service Kratos zerschlagen. Die komplette Infrastruktur mit über 200 Servern ist vom Netz der Entwickler in Indonesien festgenommen. Kratos war ein Baukasten für gefälschte Microsoft-Authentifizierungsseiten, mit denen Passwörter und E-Mail-Adressen abgegriffen wurden. Über Kratos liefen monatlich rund 15.000 Phishing-Kampagnen. Nicht nur CDU-Chef und Bundeskanzler Merz drückt bei der Spahn-Nachfolge aufs Tempo. Auch Sachsen-Anhalts Regierungschef Schulze will das Thema schnell vom Tisch haben. Denn es stört den Wahlkampf für die Landtagswahl Anfang September.
2: Für mich Erwartungshaltung im Wahlkampf ist, dass wir nicht permanent mit Themen aus Berlin unseren Wahlkampf überlagert sehen und dass wir Wahlkampf auch mal machen können, ohne dass wir permanent an den Wahlkampfständen immer auf Berliner Themen angesprochen werden.
1: Am Mittwoch soll in einer Sondersitzung eine neue Unionsfraktionsspitze gewählt werden. Die Deutsche Bahn will Alkohol an allen 5.400 Bahnhöfen verbieten. Bis spätestens Mitte Oktober soll es auf Bahnsteigen und in Bahnhofshallen außerhalb der Gastronomie nicht mehr erlaubt sein, Bier, Wein oder Schnaps zu trinken. Der Bild sagte Bahnchefin Paller, genug ist genug. Man wolle mehr Ordnung und Sicherheit für Mitarbeitende und Reisende. Wie geht es weiter mit Lionel Messi im Trikot der argentinischen Fußballnationalmannschaft? Nach dem verlorenen WM-Finale gegen Spanien meldet sich der 39-Jährige jetzt bei Instagram und spricht von unermesslichem Schmerz und einer Wunde, die Zeit braucht. Der Superstar blieb beim 0:1 blass, verließ das Stadion in East Rutherford kommentarlos. Es war schon seine 6. WM. Vieles wirkte wie ein Abschied.
3: Wir werden euch weiter auf dem Laufenden halten hier.

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0: So, die Sonne ist noch nicht aufgegangen. Da merkt man schon, dass die Nächte langsam wieder länger werden, die Tage kürzer. Um kurz nach 5:30 geht die Sonne auf. Sie wird heute ähnlich wie gestern scheinen, im Wechsel mit Wolken. 10 Sonnenstunden sind es dann insgesamt. Und es wird ähnlich warm wie gestern, so 23 Grad im Schatten. In der Sonne kann sich das sehr, sehr warm anfühlen. Heute Morgen fühlt es sich noch eher kalt an, bei 11 Grad. Erst so gegen, ja, so um die Mittagszeit knacken wir die 20-Grad-Marke. Aber zumindest bleibt es trocken bei einem freundlichen Sonne-Wolken-Mix. Das ist auch der Trend für den Rest der Woche.
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0: Schönen guten Morgen auf die Straßen. Wir haben derzeit noch keine größeren Verkehrsstörungsmeldungen. Vorsicht aber bitte auf der A70, genau gesagt auf der Überleitung von der B26A Richtung Schweinfurt. Da steht der Blitzanhänger in der 60er-Zone. Gute Fahrt euch.
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0: Zu Hause ist es doch am schönsten. Einen schönen Dienstagmorgen. Hier ist euer Heimvorteil um kurz nach 5:30. Heute ist Dienstag, der 21.
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2: Ich bin Christian Heider. Guten Morgen. Die Krankenhauskrise trifft auch die Region Mainfranken. Um die medizinische Versorgung langfristig zu sichern, fusionieren die Mainklinik Ochsenfurt und die Klinik Kitzinger Land. Am Abend ist nun das medizinische Konzept vorgestellt worden. Es sieht vor, dass beide Notaufnahmen in Ochsenfurt und Kitzingen erhalten bleiben. Gleichzeitig

0: Gleichzeitig werden die Schwerpunkte aufgeteilt. Ochsenfurt konzentriert sich künftig unter anderem auf Urologie und Gefäßchirurgie, Kitzingen auf Unfallchirurgie, Kardiologie und die Geburtshilfe. Ab Juli 2027 laufen beide Häuser dann gemeinsam unter dem Namen Mainland-Kliniken. Die Zahl der Hilfesuchenden bei Wildwasser Würzburg bleibt auf hohem Niveau. Mehr als 850 Menschen haben sich im vergangenen Jahr erstmals an die Beratungsstelle gewandt. Das sind fast 200 mehr als im Jahr davor. Hauptgrund waren sexuelle Gewalt und Missbrauchserfahrungen. Besonders alarmierend, laut Jahresbericht kommen die Täter in rund 80% der Fälle aus dem direkten sozialen Umfeld der Betroffenen, häufig sogar aus der Familie. Wildwasser unterstützt betroffene Mädchen und Frauen sowie deren Angehörige. Das nächtliche Alkoholverbot in der Würzburger Juliuspromenade soll aufgehoben werden, das in der Sanderstraße aber bestehen bleiben. Das hat der Ordnungsausschuss des Stadtrats gestern Nachmittag empfohlen. Das letzte Wort hat der Stadtrat nächste Woche. In der Juliuspromenade habe sich die Situation in den vergangenen 4 Jahren deutlich gebessert. Der Wegfall des Alkoholverbots zwischen 1 und 6 Uhr soll wieder mehr persönliche Freiheit erlauben. In der Sanderstraße dagegen sei die Situation mit Lärm und Müll noch nicht so, dass die Stadt über ein Ende des Verbots nachdenken könne. Ermittlern aus Deutschland und den USA ist ein wichtiger Schlag gegen einen großen Phishing-Service gelungen. Die Ermittler haben die Infrastruktur des Dienstes Kratos zerschlagen und mehr als 200 Server abgeschaltet. Damit wurden Angriffe auf hunderttausende potenzielle Opfer verhindert. Laut BKA war Kratos ein digitaler Baukasten für täuschend echte Microsoft-Login-Seiten. Damit griffen Kriminelle Passwörter und E-Mail-Adressen ab.
1: Wir werden euch darüber weiter auf dem Laufenden halten, hier beim Heimvorteil.
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1: Es war eine meist klare Nacht, dementsprechend frisch ist es heute Morgen bei 11 Grad. Aber die Sonne geht in diesen Minuten auf und mit der Sonne wird es dann von Stunde zu Stunde milder. Mehr als 22, 23 Grad werden es aber auch heute nicht. Das sind die Höchstwerte im Schatten. In der Sonne kann sich das Windgeschütz auch mal ein bisschen wärmer anfühlen. Und wir bekommen heute viel Sonne. 10 Sonnenstunden, die gibt es heute im Wechsel mit ein paar Wolken. Es bleibt auf jeden Fall trocken. Und dieses sonnige Wetter geht auch in den kommenden Tagen so weiter. Die Temperaturen bleiben erstmal so bei 23, 24 Grad. Erst am Wochenende soll es wieder heiß werden.
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1: Schönen guten Morgen auf die Straßen, keine größeren Verkehrsstörungsmeldungen. Denkt daran, der Blitzeranhänger steht noch immer in der 60er-Zone. Und zwar ist es an der A70, wo es von der B26A Richtung Schweinfurt geht.
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Einen schönen Dienstagmorgen. 5.41 Uhr. Ich hoffe, bei euch macht sich jetzt keine Langeweile breit, nachdem jetzt nach über 5 Wochen diese Fußball-Weltmeisterschaft vorbei ist. Ja, ich habe gehört, bei einigen führt das schon zu leichten Depressionen. Was sollen wir jetzt tun? Ich denke mal, beim nächsten Malle-Urlaub wird man noch was von spüren, zumindest von Weltmeister Spanien. Da war ja was los gestern. In Madrid haben geschätzt gestern 2 Millionen Menschen auf den Straßen die Weltmeistermannschaft empfangen und gefeiert. Und werde das in den nächsten Tagen und Wochen sicher auch noch tun. Naja, nicht mehr lange, dann geht auch bei uns es mit dem Fußball wieder rund. In der Bezirks- und Kreisliga wird ja schon wieder gekickt. Und am Donnerstag startet dann auch die Regionalliga gleich mit einem Derby, das Main-Rhön-Derby, die Schnüdel gegen Hauptstadt. Auch beim FC Bayern beginnt in dieser Woche das Training. Bundesliga startet dann am 7. August, also so lang ist die Fußballfreizeit ja auch gar nicht. Und bis dahin gibt es noch viel zu feiern. Ja, in Würzburg wird das Kiliani-Volksfest seit gestern abgebaut. In Schweinfurt baut der Wasserzirkus Charles Knie ab. Der kommt jetzt nächste Woche nach Würzburg. Und in Lohr wird auch schon das nächste Volksfest aufgebaut, die Spessartfestwoche. Also es gibt noch viel zu feiern. Auch in Bad Kissingen, da baut man gerade das Rakozzi-Fest auf, das große historische Stadtfest jetzt am Wochenende. Und ansonsten warten immer mehr Festivals auf euch. Zum Beispiel jetzt am Wochenende Open Beats bei Nürnberg mit Felix Jähn und Alle Farben. Da werden wir heute noch Tickets verlosen und auch noch Tickets für das restlos ausverkaufte Wein am Stein Closing. Das große Finale mit David Puentes am kommenden Sonntag mit Radio Gong. 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Also ihr merkt schon, es wird

0: Hoch die Tassen! Auf uns und auf das Leben hier auf Radio Gong an diesem Dienstag, dem 21. Juli. Mal Hand hoch, wer trägt noch immer T-Shirts? Heute vielleicht eine Jacke drüber. Der Hochsommer macht erstmal Pause. Und in den ersten Geschäften haben sie damit begonnen, die Sommerkleidung tatsächlich abzuverkaufen. Die Lager für die Herbstkollektion werden langsam freigemacht. In vielen Geschäften hat der Sommerschlussverkauf begonnen. Jetzt habt ihr noch die volle Auswahl und auch schon bei Rabatten von 60-70%. Was gibt's sonst noch Neues aus der Region? Ja, die Sparkasse geht diese Woche auch unter die Neobroker. In der Corona-Pandemie haben ja Trade Republic und Co. mit einfachen und billigen Online-Depots einen Hype bei Aktien- und ETF-Sparplänen ausgelöst. Die kann man ganz einfach, unkompliziert für wenig Geld auf dem Handy traden. Und die Sparkassen wollen jetzt auch von diesem Hype profitieren und rollen seit gestern ihr Angebot S-Neo aus, Chiara.
1: Ja, S-Neo ist das neue Wertpapierangebot der Sparkassen. Damit können dann auch Sparkassenkunden übers Handy Wertpapiere handeln oder eben beliebte ETFs besparen. Insgesamt stehen laut den Sparkassen mehr als 21.000 Wertpapiere zur Verfügung. Und dabei ist sowohl die Depotführung als auch die Ausführung von ETF-Sparplänen vollkommen kostenlos für euch. Und damit sind die Sparkassen dann auch genauso günstig wie beispielsweise Trade Republic. Für die Sparkassen ist das auf jeden Fall ein riesiger Sprung. Bisher kostete die Depotführung gerne nämlich mal 20 Euro oder mehr im Jahr. Ja, und wer online Aktien kaufen wollte, bezahlte je nach gewähltem Depot und Sparkasse 0,5% des Kurswerts oder mindestens 10 Euro je Transaktion. Und das gibt's jetzt eben wie bei der Konkurrenz gratis oder um die 1 Euro pro Trade.
0: Wir halten euch auch darüber weiter auf dem Laufenden, auch über das, was in der Politik passiert. Kleines Update, Mittwoch in einer Woche soll der Nachfolger von Jens Spahn gewählt werden in einer Sondersitzung. Die Abgeordneten müssen dafür extra ihre Sommerpause, ihren Urlaub unterbrechen, wenn sie nicht versuchen, irgendwie einen, Vorsicht Wortspiel, Leihabgeordneten zu engagieren. Ob es sowas gibt, ich weiß es nicht.

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1: Ich bin Moritz Einzel. Guten Morgen. Grünen-Fraktionschefin Hasselmann will die Debatte über Leihmutterschaft neu aufrollen. Im Gespräch mit den Funke-Zeitungen fordert sie, den Bericht einer Regierungskommission aus dem Jahr 2024 wieder aufzugreifen. Darin heißt es unter anderem, der Gesetzgeber könne Leihmutterschaft in bestimmten Fällen zulassen, allerdings nur unter sehr strengen Voraussetzungen. Frauenvertreterinnen in SPD und Linksfraktion bleiben skeptisch. Ermittlern in den USA und Deutschland ist ein wichtiger Schlag gegen Phishing-Kriminelle gelungen. Sie haben die Infrastruktur des Dienstes Kratos lahmgelegt. Der mutmaßliche Entwickler wurde in Indonesien festgenommen. Der Dienst hatte einen digitalen Baukasten angeboten, mit dem vor allem Microsoft-Webseiten täuschend echt nachgebaut werden konnten. Die Gruppe soll Zugangsdaten hunderttausender Opfer in über 30 Staaten gestohlen haben. In Deutschland haben Menschen mit Behinderung im Nahverkehr weiterhin große Probleme. Zu dem Ergebnis kommt der ADAC nach einem bundesweiten Test. Nur ein kleiner Teil der Bus- und Straßenbahnhaltestellen ist wirklich barrierefrei, obwohl das seit 2 Jahren gesetzlich Pflicht ist. Viele Aufzüge sind wochenlang kaputt. Stufen und enge Flächen machen Menschen mit Rollstuhl, Rollator oder Kinderwagen den Einstieg schwer. Es war ein rauschendes Fußballfest in Rot. Spaniens Fußballweltmeister sind mit einer großen Party in ihrer Heimat empfangen worden. Rund 2 Millionen Fans feierten in Madrid die frischgebackenen Weltmeister. Julia Macher berichtet.
2: Ein Triumphzug im offenen Bus mit der Aufschrift Könige der Welt, ein mehrstündiges Konzert auf Madrids Prunkplatz Cibeles, Spaniens Nationalelf hat den 2. WM-Titel mit einer rauschenden Fiesta gefeiert. Von einem epischen Triumph sprach König Felipe und sagte, ihr habt für ganz Spanien gewonnen, mit dem Kopf und mit dem Herzen.
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3: Neuer Look für das Würzburger Uniklinikum. Das UKW präsentiert sich ab sofort mit einem neuen Logo und einem komplett überarbeiteten Erscheinungsbild. Nach mehr als 20 Jahren wird das bisherige Logo ersetzt. Damit soll die erfolgreiche Entwicklung der vergangenen Jahre auch nach außen sichtbar werden. Die verbundenen Buchstaben des neuen Logos stehen für Zusammenhalt und die enge Verbindung zur Uni. Das neue Design wird in den kommenden 2 Jahren Schritt für Schritt eingeführt. Erfrischung auf Knopfdruck gibt es jetzt in der Kitzinger Innenstadt. Am Marktplatz sorgt eine neue Nebeldusche an heißen Tagen für Abkühlung. Passanten können per Knopfdruck feinen Wassernebel aktivieren und sich etwa 20 bis 30 Sekunden erfrischen. Die Anlage läuft täglich von morgens bis abends. Installiert wurde sie vom Bauhof gemeinsam mit der LKW Kitzingen. Die Kosten liegen bei rund 1.500 Euro.
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4: So, frisch, aber sonnig geht's in diesen neuen Tag. 11 Grad aktuell und die Sonne, sie scheint schon wieder. Kai, bleibt's bei diesem trockenen Sonnenwolkenmix wie gestern?
5: Größtenteils ja. Zum Sonnenschein gibt's immer mehr Wolken. Östlich von Schweinfurt und Würzburg

0: Regensburg besteht ein ganz, ganz leichtes Schauerrisiko. Wir haben recht kalten Nordwind und nur 21 bis 24 Grad maximal. Auch morgen und am Donnerstag wechseln sich mal lockere und mal dichtere Wolken mit Sonne ab. Einzelne Schauer sind vor allen Dingen am Donnerstag unterwegs bei ähnlichen Temperaturen. Der Freitag wird dann ein bisschen sonniger und wärmer.
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3: Schönen guten Morgen auf die Straßen, das sieht gut aus, wir haben keine Staus, aber Vorsicht, der Blitzeranhänger steht noch in der 60er-Zone, wenn ihr von der B26A Richtung Schweinfurt auf die A70 fahrt.
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0: Wir werden euch doch wach kriegen. Mit Sex on Fire um 10 Minuten nach 6 hier auf Radio Gong. Ich hoffe mal, euer Tank ist noch voll. Die Benzin- und Dieselpreise sind in den 8 Tagen in Folge jetzt gestiegen und liegen jetzt wieder höher als vor dem Tankrabatt. Eine der Ursachen, ja, die Angriffe der USA im Iran, die weiter andauern und die den Ölpreis Tag für Tag und damit auch den Spritpreis nach oben treiben. Leute, wenn das so weitergeht, wird das ein teurer Sommerurlaub, wenn man vor allem mit dem Auto verreist. Deutschland, Italien und Holland haben die höchsten Spritpreise, weil da einfach noch auf den Sprit, auf den Rohölpreis noch die meisten Steuern kommen. Österreich hat immer noch den Tankrabatt. Da kann man ein bisschen was sparen. Am günstigsten ist Sprit in Polen. Da ist Sprit um 60 Cent je Liter günstiger. Fahren wir also dieses Jahr alle über Polen in den Urlaub. Till aus Würzburg verzichtet in diesem Sommerjahr mal auf das Auto. Er hat sich dazu entschlossen, Urlaub in Norwegen mit dem Fahrrad zu machen. Jetzt nicht unbedingt, um Sprit zu sparen, sondern weil er das Abenteuer sucht.
1: Hi, ich bin Till und ich möchte mit meinem Gravelbike 3600 Kilometer von Norwegen bis nach Würzburg fahren. Das ist mein allererster Bikepacking-Trip. Ich starte oben in Evenes, fahre dann über die Lofoten mit der Fähre wieder zurück, dann über die ganzen Fjorde, über Oslo, dann Schweden, Kopenhagen, Hamburg. Und dann Würzburg. Ich hasse Regen, ich hasse Moskitos. Also besten Voraussetzungen für die nächsten 5 Wochen.
0: Wir sind gespannt, was er alles erlebt. Er wird uns hier auf Radio Gong auf dem Laufenden halten und auch bei Instagram. Die ersten 76 Kilometer ist er schon gefahren. Hat ziemlich gefroren, es ist ziemlich kühl, das können wir schon mal verraten. Und er hat nach 76 Kilometern auch schon das erste Rentier gesehen. Vielleicht löst er mit seiner Fahrradtour durch Norwegen einen neuen Hype aus. Ach ja, und wer von euch tanken muss, nach wie vor ist Sprit kurz vor 12 immer noch am günstigsten. Und noch eine gute Nachricht, günstiger werden auch die E-Autos. Laut einer aktuellen Auswertung sind Elektroautos in 5 Jahren um 18% billiger geworden. Trotzdem für viele immer noch teuer, muss man auch dazu sagen. Wir halten euch weiter auf den Laufenden und wünschen einen

0: Einen schönen Dienstagmorgen. Hier ist der Heimvorteil. Und damit ihr heute mitreden könnt, gucken wir mal auf das, über was momentan so alles gesprochen wird hier bei uns in der Region.
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2: Ein Hype made in Mainfranken ist

0: zurück in Deutschland. Diddl feiert sein Comeback. Seit dieser Woche gibt es wieder Plüschtiere, Stifte oder Blöcke zu kaufen. Diddl ist eine Maus, erkennen die meisten durch ihre roten Wangen sowie ihre riesigen Ohren und Füße. Und war in den 90ern und 2000ern ein Riesenhype unter ganz vielen Kindern. Genauso wie Fußball- oder Pokémon-Karten auf Schulhöfen getauscht werden, waren es damals eben Diddl-Blätter. Erfunden wurde die Diddl-Maus vom Karlstädter Thomas Goletz. Er behält die Rechte, vertrieben werden die Produkte jetzt über einen neuen Lizenznehmer. Zu kaufen gibt's Diddl-Merch immerhin schon im Bastelladen Opitec in Würzburg. Müller und Galeria erwarten, dass sie bald auch neue Sachen bekommen. Aus Karlstadt, Felicia Stichter.
1: Ja, bei uns in Würzburg könnte eine der populärsten Gaming-Reihen fortgesetzt werden, nämlich Assassin's Creed. Als schleichende Spielfigur konnte man da bereits in der Antike oder zuletzt als Pirat seine mörderischen Missionen ausführen. Und mit dem neuesten Spiel geht's wohl in die Zeit der Hexenverfolgung und das wohl im mittelalterlichen Würzburg. Denn im Netz verdichten sich die Hinweise, dass die Macher des Actionspiels das neueste Werk dann hier spielen lassen. Ein paar Szenen eines aktuellen Teils zeigen zwar schon eine Kirche, die dem Dom ähnelt, wohl aber eher die Lorenzkirche in Nürnberg ist. Dafür aber machen weitere Programmierdateien schon die Runde, in denen von der Würzburg-Erweiterung gesprochen wird. Wir sind gespannt. Aus Würzburg, Simon Stefan.
2: Bei uns im Landkreis Main-Spessart ist ein alter Staubfänger auf einmal 2.500 Euro wert. Diana Hartung aus Frammersbach hat beim Aufräumen der Wohnung ihrer Mutter eine alte Vase gefunden. Und zwar von dem französischen Künstler Gallet. Das Stück ist kupferfarben mit grauen, blumenähnlichen Muster, nur in etwa so groß wie eine Hand und Ende des 19. Jahrhunderts vermutlich entstanden. Anfang Juli hat sie die Vase bei der ZDF-Fernsehsendung Bares für Rares vorgestellt. Mit dem Ziel, so um die 1.500 Euro rauszuschlagen. Und sie war mehr als erfolgreich.
3: 2.500 von mir.
4: Ich gebe noch 2.550.
5: Ich gehe nach Hause, ich habe keine Lust mehr.
2: Aus Frammersbach, Maja Fleischer.
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0: Schönen guten Morgen. Hier ist der Heimvorteil um kurz nach 6:30.
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2: Ich bin Christian Heider. Guten Morgen. Sexuelle Gewalt findet meist im eigenen Umfeld statt. Darauf macht die Würzburger Beratungsstelle Wildwasser jetzt aufmerksam. Laut aktuellem Jahresbericht stammen in fast 80% der Fälle von sexuellem Missbrauch die Täter aus der Familie oder dem nahen Umfeld der Betroffenen. Auch bei Vergewaltigungen zeigt sich ein ähnliches Bild. Die Nachfrage nach Unterstützung bleibt hoch in der Region. Wildwasser verzeichnete im vergangenen Jahr mehr als 850 Erstanfragen. Das sind fast 200 mehr als noch im Jahr zuvor. Der neu aufgerollte Cold-Case-Prozess aus Wiesenfeld steht auf der Kippe. Die Verteidigung hat mehrere Befangenheitsanträge gestellt. Sollten die durchgehen, könnte der gesamte Mordprozess platzen.
3: Seit gut 2 Monaten wird vor dem Würzburger Landgericht erneut zum Cold-Case aus Wiesenfeld verhandelt. Jetzt gerät das Verfahren aber selbst in den Fokus. Die Verteidigung wirft 2 Richtern vor, Informationen zu einer Chefin verschwiegen zu haben. Die Laienrichterin soll über mehrere Ecken mit einem früheren Beschuldigten verwandt sein und aus Wiesenfeld, also dem Tatort, stammen. Das Gericht muss nun prüfen, ob dadurch Zweifel an ihrer Unparteilichkeit entstehen. Wird tatsächlich einer der Berufsrichter für befangen erklärt, fällt das Kartenhaus des Prozesses zusammen. Shari Golla, Nachrichtenredaktion.
2: In Deutschland wird über ein höheres Renteneintrittsalter diskutiert. Die IG Bau Mainfranken warnt davor, die Unterschiede zwischen den Berufen zu wenig zu berücksichtigen. Gerade auf dem Bau sei eine längere Arbeitszeit für viele Beschäftigte kaum möglich. Schon jetzt zeige sich, dass die wenigsten im Bau bis zur Rente durcharbeiten können, weil die Belastung zu hoch ist. Im Raum Würzburg-Kitzingen und Main-Spessart sind nach Angaben der Gewerkschaft von gut 5.500 Beschäftigten auf dem Bau nur etwa 330 älter als 63 Jahre. Das entspricht rund 6%. Die Gewerkschaft fordert flexiblere Übergänge in den Ruhestand. Bei körperlich besonders belastenden Berufen müsse die Rente stärker an die tatsächliche Arbeitsbelastung angepasst werden. Die Deutsche Bahn will Alkohol an allen 5.400 Bahnhöfen verbieten. Bis später

0: Spätestens Mitte Oktober soll es auf Bahnsteigen und in Bahnhofshallen außerhalb der Gastronomie nicht mehr erlaubt sein, Bier, Wein oder Schnaps zu trinken.
1: Wir halten euch darüber weiter auf dem Laufenden hier beim Heimvorteil.
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1: Mit 11 Grad geht's heute in diesen Dienstagmorgen. Kai, wo liegen denn heute die Tagestiefst- und dann auch Höchstwerte?
3: Die Höchstwerte bei bis zu 24 Grad, die Tiefstwerte bei um die 10 Grad. Und damit sind wir übrigens in dem Bereich, was das frühere Klimamittel angeht, mit den Temperaturen 23, 24 Grad. Das waren die durchschnittlichen Höchstwerte früher einmal. Kommt jetzt wahrscheinlich einigen zu kalt vor. Obendrein weht noch unangenehmer Nordwind. Und zum Sonnenschein gibt es immer mehr Wolken mit einem ganz, ganz leichten Schauerrisiko. Morgen schaut es ähnlich aus. Am Donnerstag ist das Schauerrisiko ein bisschen höher und der Freitag wird dann freundlicher und wärmer.
1: Dankeschön, Kai.
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1: Schönen guten Morgen auf die Straßen. Da ist es noch ruhig. Wir haben keine größeren Verkehrsstörungsmeldungen. Es sei denn, ihr fahrt nach Würzburg, da ist schon wieder etwas mehr Verkehr, aber größere Stauungen haben wir noch keine. Denkt an den Blitzer auf der B26A am Autobahnkreuz Schweinfurt Richtung A70. Wird da in der 60er-Zone geblitzt.
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1: Mit Frank Beil. Ich wünsche einen schönen Dienstag.

Einen schönen Dienstagmorgen hier aus dem Gong-Studio, 6.41 Uhr. Und Leute, lasst euch von Bildern und Videos im Netz nicht täuschen. Sie erzählen oft die Wahrheit, aber nicht immer so ganz genau. Zum Beispiel das Video, was die letzten Tage bei TikTok viral ging. Darin kommentiert eine Studentin aus Würzburg: Stell dir vor, du musst die Klausur auf dem Parkplatz schreiben, weil dein Professor keinen Raum gebucht hat. Das Video ist inzwischen gelöscht und die Uni Würzburg stellt dazu fest, ja, es gab tatsächlich einen Fehler beim Buchen des Hörsaals für die Prüfung. Und weil sich die Studierenden auf keinen Ersatztermin einigen konnten, kam die Idee mit der Prüfung tatsächlich im Freien. Allerdings nicht auf dem Parkplatz, sondern das war der ruhige Innenhof der Uni am Wittelsbacher Platz im Schatten. Es war auch nur eine Klausur mit Antworten zum Ankreuzen, auf die es keine Noten gab, sondern wo es nur ums Bestehen ging. Das erklärt auch, warum die Studierenden in dem Video auf dem Boden und nicht auf Stühlen und Bänken saßen. Die meisten der 65 Studierenden des Studiengangs Philosophie nahmen es mit Humor und sagten auch im Nachhinein, wir konnten eine faire Klausur schreiben, auch wenn das auf den ersten Blick auf dem inzwischen gelöschten TikTok-Video nicht ganz so rüberkam. Aber so ist Social Media, da verzerren Bilder und kurze Sätze oft die Realität. Also ja, es gab eine Prüfung im Freien, es war kein Parkplatz und es war der Innenhof der Uni, der aus, ja, Platzgründen spontan gewählt wurde. 300.000 haben immerhin das Video gesehen, das ging viral, bevor es dann gelöscht wurde.

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1: 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Hören wir jetzt erstmal, was heute der Dienstag so bringt. Chiara.
2: Ja, den Dienstag könnt ihr heute vor allem in der Sonne verbringen. Zum Beispiel ja bei einer Runde Minigolf mit euren Freunden oder Kollegen nach Feierabend. Die Minigolfanlage in der Sanderau wird heute zum Beispiel ab 11 Uhr für euch geöffnet. In der Lomabar, da sitzt man heute Abend dagegen wieder Kreuze. Da trifft man sich heute nämlich wieder zum Bingo-Abend. Und am Stadtstrand, da kommen dann alle Studis heute auf ihre Kosten. Heute beim Studi-Dienstag. Aber auch sonst lohnt sich dort ein Abstecher. Bei bis zu 10 Sonnenstunden könnt ihr euch da heute nämlich einen Feierabenddrink genehmigen oder auch eine Runde Volleyball spielen. Alternativ könnt ihr heute aber auch den neuen Biergarten in der Würzburger City testen. Im ehemaligen B. Neumann an der Residenz hat jetzt nämlich der Buntschuh-Biergarten eröffnet, wo es seit kurzem nicht nur kühle Getränke, sondern auch fränkische Klassiker für euch gibt.
1: Alle Tipps gerne auch zum Nachlesen auf radiogong.com. Und noch ein heißer Tipp für all die noch ein paar Sommerklamotten brauchen. In vielen Läden hat bereits der Sommerschlussverkauf begonnen. Teilweise gibt es noch einiges mit bis zu 60,

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1: Ich bin Moritz Einzel, guten Morgen. Die Deutsche Bahn plant ein Alkoholverbot an allen 5400 Bahnhöfen in Deutschland. Künftig soll es bundesweit untersagt sein, auf Bahnsteigen oder in Bahnhofshallen Bier, Wein, Schnaps oder anderen Alkohol zu trinken. Die flächendeckende Umsetzung soll bis Mitte Oktober abgeschlossen sein. Tine Klimach berichtet.
2: Bisher gilt ein Alkoholverbot vor allem an großen deutschen Bahnhöfen wie Frankfurt, Hamburg oder Köln. Bald soll es dann überall gelten, außer in der Gastronomie am Bahnhof. Die Bahn verspricht sich davon mehr Sicherheit und weniger Streitigkeiten. Entsprechende Erfahrungen hat sie unter anderem am Hauptbahnhof Hamburg gemacht. Nachdem Alkohol dort verboten war, ging die Zahl der Auseinandersetzungen spürbar zurück. Das Sicherheitsgefühl für Reisende habe sich verbessert, hieß es, und es gab weniger zu reinigen.
1: Ab heute können Bürgerinnen und Bürger wieder Fördermittel für den Austausch alter Heizungen beantragen. Die Grundförderung von 30% der Investitionskosten bleibt dabei bestehen. Einzelne Zuschüsse wurden jedoch gestrichen oder sie werden schrittweise reduziert. Verbraucherschützer empfehlen, sich vor einem möglichen Heizungstausch die kommunale Wärmeplanung anzuschauen. Der neue britische Premierminister Burnham hat wenige Stunden nach seiner Ernennung mit Bundeskanzler Merz telefoniert. Beide hätten den Wunsch ausgedrückt, die enge Zusammenarbeit zwischen beiden Ländern fortzusetzen. Merz und Burnham seien sich zudem einig gewesen, die Ukraine weiter umfassend zu unterstützen. In Madrid haben rund 2 Millionen Menschen die spanischen Fußballweltmeister gefeiert. Das Team fuhr am Abend im offenen Doppeldeckerbus durch die Straßen. Zuvor waren die Spanier von König Felipe und Ministerpräsident Sanchez empfangen worden. Die argentinischen Vize-Weltmeister bekamen unterdessen am Flughafen von Buenos Aires einen kurzen Empfang. Spanien hatte das WM-Finale am Sonntag in New Jersey gegen Argentinien mit 1:0 nach Verlängerung gewonnen.
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3: Nach der spektakulären Motorradflucht eines 19-Jährigen in Würzburg am Samstag ermittelt die Polizei weiter. Neben Fahren ohne Fahrerlaubnis und einem Verstoß gegen das Waffengesetz wird auch ein verbotenes Kraftfahrzeugrennen vorgeworfen. Der junge Mann war am Samstag vor einer Kontrolle geflüchtet. Ob er dabei unter Alkohol- oder Drogeneinfluss stand, wird noch geprüft. Die auffällige orangene Harley-Davidson ist nach Informationen unserer Redaktion auf den 19-Jährigen zugelassen, obwohl er keinen Motorradführerschein besitzt. Früher hingen sie in Klassenzimmern, heute sind sie historische Schätze. Die Uni Würzburg digitalisiert mehr als 2000 alte Schulwandbilder. Die Uni besitzt Europas größte Sammlung mit über 20.000 Unterrichtsbildern, darunter Landkarten und Tierdarstellungen aus dem 19. Jahrhundert. Ein Teil davon soll künftig im bayerischen Kulturportal Bavaricon online zugänglich sein.
4: Wir halten euch weiter auf dem Laufenden. Dankeschön, Christian Heiler.
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4: So, 10, 11 Grad sind es heute Morgen nur. Die ersten tragen schon wieder langärmlich. Kai, was war eigentlich der kälteste Tag, die kälteste Temperatur, die je im Juli gemessen wurde?
5: Das waren jeweils 1984 und 1996 mit Tageshöchstwerten, also den niedrigsten Tageshöchstwerten von so 13, 14 Grad. Und auch aus dem Jahre 1984 stammt der Wert der kältesten Nachtwerte. Das waren nur um die 5 Grad. Aber das ist lange her. Die andere Seite geht natürlich Richtung 40 Grad. Davon sind wir aber auch weit entfernt. Heute sind wir so bei 21 bis 24 Grad, also im Mittelfeld, mit Sonne, immer mehr Wolken, kaltem Nordwind und vereinzelten Schauern. Morgen schaut es ähnlich aus. Am Donnerstag ist das Schauerrisiko ein bisschen höher. Der Freitag wird sonniger und wärmer. Der Samstag voraussichtlich hochsommerlich. Und der Sonntag bringt Regen und Gewitter.
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1: Ja, der Verkehr läuft heute Morgen ein bisschen langsamer als normal, aber die großen Stauungen haben wir jetzt auch nicht. Ein bisschen Zeit einkalkulieren, nicht stressen lassen, vor allem nicht zu schnell fahren. Forst in der Lohrer Straße Richtung Weibersbrunn wird geblitzt und auf der A70 steht der Blitzanhänger. Genau gesagt auf der Überleitung von der B26A in Richtung Schweinfurt auf die A70 in der 60er-Zone.
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1: Mit Frank Beil. Ich wünsche einen schönen Dienstag.

0: Was willst? Wir holen euch das geile Leben zurück hier auf Radio Gong, denn Nostalgie boomt zurzeit. Ja, Nostalgie boomt in unseren unsicheren Zeiten. Nicht nur Musik, auch Filme und vor allem Spielzeug aus der Jugend, der Kindheit liegt aktuell wieder im Trend. Habt ihr vielleicht mitbekommen, aktuell trendet auch wieder die gute alte Diddlemaus. Ja, die Maus mit den riesen Füßen, erfunden in den 90ern hier bei uns in Karlstadt, war damals auf Karten, Tassen, Bettwäsche und hat ein riesiges Sammelfieber ausgelöst, bis die Diddlemaus dann 2015 verschwand, um jetzt wieder aufzutauchen. Zeichner und Erfinder Thomas Goletz reagiert auf die aktuelle Retrowelle gerade bei Social Media und hat diese Woche tatsächlich neue Diddle-Produkte in die Läden gebracht, auch weil immer mehr Fans und Firmen nach einem Comeback der Kultmaus gefragt hatten. Und offenbar trifft er mit dem Comeback der Diddlemaus einen Nerv. Chiara.
1: Seitdem bekannt ist, dass Diddle zurückkommt, hat er mit der Maus auf Social Media rund 300.000 neue Follower hinzugewonnen. Er selbst sagt dazu, ich denke, die Menschen sehnen sich nach ihrer schönen, unbeschwerten und behüteten Diddle-Kindheit zurück und wünschen sich das jetzt auch für ihre eigenen Kinder. Und so gibt es seit gestern wieder Plüsch, Duftblöcke, Schulartikel, Tassen, Trinkflaschen und vieles mehr. Alles in limitierten Auflagen. Und auch neue Folgen der Animationsserie Diddle Mini-Movies sind geplant. Dabei setzt die Maus auf die gleichen Werte wie vor 30 Jahren, also echte Freundschaft, Familie und Geborgenheit. Denn Diddle-Erfinder Goletz glaubt, Kinder von heute haben die gleichen Bedürfnisse wie damals.
0: Da könnte was dran sein. Der Diddle-Hype ist zurück. Und wir wollen von euch heute Morgen wissen, welche Helden der Kindheit wünscht ihr euch vielleicht noch zurück? Ja, den Gameboy oder was gab es zu meiner Zeit? Das Tamagotchi. Die Tage hat ja auch ein Eistee aus den 90ern bei Aldi einen regelrechten Hype ausgelöst. Innerhalb kürzester Zeit war die Neuauflage des River Eistee bei Aldi Nord ausverkauft und kurze Zeit später für 200 Euro im Netz zu finden. Da gibt es auch einen Begriff dafür, Hashtag Kidults. Erwachsene, die mit Retro-Produkten sich ein Stück Kindheit zurückholen. Jetzt auch mit der Diddlemaus aus Karlstadt und postet gerne unter unseren Post bei Insta eure Helden der Kindheit. Holen wir uns für ein paar Minuten die unbeschwerte Kindheit zurück. Einen schönen Dienstag!

0: Wir kriegen euch schon wach. Hier bin ich, 16 Minuten nach 7, einen schönen Dienstagmorgen. Wir versuchen euch wach zu kriegen mit Musik von Ray und dem Comeback der Dittelmaus. Ja, die Dittelmaus ist zurück, ein Stück Heimatgeschichte, wenn man so will. Und gerade eben hat sich Gonghörer Dietolf Schröder bei uns gemeldet. Der vermutet, dass der Name Dittelmaus von seinem Spitznamen Diddy abgeleitet wurde. Er hat damals nämlich zusammen mit Thomas Goletz bei einer Werbeagentur in Karlstadt gearbeitet.
1: Als die R&S Werbeagentur ein Projekt Mäuse zu zeichnen für einen Kunden auf dem Tisch liegen hatte, kam Thomas Goletz Stunde. Thomas Goletz hat die Mäuse mit größeren Füßen, größeren Ohren, größeren Händen ausgestattet und bunt bemalt. Und ich gehe davon aus, dass Thomas Goletz inspiriert von meinem Spitznamen die Maus dann auch zunächst die Mäuse genannt hatte. Aber so glaube ich, hat der Verlag dann den Namen geändert und ein L hinten angesetzt, das Y gestrichen. Drum heißen die Mäuse, so glaube ich, immer noch einfach Dittel.
0: Also möglicherweise war er, den wir gerade gehört haben, die Inspiration für die Dittelmaus, zumindest von seinem Namen her. Wer darf heute noch feiern neben der Dittelmaus und ihrem Comeback? Sebastian Steinhof aus Gütersleben wird heute 13. Ganz liebe Grüße von deinen Eltern. Grüße auch an die Sarah aus Höchberg zum 30. von Ronja, Ralf und Susanne. Und ganz liebe Glückwünsche schicken wir an den Engel, an Victoria aus Würzburg zum 27. Geburtstag von deiner kleinen Schwester, deinen Eltern und deinen Brüdern alles Gute. Und unser Geburtstagskind des Tages lassen wir heute 18 Mal hochleben, die Valentina Eck aus Zell. Glückwunsch auch zur Fachhochschulreife. Jetzt geht's ab. Wir wünschen dir viel Glück im neuen Lebensjahr. Ganz liebe Grüße von der ganzen Family und all deinen Freunden und viel Spaß mit dem Geburtstagsgutschein für einen der DM-Märkte. Happy Birthday, Valentina!

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0: Mit einer Umarmung in diesen Dienstagmorgen. Heute ist der 21. Juli und wir haben 7:30.
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2: Ich bin Christian Heider. Guten Morgen. Die Main-Klinik Ochsenfurt und die Klinik Kitzinger Land wachsen zusammen. Ab Juli nächsten Jahres laufen sie gemeinsam unter dem Namen Mainland-Kliniken. Die Landkreise Würzburg und Kitzingen haben jetzt das medizinische Konzept für die Fusion vorgestellt. Dabei bleiben die Notaufnahmen beider Krankenhäuser erhalten, so Kitzingens Landrätin Tamara Bischoff.
3: Für die Patienten und Patienten bedeutet 24/7 sind die Häuser geöffnet für Notfallversorgung. Dann entscheiden die Ärzte dort, je nachdem um was es geht, wo der Patient dann am besten aufgehoben ist.
2: Die Kliniken spezialisieren sich, Ochsenfurt auf Urologie und Gefäßchirurgie, Kitzingen auf Unfallchirurgie, Kardiologie und Geburtshilfe. Ziel der Klinikfusion ist es, die Versorgung auf dem Land trotz finanzieller Probleme langfristig zu sichern. Sexuelle Gewalt geschieht meist nicht durch Fremde. Darauf macht die Würzburger Beratungsstelle Wildwasser aufmerksam. Wie aus dem Jahresbericht hervorgeht, stammen in fast 80% der Fälle von sexuellem Missbrauch und auch bei Vergewaltigung die Täter aus der Familie oder dem nahen Umfeld der Betroffenen. Außerdem bleibt auch die Nachfrage nach Unterstützung hoch. Im letzten Jahr hat Wildwasser über 850 Erstanfragen registriert. Das sind fast 200 mehr als im Jahr zuvor. Die Diskussion um die geplante B26N geht weiter. Die Bürgerinitiative gegen die Westumgehung Würzburgs hält das Straßenbauprojekt weiter für überflüssig. Eine Stellungnahme des staatlichen Bauamts habe die Kritik an möglichen Verkehrsfolgen, Klimabelastungen und Eingriffen in die Natur aus Sicht der Initiative nicht ausgeräumt. Besonders der zusätzliche Verkehr und die Auswirkungen auf geschützte Lebensräume sorgen für Bedenken. Das staatliche Bauamt hält dagegen an den Plänen fest. Die B26N soll vom Autobahndreieck Werneck zur A3 bei Helmstadt führen und Würzburg und weitere Gemeinden entlasten. In Deutschland haben Menschen mit Behinderung im Nahverkehr weiter große Probleme. Zu dem Ergebnis kommt der ADAC nach einem bundesweiten Test. Nur ein kleiner Teil der Bus- und Straßenbahnhaltestellen ist wirklich barrierefrei, obwohl das seit 2 Jahren gesetzlich Pflicht ist. Viele Aufzüge sind wochenlang kaputt, Stufen und enge Flächen machen Menschen mit Rollstuhl, Rollator oder Kinderwagen den Einstieg schwer.
0: Wir werden euch weiter auf dem Laufenden halten, hier beim Heimvorteil.
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0: So, die ersten tragen schon wieder langärmlich oder haben versucht, die Heizung anzuwerfen. Aber ich habe gehört, die ersten fragen auch schon wieder, wann wird's mal wieder richtig Sommer, wann wird's mal wieder wärmer, Kai?
4: Ja, das kann ich mir gut vorstellen. Das ist auch eine relativ kalte Luft vor allen Dingen. Auch wenn die Sonne scheint durch den Wind, fühlt sich's kälter an und auch die kommende Nacht wird wieder sehr frisch werden. Wärmer wird es am Freitag und Samstag, kurzzeitig am Sonntag wieder kühler und im Laufe der nächsten Woche, vor allen Dingen ab Wochenmitte, deuten die Modelle eine deutliche Erwärmung an. Zum Sonnenschein gibt es heute immer mehr Wolken. Das Schauerrisiko ist aber gering. Morgen schaut's ähnlich aus. Donnerstag, naja, bringt mal den einen oder anderen Schauer.
0: Also Donnerstag ein paar Schauer, ansonsten bleibt es eher kühl.
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0: So, mäßiger Verkehr, viel langsamer als normal auf der B8 von Höchberg nach Würzburg und natürlich wieder B27 von Pfalzöchheim nach Würzburg. Einspurig in der Nordtangente, ich glaube bis Oktober dauert das noch. Auch auf der B19 haben wir Höhe Lindflur, lebhaften Verkehr. Ansonsten achtet auf die Blitzer in der Lohrer Straße in Forst. Oder in der Leistenstraße wurden uns gerade Blitzer gemeldet.
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0: Despacito.
1: Ja, seit gestern spricht die ganze Welt Spanisch. Despacito. Das ist Spanisch für langsam. Mach mal langsam. Ja, die Spanier haben gut reden. Zum zweiten Mal nach 2010 Fußball-Weltmeister geworden. Freut euch schon mal auf euren nächsten Spanienurlaub. Ein ganzes Land, Leute, ist im absoluten Rausch. In Madrid haben gestern geschätzt 2 Millionen Menschen die Weltmeistermannschaft empfangen und gefeiert.
2: Ein Triumphzug im offenen Bus mit der Aufschrift Könige der Welt, ein mehrstündiges Konzert auf Madrids Prunkplatz Cibeles und 2 Millionen enthusiastische Fans. Spaniens Nationalelf hat den zweiten WM-Titel mit einer rauschenden Fiesta gefeiert. Von einem epischen Triumph sprach König Felipe und sagte, ihr habt für ganz Spanien gewonnen, mit dem Kopf und mit dem Herzen. Auch Regierungschef Pedro Sánchez lobte den Teamgeist und machte neuen Druck. Wenn Spanien 2030 die WM ausrichte, könne man nun ja den dritten Titel anstreben.
1: Ja, schauen wir mal, würde ich sagen, oder? Und freuen uns auf solche Bilder dann in 2 Jahren nach der EM, auch bei uns, dank Jürgen Klopp. Bis dahin steht Spanien auch in der aktuellen FIFA-Weltrangliste auf Platz 1, während Deutschland auf Platz 12 abgerutscht ist. Aus den Top 10. Autsch. Hinter Mexiko und Kolumbien steht Deutschland in der Weltrangliste nur noch auf Platz 12. Naja, beim ESC würde man sagen, Top-Platzierung, oder? Platz 12 in der Weltrangliste. Im Juli 2018 stand Deutschland zuletzt auf Platz 1. Aber wie schon gesagt, Kloppo wird es schon für uns irgendwie richten, oder? Wir bleiben weiterhin positiv und gönnen natürlich den Spaniern den Erfolg. Und wer

0: Der Hit für alle, die vor der Sonne flüchten müssen oder flüchten. Heute UV-Index 6 von 9 und bis zu 10 Sonnenstunden, wenn es auch nicht so heiß ist. Die Sonne nach wie vor recht extrem bei einem UV-Index von 6. So, ich hoffe mal, bei euch zu Hause hat noch nicht die große Krabbelei, das große Krabbeln eingesetzt. Denn wir hören Ameisen aus dem Mittelmeerraum. Ameisen, die Häuserfassaden beschädigen, die Gehwege unterhöhlen, teilweise sich auch in Stromkästen einnisten und für Stromausfälle sorgen, breiten sich offenbar jetzt auch bei uns aus. Sogenannte Drüsenameisen, vermutlich aus Nordafrika eingeschleppt, zum Beispiel in Obstkisten, verursachen jetzt auch schon die ersten Schäden bei uns. Läusel, wie steht's denn? Wo wurden denn die ersten Drüsenameisen bei uns gesichtet?
1: In der Aschaffenburger Region ist diese Ameise bereits ein Thema. Dort will die Stadt aus Kostengründen jetzt eigene Ameisenjäger ausbilden, mit einem Heißwassergerät ausstatten und auf die invasiven Ameisen loslassen. Ob es bald eigene Ant-Man jetzt auch in Haßfurt geben wird, war ein Thema gestern im Stadtrat. Dort bereitet man sich schon jetzt vorsorglich auf diese Tierchen vor. In den restlichen Orten der Region scheint noch alles Drüsenameisen frei zu sein. Sie ist aber auch nicht einfach zu erkennen. Mit bloßem Auge kaum zu unterscheiden von der normalen Ameise. Kammerjäger arbeiten deshalb mit einer speziell trainierten KI und fragen vorher immer nach Bildern, die sie dann durch die KI jagen. Um aber 100% sicher zu sein, müssen Exemplare ins Labor geschickt werden. Also nur weil ihr viele Ameisen seht, muss es nicht gleich die Drüsenameise sein. Übrigens, eine Gesundheitsgefahr für Menschen besteht hier aber nicht.
0: Ja, schon mal die gute Nachricht. Keine Gefahr für Leib und Leben, aber für Hausfassaden und Terrassen. Kammerjäger Markus Wöll.
2: Das Atypische und warum sie so schlimm sind die Superkolonien. Normalerweise bekämpfen sich Ameisenvölker untereinander, also auch bei unseren heimischen. Tapinoma magnum bildet allerdings riesige Netzwerke aus Millionen von Ameisen mit tausenden Königinnen, die friedlich nebeneinander koexistieren. Sie verhalten sich aggressiv, vertreiben alle heimischen Insekten und hinterlassen Schäden an der Infrastruktur. Sie untergraben Gehwege, Terrassen, Pflastersteine, bis diese absacken.
0: Markus Wöll, Kammerjäger über die Drüsenameise, die jetzt auch bei uns gesichtet wurde. Im Zweifelsfall immer den Kammerjäger rufen. Und das gilt für alle Ameisen, keine Essensreste rumstehen lassen.
2: Definitiv keine Nahrungsquellen anbieten. Das heißt, alles, was man so vor allem draußen stehen hat, wie beispielsweise Tierfutter, wenn man Kaninchen hat oder dergleichen, das sollte in dem Fall alles weg. Gleichermaßen sollten die Biotonnen gut verschlossen sein.
0: Auf dass wir von den Drüsenameisen aus Nordafrika in diesem Sommer und vor anderem Ungeziefer verschont bleiben.

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0: bin Moritz Einzel. Guten Morgen. Ab heute können bei der Förderbank KfW wieder Anträge für eine klimafreundliche Heizung gestellt werden. Statt 30.000 sind laut dem neuen Heizungsgesetz nur noch maximal 28.000 Euro förderfähig. In den kommenden Jahren soll das immer weniger werden. Von dieser Summe können dann maximal 80% erstattet werden. Die Deutsche Bahn plant an allen 5.400 Bahnhöfen in Deutschland ein Alkoholverbot. Auf Bahnsteigen oder in Bahnhofshallen Bier, Wein oder Schnaps zu trinken, soll künftig bundesweit untersagt sein. Bahnchefin Palla hat der Bild-Zeitung wörtlich gesagt, genug ist genug. Man wolle mehr Ordnung und Sicherheit auf den Bahnhöfen und in den Zügen. US-Präsident Trump hat gegen bestimmte Waren aus Kanada neue Zölle verhängt. In Zukunft sollen zum Beispiel auf kanadischen Wein, Hockeyschläger und Zement 50% Zölle gezahlt werden. Trumps Begründung dafür, Kanada behandle amerikanische Produkte diskriminierend. Die Zölle sollen in 30 Tagen in Kraft treten. Spaniens Fußball-Weltmeister sind mit einer gigantischen Party in der Heimat gefeiert worden. Es gab eine umjubelte Parade durch die Straßen von Madrid. Julia Macher in Spanien, wie war die Feier? Welche Szenen bleiben besonders hängen?
1: Na, das war schon ein unglaubliches Fest in Madrid gestern. 2 Millionen Menschen, die eigentlich unentwegt gejubelt, gesungen und getanzt haben. Und ein Team, das trotz des strapaziösen Spiels und des langen Flugs bis nach Mitternacht alles geliefert hat, was Fans lieben. Es gab eine bewegende Lobeshymne von Kapitän Rodri an den immer wieder mal geschmähten Torschützen Ferran Torres. Ein sehr amüsantes Schlagzeug-Intermezzo von Linksaußenverteidiger Marco Corella. Und mitreißende Tänzchen von eigentlich jedem Spieler.
0: Dankeschön, Julia Macher.
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3: Das Alkoholverbot in der Würzburger Juliuspromenade soll fallen, in der Sanderstraße dagegen bleiben. Der Ordnungsausschuss des Stadtrats hat sich dafür ausgesprochen. Die Entscheidung fällt im Stadtrat nächste Woche. Nach 4 Jahren zieht die Stadt Bilanz. In der Juliuspromenade habe sich die Situation verbessert. Man wolle die Einschränkungen nicht länger aufrechterhalten. In der Sanderstraße hingegen gebe es nach wie vor Probleme durch Lärm und Schmutz durch alkoholisierte Personen. Die Debatte über ein höheres Renteneintrittsalter sorgt bei der IG Bau Mainfranken für Kritik. Die Gewerkschaft warnt davor, die Unterschiede zwischen den Berufen zu wenig zu berücksichtigen. In der Region sind auf dem Bau nur zwischen 5% und 6% der Beschäftigten älter als 63 Jahre. Das zeige, dass hier Arbeiten im höheren Alter kaum möglich ist. Die IG Bau fordert deshalb flexiblere Übergänge in den Ruhestand und eine stärkere Anpassung an die körperliche Belastung.
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4: Sieht erstmal aus wie gestern, auch ähnlich frisch bei 11 Grad. Kai, bleibt's bei diesem trockenen Sonne-Wolken-Mix?
5: Größtenteils ja. Zum Sonnenschein gibt's immer mehr Wolken. Östlich von Schweinfurt und Würzburg besteht ein ganz, ganz leichtes Schauerrisiko. Wir haben recht kalten Nordwind und nur 21 bis 24 Grad maximal. Auch morgen und am Donnerstag wechseln sich mal lockere und mal dichtere Wolken mit Sonne ab. Einzelne Schauer sind vor allen Dingen am Donnerstag unterwegs bei ähnlichen Temperaturen. Der Freitag wird dann ein bisschen sonniger und wärmer.
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4: Ja, mäßiger Verkehr. Viel langsamer als sonst mit Verzögerungen von maximal 6 Minuten. Aber ganz große Staus haben wir heute Morgen nicht. Nicht zu schnell fahren. Leistenstraße wird geblitzt und Forst in der Lorastraße Richtung Weibersbrunn.
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0: Ihr dürft jetzt gerne mitsingen. Wir hören das hier nicht. Das ist euer Heimvorteil am Dienstag hier auf Radio Gong. Und ich hoffe mal, wenn ihr im Auto sitzt, dass euer Tank noch voll ist. Denn die Benzin- und Dieselpreise sind jetzt den 8. Tag in Folge gestiegen und liegen damit wieder höher als vor dem Tankrabatt, den es ja nicht mehr gibt. Eine der Ursachen für die steigenden Preise, klar, die Angriffe der USA im Iran, die weiter andauern und den Ölpreis Tag für Tag nach oben steigen lassen. Wenn er so weitergeht, wird es ein teurer Sommerurlaub, wenn man mit dem Auto verreist. Deutschland, Italien und Holland haben die höchsten Spritpreise in Europa. Österreich hat immer noch einen Tankrabatt. Und am günstigsten ist Sprit in Polen. Da ist Sprit um über 60 Cent je Liter günstiger. Da ist einfach nicht so viel Steuer auf Sprit. Also fahren wir dieses Jahr alle über Polen in den Urlaub. Till aus Würzburg hat was anderes. Till aus Würzburg verzichtet diesen Sommer bewusst aufs Auto. Er macht nämlich Norwegen Urlaub mit dem Fahrrad. Jetzt nicht unbedingt, um Sprit zu sparen, muss man sagen, sondern weil er das Abenteuer sucht.
1: Hi, ich bin Till und ich möchte mit meinem Gravelbike 3600 Kilometer von Norwegen bis nach Würzburg fahren. Das ist mein allererster Bikepacking-Trip. Ich starte oben in Evenes, fahre dann über die Lofoten mit der Fähre wieder zurück, dann über die ganzen Fjorde, über Oslo, dann Schweden, Kopenhagen, Hamburg. Und dann Würzburg. Ich hasse Regen, ich hasse Moskitos. Also besten Voraussetzungen für die nächsten 5 Wochen.
0: Ja, was tut man nicht alles gegen steigende Spritpreise? Einfach mal mit dem Fahrrad über 3000 Kilometer diesem Sommer fahren. Gestern ist er gestartet, die ersten 73 Kilometer hat er schon und hat sogar schon Elch gesehen. Und er lässt euch ausrichten, es ist sehr, sehr kühl da oben. Noch kühler als hier. Vielleicht löst er mit seiner Aktion einen neuen Hype aus. Und wer trotzdem heute tanken muss, nach wie vor gilt, Sprit ist kurz vor 12 am günstigsten. Und günstiger werden auch die E-Autos. Laut einer aktuellen Auswertung, die jetzt rauskam, sind Elektroautos in 5 Jahren um 18% billiger geworden, wenn sie zum Teil auch immer noch sehr teuer sind. Das muss man ja auch dazu sagen.

0: So lieben wir das. Das ist Radio Gong am Dienstagmorgen und damit ihr heute mitreden könnt, über was spricht man denn momentan heute so bei uns?
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2: Ein Hype made in Mainfranken ist zurück in Deutschland. Diddl feiert sein Comeback. Seit dieser Woche gibt es wieder Plüschtiere, Stifte oder Blöcke zu kaufen. Diddl ist eine Maus, erkennen die meisten durch ihre roten Wangen sowie ihre riesigen Ohren und Füße. Und war in den 90ern und 2000ern ein Riesenhype unter ganz vielen Kindern. Genauso wie Fußball- oder Pokémon-Karten auf Schulhöfen getauscht werden, waren es damals eben Diddl-Blätter. Erfunden wurde die Diddl-Maus vom Karlstädter Thomas Goletz. Er behält die Rechte, vertrieben werden die Produkte jetzt über einen neuen Lizenznehmer. Zu kaufen gibt's Diddl-Merch immerhin schon im Bastelladen Opitec in Würzburg. Müller und Galeria erwarten, dass sie bald auch neue Sachen bekommen. Aus Karlstadt, Felicia Stichter.
3: Ja, bei uns in Würzburg könnte eine der populärsten Gaming-Reihen fortgesetzt

0: gesetzt werden, nämlich Assassin's Creed. Als schleichende Spielfigur konnte man da bereits in der Antike oder zuletzt als Pirat seine mörderischen Missionen ausführen. Und mit dem neuesten Spiel geht's wohl in die Zeit der Hexenverfolgung und das wohl im mittelalterlichen Würzburg. Denn im Netz verdichten sich die Hinweise, dass die Macher des Actionspiels das neueste Werk dann hier spielen lassen. Ein paar Szenen eines aktuellen Teils zeigen zwar schon eine Kirche, die dem Dom ähnelt, wohl aber eher die Lorenzkirche in Nürnberg ist. Dafür aber machen weitere Programmierdateien schon die Runde, in denen von der Würzburg-Erweiterung gesprochen wird. Wir sind gespannt. Aus Würzburg, Simon Stephan.
1: Bei uns im Landkreis Main-Spessart ist ein alter Staubfänger auf einmal 2.500 Euro wert. Diana Hartung aus Frammersbach hat beim Aufräumen der Wohnung ihrer Mutter eine alte Vase gefunden. Und zwar von dem französischen Künstler Gallet. Das Stück ist kupferfarben mit grauen, blumenähnlichen Muster, nur in etwa so groß wie eine Hand und Ende des 19. Jahrhunderts vermutlich entstanden. Anfang Juli hat sie die Vase bei der ZDF-Fernsehsendung Bares für Rares vorgestellt. Mit dem Ziel, so um die 1.500 Euro rauszuschlagen. Und sie war mehr als erfolgreich.
2: 2.500 von mir.
3: Ich gebe noch 2.550.
4: Ich gehe nach Hause, ich habe keine Lust mehr.
1: Aus Frammersbach, Maja Fleischer.
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0: Ach, war das schön am Freitag beim Radegong Sommer Open Air in Kitzingen mit Mark Forster. Kurz nach 8:30 ist es an diesem Dienstag, dem 21. Juli.
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2: Ich bin Christian Heider. Guten Morgen. Die Krankenhauskrise trifft auch die Region Mainfranken. Um die medizinische Versorgung langfristig zu sichern, fusionieren die Mainklinik Ochsenfurt und die Klinik Kitzinger Land. Am Abend ist nun das medizinische Konzept vorgestellt worden. Es sieht vor, dass beide Notaufnahmen in Ochsenfurt und Kitzingen erhalten bleiben. Gleichzeitig werden die Schwerpunkte aufgeteilt. Ochsenfurt konzentriert sich künftig unter anderem auf Urologie und Gefäßchirurgie, Kitzingen auf Unfallchirurgie, Kardiologie und die Geburtshilfe. Ab Juli 2027 laufen beide Häuser dann gemeinsam unter dem Namen Mainland-Kliniken. Die Zahl der Hilfesuchenden bei Wildwasser Würzburg bleibt auf hohem Niveau. Mehr als 850 Menschen haben sich im vergangenen Jahr erstmals an die Beratungsstelle gewandt. Das sind fast 200 mehr als im Jahr davor. Hauptgrund waren sexuelle Gewalt und Missbrauchserfahrungen. Besonders alarmierend, laut Jahresbericht kommen die Täter in rund 80% der Fälle aus dem direkten sozialen Umfeld der Betroffenen, häufig sogar aus der Familie. Wildwasser unterstützt betroffene Mädchen und Frauen sowie deren Angehörige. Das nächtliche Alkoholverbot in der Würzburger Juliuspromenade soll aufgehoben werden, das in der Sanderstraße aber bestehen bleiben. Das hat der Ordnungsausschuss des Stadtrats gestern Nachmittag empfohlen. Das letzte Wort hat der Stadtrat nächste Woche. In der Juliuspromenade habe sich die Situation in den vergangenen 4 Jahren deutlich gebessert. Der Wegfall des Alkoholverbots zwischen 1 und 6 Uhr soll wieder mehr persönliche Freiheit erlauben. In der Sanderstraße dagegen sei die Situation mit Lärm und Müll noch nicht so, dass die Stadt über ein Ende des Verbots nachdenken könne. Ermittlern aus Deutschland und den USA ist ein wichtiger Schlag gegen einen großen Phishing-Service gelungen. Die Ermittler haben die Infrastruktur des Dienstes Kratos zerschlagen und mehr als 200 Server abgeschaltet. Damit wurden Angriffe auf hunderttausende potenzielle Opfer verhindert. Laut BKA war Kratos ein digitaler Baukasten für täuschend echte Microsoft-Login-Seiten. Damit griffen Kriminelle Passwörter und E-Mail-Adressen ab.
0: Wir werden euch darüber weiter auf dem Laufenden halten hier beim Heimvorteil.
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0: So, die Sonne scheint, ähnlich wie gestern. Sonne, Wolken im Mix, aber doch recht frisch bei 11 Grad. Kai, wo liegen denn heute die Tagestiefst- und Höchstwerte?
3: Die Höchstwerte bei bis zu 24 Grad, die Tiefstwerte bei um die 10 Grad. Und damit sind wir übrigens in dem Bereich, was das frühere Klimamittel angeht, mit den Temperaturen 23, 24 Grad. Das waren die durchschnittlichen Höchstwerte früher einmal. Kommt jetzt wahrscheinlich einigen zu kalt vor. Obendrein weht noch unangenehmer Nordwind. Und zum Sonnenschein gibt es immer mehr Wolken mit einem ganz, ganz leichten Schauerrisiko. Morgen schaut es ähnlich aus. Am Donnerstag ist das Schauerrisiko ein bisschen höher und der Freitag wird dann freundlicher und wärmer.
0: Dankeschön, Kai.
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0: Es läuft.

0: läuft ein bisschen langsamer als normal, aber keine größeren Stauungen im Berufsverkehr. Der nimmt auch langsam schon ein bisschen ab. Nicht zu schnell fahren, Leistenstraße wird geblitzt in Würzburg und Forst in der Lohrerstraße Richtung Weilbersbrunn.
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0: Mit Frank Beil. Einen schönen Dienstag.

0: gleiten durch den Dienstag hier bei Radio Gong. So, wer trägt noch T-Shirt und wer hat schon die Jacke rausgeholt? Ich kenne Kollegen, die haben schon versucht, die Heizung wieder anzumachen. Leute, so kalt ist doch auch nicht geworden. Aber der Hochsommer, er macht erstmal eine kleine Pause. Und tatsächlich, in den ersten Geschäften haben sie damit begonnen, die Sommerkleidung abzuverkaufen. Also die Lager für die Herbstkollektion freizumachen, die jetzt in den nächsten Wochen kommt. Und in vielen Geschäften ist damit der Sommerschlussverkauf eröffnet. Ihr habt jetzt noch die volle Auswahl und auch schon bei Rabatten von 60-70%. Kann man vielleicht noch einen Schnapper machen. Was gibt sonst noch Neues aus der Region? Ja, da schau an, die Sparkasse geht diese Woche unter die Neo-Broker. In der Corona-Pandemie haben ja gerade so Firmen wie Trade Republic, Neo-Broker wie Trade Republic und Co. mit einfachen und billigen Online-Depots einen Hype bei Aktien- und ETF-Sparplänen ausgelöst. Die kann man seitdem ganz unkompliziert für wenig Geld auf dem Handy traden. Und die Sparkassen, die wollen jetzt auch was von diesem Hype abhaben und rollen seit gestern ihr Angebot S-Neo aus. Chiara.
1: Ja, S-Neo ist das neue Wertpapierangebot der Sparkassen. Damit können dann auch Sparkassenkunden übers Handy Wertpapiere handeln oder eben beliebte ETFs besparen. Insgesamt stehen laut den Sparkassen mehr als 21.000 Wertpapiere zur Verfügung. Und dabei ist sowohl die Depotführung als auch die Ausführung von ETF-Sparplänen vollkommen kostenlos für euch. Und damit sind die Sparkassen dann auch genauso günstig wie beispielsweise Trade Republic. Für die Sparkassen ist das auf jeden Fall ein riesiger Sprung. Bisher kostete die Depotführung gerne nämlich mal 20 Euro oder mehr im Jahr. Ja, und wer online Aktien kaufen wollte, bezahlte je nach gewähltem Depot und Sparkasse 0,5% des Kurswerts oder mindestens 10 Euro je Transaktion. Und das gibt's jetzt eben wie bei der Konkurrenz gratis oder um die 1 Euro pro Trade.
0: Ja, wir werden euch darüber weiter auf dem Laufenden halten über alles das, was in eurer Heimat so los ist.

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1: Der Hit zum Abbau des Kiliani-Volksfests. Zwar nicht mit Vorschlaghammer, aber es wird abgebaut, das größte Volksfest Unterfranken, das Kiliani-Volksfest. In Schweinfurt wird einer der größten Wasserzirkusse Europas abgebaut, der Zirkus Charles Knie. Der kommt jetzt nach Würzburg und zwar in einer Woche. Das heißt, ein Teil der Tarawera bleibt auch in den kommenden Tagen gesperrt. Ein Teil des kostenlosen Pendlerparkplatzes wird aber am Mittwoch wieder freigegeben. Auch in Lohr wird schon kräftig aufgebaut für die Spessart-Festwoche, die jetzt am Wochenende losgeht. Und auch in Bad Kissingen wird ja am Wochenende gefeiert. Da laufen auch schon die Aufbauarbeiten und die Vorbereitungen für das Rakozzi-Fest, das große historische Stadtfest an diesem Wochenende in Bad Kissingen. Und wir freuen uns ganz besonders auf das Wein am Stein-Closing am Sonntag in den Weinbergen. Ja, ist restlos ausverkauft. David Puentes kommt. 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Also Gong hören und noch auf die restlos vollgepackte, ausverkaufte Gästeliste. Chiara wird euch gleich durch den Vormittag begleiten und hat noch ein paar andere Highlights. Und wir hören

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2: Ich bin Moritz Einzel. Guten Morgen. An allen 5400 Bahnhöfen in Deutschland soll es künftig verboten sein, Alkohol zu trinken. Die Deutsche Bahn plant ein bundesweites Verbot. Bahnchefin Palla erhofft sich davon mehr Ordnung und Sicherheit, hat sie der Bild-Zeitung gesagt. Die flächendeckende Umsetzung soll bis Mitte Oktober abgeschlossen sein und von den DB-Sicherheitskräften und der Bundespolizei überwacht werden. Knapp die Hälfte der bisher bewilligten Anträge auf die neue E-Auto-Förderung ist an Haushalte mit einem Jahreseinkommen von bis zu 45.000 Euro gegangen. Das geht aus einer Antwort der Bundesregierung auf eine Anfrage der Linken im Bundestag hervor. Jan-Henner Reitze berichtet.
3: Ja, die soziale Staffelung bei der Förderung greift teilweise. Auch Menschen, die eher weniger verdienen, nutzen die Prämie, heißt es aus der Linksfraktion. Dennoch könnten sich viele Menschen mit geringem Einkommen trotz Prämie kein neues Elektroauto leisten. Deshalb müsse ab spätestens kommenden Jahr auch der Kauf gebrauchter E-Autos gefördert werden. Nach dem aktuellen Modell gibt es für ein neues E-Auto bis zu 6.000 Euro vom Staat dazu. Wie viel genau, richtet sich nach dem Einkommen und ob jemand Kinder hat.
2: Grünen-Fraktionschefin Hasselmann hat aus aktuellem Anlass eine neue Debatte über das Thema Leihmutterschaft gefordert. Den Funke-Zeitungen sagte Hasselmann, zwar sei der Rücktritt von Jens Spahn als Unionsfraktionschef richtig gewesen, es sei aber geboten, neu darüber zu diskutieren, ob Leihmutterschaft nicht in bestimmten Fällen erlaubt sein sollte. 9 Monate nach dem spektakulären Juwelenraub im Louvre in Paris soll die betroffene Apollo-Galerie morgen wieder eröffnet werden. Juwelen sollen dort aber vorerst keine mehr ausgestellt werden. Im Oktober waren mehrere Männer mit Hilfe eines Lastenaufzugs in die Galerie eingedrungen und hatten einen Teil der französischen Kronjuwelen geraubt. Bis heute ist die Beute verschwunden.
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4: Neuer Look für das Würzburger Uniklinikum. Das UKW präsentiert sich ab sofort mit einem neuen Logo und einem komplett überarbeiteten Erscheinungsbild. Nach mehr als 20 Jahren wird das bisherige Logo ersetzt. Damit soll die erfolgreiche Entwicklung der vergangenen Jahre auch nach außen sichtbar werden. Die verbundenen Buchstaben des neuen Logos stehen für Zusammenhalt und die enge Verbindung zur Uni. Das neue Design wird in den kommenden 2 Jahren Schritt für Schritt eingeführt. Erfrischung auf Knopfdruck gibt es jetzt in der Kitzinger Innenstadt. Am Marktplatz sorgt eine neue Nebeldusche an heißen Tagen für Abkühlung. Passanten können per Knopfdruck feinen Wassernebel aktivieren und sich etwa 20 bis 30 Sekunden erfrischen. Die Anlage läuft täglich von morgens bis abends. Installiert wurde sie vom Bauhof gemeinsam mit der LKW Kitzingen. Die Kosten liegen bei rund 1.500 Euro.
5: Danke Christian Heider. Für die News um 9:15, die findet ihr wie immer auch nochmal zum Nachlesen auf radiogong.com oder für unterwegs in der Gong-App.
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5: Und es hat heute ganze 10 Sonnenstunden im Gepäck. Schwitzen müssen wir vermutlich trotzdem nicht. Die kommen nämlich mit so ein paar Wolken und angenehmen Höchstwerten von bis zu 24 Grad. Und so geht es dann eigentlich auch die nächsten Tage weiter, bis es am Wochenende dann aber auch wieder heiß wird.
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5: Und hallo an alle Autofahrer. Gute Nachrichten für euch. Ihr kommt aktuell gut durch. Aber Achtung, nicht übermütig werden, denn es wird geblitzt. Und zwar in Würzburg in der Leistenstraße und auch nochmal in Forst in der Lorastraße Richtung Weibersbrunn. Gut, fahrt euch!

0: Ein bisschen Sonne von Luisa mit ihrem Song Soleil Bleu an diesem Dienstag hier beim Heimvorteil. Obwohl, Sonne bekommen wir heute hier in der Region definitiv genug. Bis zu 10 Sonnenstunden werden heute erwartet und die lassen sich natürlich vor allem draußen am besten genießen.
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0: Ja, den Dienstag könnt ihr heute vor allem in der Sonne verbringen. Zum Beispiel ja bei einer Runde Minigolf mit euren Freunden oder Kollegen nach Feierabend. Die Minigolfanlage in der Sanderau wird heute zum Beispiel ab 11 Uhr für euch geöffnet. In der Loma Bar, da sitzt man heute Abend dagegen wieder Kreuze. Da trifft man sich heute nämlich wieder zum Bingo-Abend. Und am Stadtstrand, da kommen dann alle Studis heute auf ihre Kosten, heute beim Studi-Dienstag. Aber auch sonst lohnt sich dort ein Abstecher. Bei bis zu 10 Sonnenstunden könnt ihr euch da heute nämlich einen Feierabenddrink genehmigen oder auch eine Runde Volleyball spielen. Alternativ könnt ihr heute aber auch den neuen Biergarten in der Würzburger City testen. Im ehemaligen B. Neumann an der Residenz hat jetzt nämlich der Buntschuh-Biergarten eröffnet, wo es seit kurzem nicht nur kühle Getränke, sondern auch fränkische Klassiker für euch gibt.
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1: Ich bin Christian Heider. Guten Morgen. Die Main-Klinik Ochsenfurt und die Klinik Kitzinger Land wachsen zusammen. Ab Juli nächsten Jahres laufen sie gemeinsam unter dem Namen Mainland-Kliniken. Die Landkreise Würzburg und Kitzingen haben jetzt das medizinische Konzept für die Fusion vorgestellt. Dabei bleiben die Notaufnahmen beider Krankenhäuser erhalten, so Kitzingens Landrätin Tamara Bischoff.
2: Für die Patienten und Patienten bedeutet 24/7 sind die Häuser geöffnet für Notfallversorgung. Dann entscheiden die Ärzte dort, je nachdem um was es geht, wo der Patient dann am besten aufgehoben ist.
1: Die Kliniken spezialisieren sich, Ochsenfurt auf Urologie und Gefäßchirurgie, Kitzingen auf Unfallchirurgie, Kardiologie und Geburtshilfe. Ziel der Klinikfusion ist es, die Versorgung auf dem Land trotz finanzieller Probleme langfristig zu sichern. Sexuelle Gewalt geschieht meist nicht durch Fremde. Darauf macht die Würzburger Beratungsstelle Wildwasser aufmerksam. Wie aus dem Jahresbericht hervorgeht, stammen in fast 80% der Fälle von sexuellem Missbrauch und auch bei Vergewaltigung die Täter aus der Familie oder dem nahen Umfeld der Betroffenen. Außerdem bleibt auch die Nachfrage nach Unterstützung hoch. Im letzten Jahr hat Wildwasser über 850 Erstanfragen registriert. Das sind fast 200 mehr als im Jahr zuvor. Die Diskussion um die geplante B26N geht weiter. Die Bürgerinitiative gegen die Westumgehung Würzburgs hält das Straßenbauprojekt weiter für überflüssig. Eine Stellungnahme des staatlichen Bauamts habe die Kritik an möglichen Verkehrsfolgen, Klimabelastungen und Eingriffen in die Natur aus Sicht der Initiative nicht ausgeräumt. Besonders der zusätzliche Verkehr und die Auswirkungen auf geschützte Lebensräume sorgen für Bedenken. Das staatliche Bauamt hält dagegen an den Plänen fest. Die B26N soll vom Autobahndreieck Werneck zur A3 bei Helmstadt führen und Würzburg und weitere Gemeinden entlasten. In Deutschland haben Menschen mit Behinderung im Nahverkehr weiter große Probleme. Zu dem Ergebnis kommt der ADAC nach einem bundesweiten Test. Nur ein kleiner Teil der Bus- und Straßenbahnhaltestellen ist wirklich barrierefrei, obwohl das seit 2 Jahren gesetzlich Pflicht ist. Viele Aufzüge sind wochenlang kaputt, Stufen und enge Flächen machen Menschen mit Rollstuhl, Rollator oder Kinderwagen den Einstieg schwer.
3: Danke Christian Heider für das Update um kurz nach 9:30. Findet ihr alles aber auch nochmal zum Nachlesen auf radiogong.com oder für unterwegs in der Gong-App.
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3: Ja, und das lädt heute zum Sonnetanken ein. Bis zu 10 Sonnenstunden bekommen wir heute und das bei Höchsttemperaturen von bis zu 24 Grad und so einem leichten Wind dazu. Und so geht es dann eigentlich auch die nächsten Tage weiter, bis es am Wochenende dann auch wieder heiß wird.
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3: Und hallo an alle Autofahrer. Gute Nachrichten für euch. Ihr kommt aktuell nach wie vor gut durch. Aber Achtung, es wird geblitzt. Und zwar zwischen Kist und Reichenberg stehen sie. Dann nochmal in Würzburg in der Leistenstraße und in Forst in der Lorrerstraße Richtung Weibersbrunn.
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3: Und ich wünsche euch einen wunderschönen Start in diesen Dienstag.

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der Hit für mehr Selbstbewusstsein und Selbstliebe. Du bist gut genug hier beim Heimvorteil. Ja, und Selbstbewusstsein sorgt ja auch nachweislich für ein besseres Lebensgefühl und auch für mehr Erfolg im Job. Wäre also vermutlich auch mal eine ganz gute Idee gewesen, diesen Hit zur WM-Hymne zu machen. Vielleicht macht das ja dann aber Jürgen Klopp, der diese Woche als neuer Bundestrainer vorgestellt werden soll. In der Zwischenzeit versuchen viele aber noch ganz, ganz schnell ihr Panini-Sammelalbum zur WM voll zu machen, was sich gar nicht mal so einfach gestalten lässt bei 48 Nationalmannschaften und über 900 Sammelbildchen dieses Jahr. Gonghörer Tobi bittet euch daher dringend um Hilfe. Er hat uns nämlich heute Morgen geschrieben: Liebes Radio Gong-Team, jetzt wo die WM vorbei ist, ist es sehr enttäuschend, das Panini-Sticker-Heft nicht voll zu haben. Vielleicht könntet ihr mal fragen, ob jemand aus der Community noch einige doppelte Sticker abzugeben hat. Also Leute, wer hat doppelte Sammelbilder für Tobi abzugeben? Ich weiß nicht ganz ehrlich, gibt es da draußen überhaupt jemand, der sein Sammelalbum wirklich vollbekommen hat? Also bei über 900 Stickern definitiv was, was man nur zusammenschaffen kann. Also schickt uns den Hashtag Panini, wenn ihr noch doppelte Sammelkarten abzugeben habt. Und dann bringt der Heimvorteil zusammen, was zusammengehört. In dem Fall eben Tobi und seine Panini-WM-Sticker.

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1: Ich bin Moritz Einzel. Nach dem Rücktritt von Unionsfraktionschef Spahn geht die Debatte über das Thema Leihmutterschaft weiter. Bundesbildungsministerin Prien geht nicht davon aus, dass die CDU ihre Position dazu bald ändert. Das sagte sie dem Portal The Pioneer. Grünen-Fraktionschefin Hasselmann regte in den Funke-Zeitungen an, sich neu mit dem Thema Leihmutterschaft auseinanderzusetzen. Die Frauen in der SPD warnen vor einer Kommerzialisierung von Frauen. Künstliche Intelligenz bestimmt zunehmend unseren Arbeitsalltag. Eine neue Umfrage des Beratungsunternehmens Expleo unterstreicht das. Jeder 10. Beschäftigte hierzulande sagt demnach,

0: macht, dass er seine Arbeit ohne KI-Tools nicht mehr machen kann. Weitere 19% hätten ohne KI nicht genügend Zeit, um ihre täglichen Aufgaben zu erledigen. Besonders Führungskräfte seien auf KI angewiesen, so die Studie. 10 Nächte in Folge hat das US-Militär Ziele im Iran bombardiert. Nun melden US-Medien, Katar, Ägypten, Pakistan und weitere Vermittler hätten den Kriegsparteien eine neue 10-tägige Waffenruhe vorgeschlagen. Mehr von David Riemer.
1: Die US-Regierung prüft den Vorschlag, gleichzeitig geht die Gewalt weiter. Das US-Militär meldete neue Angriffe auf militärische Ziele im Iran. Außerdem wurde erneut ein Tanker in der Straße von Hormuz attackiert. Trotz der Vermittlungsbemühungen bleibt unklar, ob beide Seiten überhaupt zu einer neuen Waffenruhe bereit sind. Das US-Militär will mit den Angriffen Irans Attacken auf Handelsschiffe in der Straße von Hormuz unterbinden. Die Meerenge ist für den globalen Energiehandel enorm wichtig.
0: Wer sich in diesem Sommer im Wasser abkühlen will, muss für den Eintritt im Schwimmbad etwas mehr zahlen. Im Juni kostete der Schwimmbadbesuch laut Statistischem Bundesamt 3,6% mehr als ein Jahr zuvor. Sonnenschirme und Badebekleidung sind dagegen günstiger geworden.
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3: Nach der spektakulären Motorradflucht eines 19-Jährigen in Würzburg am Samstag ermittelt die Polizei weiter. Neben Fahren ohne Fahrerlaubnis und einem Verstoß gegen das Waffengesetz wird auch ein verbotenes Kraftfahrzeugrennen vorgeworfen. Der junge Mann war am Samstag vor einer Kontrolle geflüchtet. Ob er dabei unter Alkohol- oder Drogeneinfluss stand, wird noch geprüft. Die auffällige orangene Harley-Davidson ist nach Informationen unserer Redaktion auf den 19-Jährigen zugelassen, obwohl er keinen Motorradführerschein besitzt. Früher hingen sie in Klassenzimmern, heute sind sie historische Schätze. Die Uni Würzburg digitalisiert mehr als 2000 alte Schulwandbilder. Die Uni besitzt Europas größte Sammlung mit über 20.000 Unterrichtsbildern, darunter Landkarten und Tierdarstellungen aus dem 19. Jahrhundert. Ein Teil davon soll künftig im bayerischen Kulturportal Bavaricon online zugänglich sein.
4: Danke, Christian Heider.
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4: Und es wird heute wieder richtig, richtig schön. Bis zu 10 Sonnenstunden erwarten uns heute. Das Ganze mit so ein paar Wolken am Himmel und ein bisschen Wind. Und auch bei angenehmen Temperaturen von bis zu 24 Grad. So geht es dann auch die ganze Woche lang weiter, bis es am Wochenende dann wieder richtig sommerlich und auch heiß wird.
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4: Und hallo an alle Autofahrer. Nach wie vor sieht es gut für euch aus. Wir haben keine größeren Stau- oder Verkehrsbehinderungen für euch. Aber Achtung, nach wie vor Blitzer. Zum einen in Würzburg in der Leistenstraße und auch nochmal zwischen Kist und Reichenberg.
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4: Und ich wünsche euch einen wunderschönen Dienstag.

0: ist Alex Warren für euren Dienstagvormittag hier beim Heimvorteil, an dem es ordentlich zu krabbeln beginnt. Ja, nur hoffentlich bei euch zu Hause noch nicht. Immer mehr berichten aktuell nämlich von schädlichen Ameisen aus dem Mittelmeerraum. Ja, Ameisen, die Häuserfassaden beschädigen, Gehwege unterhöhlen und sich teilweise auch in Stromkästen einnisten und dabei einfach für Stromausfälle sorgen. Ja, die Rede ist von sogenannten Drüsenameisen, die vermutlich aus Nordafrika eingeschleppt wurden. Das Ganze zum Beispiel in Obstkisten. Und die sind jetzt eben auch bei uns aufgetaucht. Läusel.
1: In der Aschaffenburger Region ist diese Ameise bereits ein Thema. Dort will die Stadt aus Kostengründen jetzt eigene Ameisenjäger ausbilden, mit einem Heißwassergerät ausstatten und auf die invasiven Ameisen loslassen. Ob es bald eigene Ant-Man jetzt auch in Haßfurt geben wird, war ein Thema gestern im Stadtrat. Dort bereitet man sich schon jetzt vorsorglich auf diese Tierchen vor. In den restlichen Orten der Region scheint noch alles Drüsenameisen frei zu sein. Sie ist aber auch nicht einfach zu erkennen. Mit bloßem Auge kaum zu unterscheiden von der normalen Ameise. Kammerjäger arbeiten deshalb mit einer speziell trainierten KI und fragen vorher immer nach Bildern, die sie dann durch die KI jagen. Um aber 100% sicher zu sein, müssen Exemplare ins Labor geschickt werden. Also nur weil ihr viele Ameisen seht, muss es nicht gleich die Drüsenameise sein. Übrigens, eine Gesundheitsgefahr für Menschen besteht hier aber nicht.
0: Absolut gut zu hören, dass die Ameisen nicht für uns selbst gefährlich werden können. Aber leider eben für unsere Hausfassaden und auch Terrassen, wie uns Kammerjäger Markus Wöll erzählt hat.
2: Das Atypische und warum sie so schlimm sind, sind die Superkolonien. Normalerweise bekämpfen sich Ameisenvölker untereinander, also auch bei unseren heimischen. Tapinoma magnum bildet allerdings riesige Netzwerke aus Millionen von Ameisen mit tausenden Königinnen, die friedlich nebeneinander koexistieren. Sie verhalten sich aggressiv, vertreiben alle heimischen Insekten und hinterlassen Schäden an der Infrastruktur. Sie untergraben Gehwege, Terrassen, Pflastersteine, bis diese absacken.
0: Also im Zweifelsfall den Kammerjäger rufen und, das gilt tatsächlich auch für alle Ameisen, keine Essensreste rumstehen lassen.
2: Definitiv keine Nahrungsquellen anbieten. Das heißt, alles, was man so vor allem draußen stehen hat, wie beispielsweise Tierfutter, wenn man Kaninchen hat oder dergleichen, das sollte in dem Fall alles weg. Gleichermaßen sollten die Biotonnen gut verschlossen sein.
0: Ja, und da bleibt uns nichts anderes übrig, als dreimal auf Holz geklopft, zu hoffen, dass wir vor den Drüsenameisen einfach mal verschont bleiben. Und das gilt direkt mal für alle anderen Ungeziefer in diesem Sommer.

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1: Ich bin Christian Heider. In Deutschland wird über ein höheres Renteneintrittsalter diskutiert. Die Gewerkschaft IG Bau in Mainfranken warnt davor, die Unterschiede zwischen den Berufen zu wenig zu berücksichtigen. Gerade

0: Auf dem Bau sei eine längere Arbeitszeit für die meisten Beschäftigten gar nicht möglich. Schon jetzt zeige sich, dass die wenigsten im Bau bis zur Rente durchhalten, weil die Belastung zu hoch ist. Im Raum Würzburg-Kitzingen und Main-Spessart zum Beispiel sind nach Angaben der Gewerkschaft von gut 5.500 Beschäftigten auf dem Bau nur etwa 330 älter als 63 Jahre, also etwa 6%. Die IG Bau fordert flexiblere Übergänge in den Ruhestand. Bei körperlich besonders belastenden Berufen müsse die Rente stärker an die tatsächlichen Arbeitsbedingungen angepasst werden. An allen 5.400 Bahnhöfen in Deutschland soll es künftig verboten sein, Alkohol zu trinken. Die Deutsche Bahn plant ein bundesweites Verbot. Bahnchefin Paller erhofft sich davon mehr Ordnung und Sicherheit, hat sie gesagt. Die flächendeckende Umsetzung soll bis Mitte Oktober abgeschlossen sein und von den DB-Sicherheitskräften und der Bundespolizei überwacht werden. Das Wetter, Sonne und Wolken bei 21 bis 24 Grad.
1: Danke, Christian Heider. Wir werfen noch einen schnellen Blick auf die Straßen, auf denen es aber gut für euch aussieht. Aber Achtung, wir haben eben einen neuen Blitzer reinbekommen, und zwar in Versbach in der St. Rochusstraße.
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1: Hallöchen.

0: die Summer Vibes an diesem sonnigen Dienstag hier beim Heimvorteil. Wir begleiten euch durch den Tag und es ist wirklich egal, was ihr gerade macht. Auch wenn ihr beispielsweise wie Gong-Hörerin Christina gerade auf dem Feld unterwegs seid. Und zwar nicht um zu ernten, sondern um Labyrinth zu bauen. Und zwar im Maisfeld bei Rimpa. Christina.
1: Ich bin heute den ganzen Tag im Maislabyrinth am Wursteln und am Machen und am Tun. Unser Maislabyrinth öffnet dieses Jahr eine Woche früher als erwartet. Und zwar am Samstag. Und ab da haben wir bis zum 13.09. täglich geöffnet, immer von 10 bis 19 Uhr. Dieses Jahr natürlich wieder unser Highlight, das Grusel- und das Nachtlabyrinth. Die sind dann immer samstags abends bis 24 Uhr geöffnet. Außerdem haben wir Samstag und Sonntag einen offenen Hof, wo man sich bei uns alle Tiere anschauen kann. Dieses Jahr haben wir neu im Maislabyrinth eine kleine Strohburg, jede Menge Sitzplätze, im Schatten auch mit Zelten und einen integrierten Barfußpark mit so ein paar Untergründen, wo man mal seine Füße ein bisschen spüren lassen kann. Und natürlich haben wir auch wieder unseren Hofladen geöffnet, wo es lecker Hofeis gibt.
0: Ja, dann hoffen wir mal, dass ihr jetzt auch wieder rauskommt aus dem Labyrinth, was ihr da gerade baut. Und ab Samstag ist es dann auch für alle zugänglich. Wir werden das heute natürlich auch nochmal vorab für euch testen und halten euch natürlich auf dem Laufenden hier beim Heim aka Erlebnisvorteil.

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1: Ich bin Moritz Einzel. Bundesinnenminister Dobrindt hat das Bundeslagebild zu sexueller Gewalt gegen Kinder und Jugendliche vorgestellt. Demnach gab es in einigen Bereichen eine deutliche Zunahme der Delikte.
2: Im Besonderen im Bereich der jugendpornografischen Inhalte. Wir sehen hier eine Steigerung im letzten Jahr von rund 20%. Das ist ein dramatischer Befund.
1: Künstliche Intelligenz mache es Tätern einfacher, so Dobrindt. Im vergangenen Jahr zählte die Polizei insgesamt mehr als 18.000 Fälle von sexuellem Missbrauch von Kindern und Jugendlichen. Die Zahl ist in den vergangenen 5 Jahren deutlich gestiegen. Die Bahn will ein Alkoholverbot an sämtlichen Bahnhöfen in Deutschland durchsetzen. Die Gewerkschaft der Polizei findet das richtig. Der stellvertretende GdP-Bundesvorsitzende Peutz hält die Durchsetzung mit dem derzeitigen Personalstand der Bundespolizei aber kaum für realistisch.
3: Wir haben Überstunden, wir haben Krankheitssituationen in der Polizei, wir haben ein Personaldefizit bei der Polizei.
1: Das sagte Peutz bei NTV. Alkohol trage zu einer Gewaltspirale in Zügen und an Bahnhöfen bei. Bürgerinnen und Bürger können ab heute wieder Förderanträge für klimafreundliche Heizungen bei der staatlichen KfW-Bank stellen. Allerdings gibt es dabei Einbußen. Statt 30.000 sind

0: nur noch maximal 28.000 Euro förderfähig und diese Summe soll im Lauf der Jahre weiter sinken. US-Präsident Trump hat mal wieder neue Zölle verhängt, diesmal gegen Waren aus Kanada. In Zukunft sollen zum Beispiel auf kanadischen Wein, Hockeyschläger und Zement 50% Aufschlag fällig werden. Trumps Begründung, Kanada behandle bestimmte US-Produkte diskriminierend.
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2: Das Alkoholverbot in der Würzburger Juliuspromenade soll fallen, in der Sanderstraße dagegen bleiben. Der Ordnungsausschuss des Stadtrats hat sich dafür ausgesprochen. Die Entscheidung fällt im Stadtrat nächste Woche. Nach 4 Jahren zieht die Stadt Bilanz. In der Juliuspromenade habe sich die Situation verbessert. Man wolle die Einschränkungen nicht länger aufrechterhalten. In der Sanderstraße hingegen gebe es nach wie vor Probleme durch Lärm und Schmutz durch alkoholisierte Personen. Die Debatte über ein höheres Renteneintrittsalter sorgt bei der IG Bau Mainfranken für Kritik. Die Gewerkschaft warnt davor, die Unterschiede zwischen den Berufen zu wenig zu berücksichtigen. In der Region sind auf dem Bau nur zwischen 5% und 6% der Beschäftigten älter als 63 Jahre. Das zeige, dass hier Arbeiten im höheren Alter kaum möglich ist. Die IG Bau fordert deshalb flexiblere Übergänge in den Ruhestand und eine stärkere Anpassung an die körperliche Belastung.
3: Danke, Christian Heider.
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3: Und da ist heute wieder viel Sonne genießen. Bis zu 10 Sonnenstunden bekommen wir heute nämlich. Und das bei angenehmen Höchsttemperaturen von bis zu 24 Grad. So bleibt es eigentlich auch die ganze Woche lang, bis wir dann am Wochenende auch wieder heiße Temperaturen bekommen.
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3: Und hallo an alle Autofahrer. Gute Nachrichten für euch, ihr kommt gut durch. Aber Achtung, nicht übermütig werden, denn wir haben Blitzer. Und zwar in Altfeld in der Raiffeisenstraße in der 30er-Zone und auch nochmal in Reichenberg, Höhe des Waldkindergartens, beidseitig. Gute Fahrt euch.
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3: Und ich wünsche euch einen wunderschönen Dienstag.

0: Sometimes I Love You an diesem Dienstag hier beim Heimvorteil. Ja, und wer da noch auf der Suche nach Sommerklamotten ist, der kann jetzt ordentlich sparen. Die ersten Geschäfte, die räumen nämlich schon ihre Lager für die Herbstkollektion und haben mit dem Sommerschlussverkauf begonnen. Momentan habt ihr also noch eine gute Auswahl an Sommerkleidung und schon Rabatten von bis zu 60%. Was aber auch wieder aufgetaucht ist in unseren Läden, ist die Diddlemaus. Ja, die Kultmaus mit den Riesenfüßen ist zurück, die tatsächlich ja in den 90ern hier bei uns in Karlstadt entstanden ist und damals einen riesen Sammelhype ausgelöst hat. Seit dieser Woche ist die Diddlemaus also wieder in unseren Läden zu finden. Zwar nicht im Schlussverkauf, aber dafür nach über 10 Jahren Pause wieder frisch aufgelegt von Diddlemaus-Erfinder Thomas Goletz. Und die findet scheinbar auch viel Anklang, Cappy.
1: Seitdem bekannt ist, dass Diddle zurückkommt, hat Thomas Goletz mit der Maus auf Social Media rund 300.000 neue Follower hinzugewonnen. Er selbst sagt dazu: Ich denke, die Menschen sehnen sich nach ihrer schönen, unbeschwerten und behüteten Diddle-Kindheit zurück und wünschen sich das jetzt auch für ihre eigenen Kinder. Und so gibt's seit gestern wieder Plüsch, Duftblöcke, Schulartikel, Tassen, Trinkflaschen und vieles mehr. Alles in limitierten Auflagen. Und auch neue Folgen der Animationsserie Diddle Mini Movies sind geplant. Dabei setzt die Maus auf die gleichen Werte wie vor 30 Jahren. Echte Freundschaft, Familie und Geborgenheit. Diddle-Erfinder Goletz glaubt nämlich, Kinder von heute haben die gleichen Bedürfnisse wie damals.
0: Ja, der Diddle-Hype ist zurück und für alle unter euch, die jetzt schon in die Läden stürmen, für euch gibt es tatsächlich einen Begriff und zwar das Wort Kiddles, also erwachsene Kinder, ja, beziehungsweise Erwachsene, die sich eben mit Retro-Produkten die Kindheit wieder zurückholen. Und das werden wohl viele sein, jetzt wo Diddle einer unserer Kindheitshelden wieder zurück ist. Aber welche Helden der Kindheit wünscht ihr euch eigentlich noch so zurück? Gameboy, Tamagotchi, was ist es bei euch? Schickt uns gerne mal per Sprachnachricht ins Gong-Studio heute, wo wir die Rückkehr von Diddle, der Kultmaus aus unserer Kindheit, feiern.

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1: Ich bin Christian Haider. Zwei Krankenhäuser, ein gemeinsamer künftiger Weg. Die Main-Klinik Ochsenfurt und die Klinik Kitzinger Land wachsen zusammen. Die Landkreise Würzburg und Kitzingen haben jetzt das medizinische Konzept für die Fusion vorgestellt. Die wichtigste Nachricht dabei, beide Standorte behalten ihre Notaufnahmen. Darüber hinaus werden Fachbereiche gebündelt. Ziel ist es, die Versorgung auf dem Land trotz finanzieller Probleme langfristig zu sichern. Das neue Kommunalunternehmen Mainland-Kliniken startet am 1. Juli nächsten Jahres. Nach dem Rücktritt von Unionsfraktionschef Spahn geht die Debatte über das Thema Leihmutterschaft weiter. Bundesbildungsministerin Prien geht nicht davon aus, dass die CDU ihre Position dazu bald ändert. Das sagte sie dem Portal The Pioneer. Grünen-Fraktionschefin Hasselmann regte in den Funke-Zeitungen an, sich neu mit dem Thema Leihmutterschaft auseinanderzusetzen. Die Frauen in der SPD warnen vor einer Kommerzialisierung von Frauen. Das Wetter, Sonne und Wolken bei 21 bis 24 Grad.
2: Danke, Christian Haider. Wir werfen noch einen schnellen Blick auf die Straßen, auf denen nach wie vor geblitzt wird. In Altfeld in der Raiffeisenstraße in der 30er-Zone, dann auch nochmal in Reichenberghöhe des Waldkindergartens beidseitig und in Versbach in der St. Rochus-Straße.
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2: Hallöchen.

Jennifer Lopez und David Guetta begleiten uns in den Dienstagmittag hier beim Heimvorteil, bei dem wir diese Woche Pizza feiern.

Ja, wir feiern Pizza, nachdem die Leser des Genussmagazins Falstaff 5 Restaurants der Region in die Top 10 der Pizzerien in Bayern gewählt haben. Die ersten 3 Plätze gehen an die Pizzerien Pino in Krumbühl, dem Pepe im Cosmo in der Peterstraße und der Pizzeria Plaza in Abzwind. Und um das zu feiern, laden wir euch jeden Tag in einer der besten Pizzerien Bayerns ein. Heute zu Platz 1 in Bayern, der Pizzeria Pino in Krumbühl. 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Wenn wir es schaffen, Roy Bianco vor ihrem Auftritt auf dem Residenzplatz im August in ihre Pizzeria zu bekommen, gibt's für alle an dem Tag 50% auf alle Pizzen und on top auch noch kostenlosen Aperol und Crodino. Eine echte Win-Win-Situation, oder? 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

0: Und mit diesem Song verabschiede ich mich heute von euch. Mein Name ist Chiara Köhnlein und ihr wart wie immer the cherry on top für mich. Und jetzt wünsche ich euch ganz, ganz viel Spaß mit Tobi Grimm. Wir hören uns dann morgen ab 9 wieder.
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1: Ich bin Moritz Einzel. Es gibt weiter eine hohe Zahl an Kindern und Jugendlichen, die Opfer von sexuellem Missbrauch werden. Mehr als 18.000 Fälle hat die Polizei im vergangenen Jahr erfasst. Das geht aus dem aktuellen Lagebild hervor. Der Bericht zeige auch eine zunehmende Verbreitung von Kinder- und Jugendpornografischen Inhalten, so Innenminister Dobrindt bei der Vorstellung der Zahlen.
2: Das ist für uns eine Herausforderung, die nach unserer Einschätzung in der kommenden Zeit noch stärker wird, weil eben künstliche Intelligenz es noch viel einfacher macht, jugendpornografische Inhalte zu erstellen oder eben zu verändern.
1: Die Behörden gehen von einer erheblichen Dunkelziffer beim sexuellen Missbrauch von Minderjährigen aus. Alkohol senkt bekanntlich die Hemmschwelle für Gewalt. Und nach immer mehr Angriffen auf ihr Personal in Zügen und an Bahnhöfen hat die Deutsche Bahn jetzt die Nase voll. Der Konzern plant ein Alkoholverbot an allen Bahnhöfen in Deutschland. Das sind rund 5.400. Bis Mitte Oktober soll das umgesetzt sein, sagte Bahnchefin Palla der Bild-Zeitung. Nach dem Rücktritt von Unionsfraktionschef Spahn wird im politischen Berlin weiter über den Umgang mit dem Thema Leihmutterschaft diskutiert. Grünen-Fraktionschefin Hasselmann hat sich in einem ARD-Interview dafür ausgesprochen, die Debatte darüber im Bundestag zu führen. Sie verwies auf den Bericht einer Fachkommission, die dem Gesetzgeber empfohlen hatte, Leihmutterschaft in bestimmten Fällen zuzulassen. Didier Deschamps hat sich ja als Trainer der französischen Fußballnationalmannschaft zurückgezogen. Zum Abschluss gab es Platz 4 bei der WM in den USA, Mexiko und Kanada. Dass Zinedine Zidane der Nachfolger wird, das gilt schon lange als offenes Geheimnis. Jetzt meldet der Transferexperte Fabrizio Romano, Zidane habe seinen Vertrag als französischer National

0: Coach bis Sommer 2030 unterschrieben. Eine offizielle Bestätigung steht noch aus.
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2: Neuer Look für das Würzburger Uniklinikum. Das UKW präsentiert sich ab sofort mit einem neuen Logo und einem komplett überarbeiteten Erscheinungsbild. Nach mehr als 20 Jahren wird das bisherige Logo ersetzt. Damit soll die erfolgreiche Entwicklung der vergangenen Jahre auch nach außen sichtbar werden. Die verbundenen Buchstaben des neuen Logos stehen für Zusammenhalt und die enge Verbindung zur Uni. Das neue Design wird in den kommenden 2 Jahren Schritt für Schritt eingeführt. Erfrischung auf Knopfdruck gibt es jetzt in der Kitzinger Innenstadt. Am Marktplatz sorgt eine neue Nebeldusche an heißen Tagen für Abkühlung. Passanten können per Knopfdruck feinen Wassernebel aktivieren und sich etwa 20 bis 30 Sekunden erfrischen. Die Anlage läuft täglich von morgens bis abends. Installiert wurde sie vom Bauhof gemeinsam mit der LKW Kitzingen. Die Kosten liegen bei rund 1.500 Euro.
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3: Jetzt am Nachmittag, also Sonne und immer mehr Wolken wechseln sich ab. Leichtes Schauerrisiko jetzt am Nachmittag, so östlich von Würzburg und Schweinfurt. Bis 24 Grad in der Spitze, am Abend fallen die Wolken dann in sich zusammen. Die Sonne setzt sich wieder durch, solange es eben geht. Ansonsten folgt eine sternenklare Nacht bei 11 bis 7 Grad. Morgen am Donnerstag ziehen von der Rhön her phasenweise Wolken durch. Einzelne Schauer erwarten uns besonders am Donnerstag. Die Temperaturen ändern sich wenig. Am Freitag wird es recht sonnig und etwas wärmer. Mit Nachmittagswerten bis zu 27 Grad.
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3: 12:03. Wir schauen auf die Straßen. Wir haben da aktuell keine größeren Verkehrsstörungen. Aber Blitzer. Versbach-Brunnenstraße, Altfeld-Reifeisenstraße, Reichenberghöhe-Waldkindergarten beidseitig und Versbach-Estenfelder Straße. Wo ihr steckt, eine gute Fahrt.
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3: Servus.

Boy und Red Eyes bei Radio Gong, live aus Würzburg. An diesem Dienstag, 21.07. Heute ist der Tag, an dem es essenstechnisch alles erlaubt. Tag des Junk Foods ist heute. Oh, stark. Pizza, Hotdog, Burger, Wings, Nuggets. Heute ist einfach alles. Heute ist alles. Haut rein. Gerne auch vegetarische Alternative. Das ist vollkommen euch überlassen. Aber alles, was eigentlich ungesund ist, aber richtig gut schmeckt, heute ist es erlaubt. Oh, ich werde mir gleich mal einen Plan schreiben für heute, das weiß ich jetzt schon. Gleich gibt's Madonna, die Dame ist zurück mit einem neuen Album. Wir haben sie jetzt ja auch gesehen, in der Halbzeitshow, Halftime Show bei der WM. Die Nummer hat sie da auch gespielt, Hang Up. Und die gibt's gleich, Madonna. Davor noch ein Titel, der es dank einer Apple TV-Serie in TikTok geschafft hat, ein Meme zu werden und daraufhin die Single, die eigentlich schon echt alt ist, ein Hit. Klingt saukompliziert, ist am Ende ganz einfach. Kette und John mit Turn the Lights Off. Bitteschön.

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1: Ich bin Christoph Schmidt. Die Debatte über ein höheres Renteneintrittsalter sorgt bei der IG Baumein Franken für Kritik. Die Gewerkschaft warnt davor, die Unterschiede zwischen den Berufen zu wenig zu berücksichtigen. In der Region sind auf dem Bau nur zwischen 5 und 6% der Beschäftigten älter als 63 Jahre. Das zeige, dass hier Arbeiten im höheren Alter kaum möglich ist. Die IG Bau fordert deshalb flexiblere Übergänge in den Ruhestand und eine stärkere Anpassung an die körperlichen Belastungen in einzelnen Berufen.

0: Zwei Krankenhäuser, ein gemeinsamer Weg. Die Mainklinik Ochsenfurt und die Klinik Kitzinger Land wachsen zusammen. Die Landkreise Würzburg und Schweinfurt haben jetzt das medizinische Konzept für die Fusion vorgestellt. Beide Standorte behalten demnach ihre Notaufnahme. Darüber hinaus werden aber Fachbereiche gebündelt. Ziel ist es, die Versorgung auf dem Land trotz finanzieller Probleme langfristig zu sichern. Das neue Kommunalunternehmen Mainlandkliniken startet am 1. Juli nächsten Jahres. Kitzingen macht seinem Spitznamen Hitzingen im Sommer immer alle Ehre. Wer in Zukunft hier schwitzt, kann sich jetzt direkt am Marktplatz abkühlen. Eine neue Nebeldusche am Kiliansbrunnen verteilt auf Knopfdruck einen feinen Wassernebel. Die Anlage ist täglich von 6 bis 22 Uhr nutzbar. Auf Knopfdruck gibt es 20 bis 30 Sekunden lang einen kühlenden, feinen Wassernebel. Damit die Hygiene stimmt, wird die Leitung regelmäßig gespült. Es gibt weiter eine hohe Zahl an Kindern und Jugendlichen, die Opfer von sexuellem Missbrauch werden. Mehr als 18.000 Fälle hat die Polizei im vergangenen Jahr erfasst. Das zeigt das aktuelle Lagebild, das Innenminister Dobrindt vorgestellt hat. Der Bericht zeige auch eine zunehmende Verbreitung von kinder- und jugendpornografischen Inhalten.
1: Soweit die News. 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
1: Sonne und immer mehr Wolken wechseln sich ab am Nachmittag. Dann auch ein leichtes Schauerrisiko östlich von Würzburg und Schweinfurt. 24 Grad in der Spitze. Am Abend fallen die Wolken in sich zusammen. Die Sonne setzt sich wieder durch. Dann folgt eine sterneklare Nacht bei 11 bis 7 Grad. Morgen am Donnerstag ziehen von der Rhön her phasenweise Wolken durch. Einzelne Schauer am Donnerstag vor allem. Die Temperaturen ändern sich wenig. Wärmer wird es dann am Freitag bei recht sonnigem Wetter. Am Samstag dann noch länger sonnig und auch sehr warm bis heiß.
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1: Aktuell für euch keine größeren Verkehrsstörungen. Blitzer gibt's Versbach-Brunnenstraße, Altfeld-Raiffeisenstraße, 30er-Zone, Reichenberg-Höhe-Waldkindergarten beidseitig und Versbach-Estenfelder Straße. Gute Fahrt.
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Ed Sheeran und Azizam bei eurem Sender mit Heimvorteil. Ed Sheeran, ja auch großer Fußballfan, hat die WM ja auch sehr ausführlich verfolgt und war natürlich sicherlich mit dem Ausscheiden der englischen Fußballnationalmannschaft nicht ganz so glücklich, nachvollziehbar. Ich habe mich tatsächlich während dieser WM, ich out mich jetzt und vielleicht ist es auch eine vollkommen unbeliebte Meinung, aber ich habe mich tatsächlich dabei ertappt, dass ich gesagt habe, Mensch, gerade diesen Engländern, irgendwie würde ich es den Engländern dieses Jahr fast mal gönnen. Erstmal waren die erst einmal Weltmeister, dann muss man ja ehrlicherweise sagen, hatten sie schon echt eine Bombentruppe. Und dann, was ja aber, und da schlägt dann doch schon so ein bisschen der deutsche Fußballfan dann durch, ja, was natürlich auch ein... Also stellt euch jetzt nur mal vor, ja, England wäre Weltmeister geworden, zum allerersten Mal in der Geschichte mit einem ausländischen Trainer. Und dann ist das auch noch ein Deutscher. Das wäre, mein lieber Schwan, eigentlich fast schade, dass es nicht geklappt hat. Aber dennoch, wir sind da voll mit den 500 Spaniern hier bei uns in Würzburg, die wahrscheinlich immer noch feiern, was ich super nachvollziehen kann. Spanien absolut verdient Weltmeister geworden am Schluss. Wenn wir schon beim Thema Spanier sind, wer es auch ausgiebig gefeiert hat, so richtig ausgiebig, weil er ist ja Spanier. Das ist ja so. Ist Nico Santos, geboren auf Mallorca. Hat es auch am Sonntagabend direkt mal gepostet. Er schön im Trikot auf der Couch. Vamos. Und ja, hier ist er. Passend zum WM-Titel der Spanier. Nico Santos und All-Time High.

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1: Ich bin Moritz Einzel. Für viele sind sie die perfekte Abkühlung bei großer Hitze, die Schwimmbäder. Doch wer in diesem Sommer ins kühle Nass springen will, muss etwas tiefer in die Tasche greifen. Der Eintrittspreis in den Bädern ist im Juni laut Statistischem Bundesamt um 3,6% gestiegen. Mehr von Claudia Wächter.
2: Ein Ferientag im Schwimmbad kann für eine Familie ganz schön teuer werden. Im Vergleich, die Verbraucherpreise, die sind nur um gut 2% geklettert in diesem Zeitraum. Die gute Nachricht, ein Sonnenschirm am Beckenrand oder die Badehose, das alles ist etwas günstiger geworden. Und mit dem Auto fahren wir rund 10 Minuten bis ins nächste Frei- oder Naturbad im Durchschnitt. Auf dem Land, da dauert die Fahrt zur Abkühlung auch manchmal länger.
1: Sexueller Missbrauch von Kindern und Jugendlichen bleibt ein großes Problem. Die Polizei hat im vergangenen Jahr mehr als 18.000 Fälle registriert. Dazu komme ein großes Dunkelfeld, sagte Innenminister Dobrindt. Der CSU-Politiker macht sich besondere Sorgen wegen jugendpornografischer Inhalte im Netz. Da hätten sich die Zahlen innerhalb von 5 Jahren mehr als verdoppelt. Die Bahn will Alkohol aus Bahnhöfen und Zügen verbannen. Bis Mitte Oktober will der Konzern ein Alkoholverbot an allen 5.400 Bahnhöfen in Deutschland durchsetzen. Bahnchefin Paller hat der Bild-Zeitung gesagt, sie verspreche sich davon mehr Sicherheit und Ordnung. Die Gewerkschaft der Polizei befürchtet, dass sich ein solches Alkoholverbot schwer kontrollieren lässt, unter anderem wegen Personalmangels bei der Bundespolizei. Dem Great Barrier Reef in Australien droht offenbar ein Kollaps des Ökosystems. Wissenschaftler befürchten, dass es unter dem Einfluss des diesjährigen Klimaphänomens El Niño zu einer extremen und weitflächigen Korallenbleiche kommen wird. Das 2300 Kilometer lange Great Barrier Reef gehört zum UNESCO-Weltnaturerbe und ist eine der großen Touristenattraktionen Australiens.
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3: Neuer Look für das Würzburger Uniklinikum. Das UKW präsentiert sich ab sofort mit einem neuen Logo und einem komplett überarbeiteten Erscheinungsbild. Nach mehr als 20 Jahren wird das bisherige Logo ersetzt. Damit soll die erfolgreiche Entwicklung der vergangenen Jahre auch nach außen sichtbar werden. Die verbundenen Buchstaben des neuen Logos stehen für Zusammenhalt und die enge Verbindung zur Universität. Die Uniklinik Würzburg ist die einzige Klinik der Maximalversorgung in Unterfranken. Erst ein Knall, dann stand ein Traktor in Birkenfeld gestern in Flammen. Zu dem Vorfall war es gekommen, während das Fahrzeug unterwegs war. Der Fahrer konnte unverletzt vom Traktor absteigen. Die Freiwillige Feuerwehr löschte den Traktor dann. Zudem mussten ausgelaufene Flüssigkeiten abgebunden werden. Der Schaden liegt bei 20.000 Euro. Brandursache war offenbar ein technischer Defekt.
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0: Wir haben jetzt aktuell viel Sonne, aber auch Wolken und im Laufe des Nachmittages vor allem so Richtung, also östlich von Würzburg und Schweinfurt, auch ein leichtes Schauerrisiko. 24 Grad in der Spitze, am Abend dann Sonne, also die Wolken fallen in sich zusammen. Es folgt dann auch eine sternenklare Nacht bei 11 bis 7 Grad. Morgen am Donnerstag von der Rhön her phasenweise Wolken, einzelne Schauer. Besonders am Donnerstag, die Temperaturen ändern sich zunächst wenig. Freitag wird es dann wärmer, bis 27 Grad und auch recht sonnig.
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0: Aktuell für euch keine größeren Verkehrsstörungen. Blitzer gibt es Versbach-Brunnenstraße, Altfeld-Raiffeisenstraße, Reichenberg-Höhe-Waldkindergarten beidseitig. Und Versbach-Estenfelder Straße, aktuell auch noch einer. Wenn ihr auch noch einen Blitzer seht, 0800 30 80 900, gebt uns gerne weiter. Gute Fahrt.
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0: Servus.

0: Mr. Know-It-All bei Radio Gong, Teddy Swims. Ja, und wir wissen ja auch immer alles. Zumindest wissen wir, was so geht.
1: Ja, den Dienstag könnt ihr heute vor allem in der Sonne verbringen. Zum Beispiel ja bei einer Runde Minigolf mit euren Freunden oder Kollegen nach Feierabend. Die Minigolfanlage in der Sanderau wird heute zum Beispiel ab 11 Uhr für euch geöffnet. In der Lohmerbar, da sitzt man heute Abend dagegen wieder Kreuze. Da trifft man sich heute nämlich wieder zum Bingo-Abend. Und am Stadtstrand, da kommen dann alle Studis heute auf ihre Kosten, heute beim Studi-Dienstag. Aber auch sonst lohnt sich dort ein Abstecher. Bei bis zu 10 Sonnenstunden könnt ihr euch da heute nämlich einen Feierabenddrink genehmigen oder auch eine Runde Volleyball spielen. Alternativ könnt ihr heute aber auch den neuen Biergarten in der Würzburger City testen. Im ehemaligen B. Neumann an der Residenz hat jetzt nämlich der Buntschuh-Biergarten eröffnet, wo es seit kurzem nicht nur kühle Getränke, sondern auch fränkische Klassiker für euch gibt.
0: Egal was ihr tut, natürlich viel Spaß.

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1: Ich bin Christoph Schmidt. Das nächtliche Alkoholverbot in der Würzburger Juliuspromenade soll aufgehoben werden, das in der Sanderstraße bleiben. Das hat der Ordnungsausschuss empfohlen, das letzte Wort hat der Stadtrat. In der Juliuspromenade habe sich die Situation in den letzten 4 Jahren deutlich gebessert. Der Wegfall des Alkoholverbots zwischen 1 und 6 Uhr soll wieder mehr persönliche Freiheit erlauben. Sexueller Missbrauch von Kindern und Jugendlichen bleibt ein großes Thema. Die Polizei hat im vergangenen Jahr mehr als 18.000 Fälle registriert. Dazu komme ein großes Dunkelfeld, sagte Innenminister Dobrindt. Der CSU-Politiker macht sich besondere Sorgen wegen jugendpornografischer Inhalte im Netz. Da hätten sich die Zahlen innerhalb von 5 Jahren mehr als verdoppelt. Das Nachmittagswetter, Sonne und Wolken bis zu 24 Grad.
2: Der Blick zum Verkehr an dieser Stelle. Wir haben aktuell für euch eine Meldung, und zwar die B19 Stadt auswärts Richtung Giebelstadt. Da hat es Höhe Abzweig Y-Spange einen Unfall gegeben, beziehungsweise ein Stückchen davor noch, wo es links weggeht Richtung Golfplatz. Also hier in diesem Bereich, Polizei und Einsatzkräfte sind vor Ort, aber hier kommt es noch zu Verkehrsbehinderungen. Ansonsten haben wir Blitzer. Würzburg-Zinklisweg wird geblitzt und Versbach-Brunnenstraße im Blitzer. In beiden Fällen bitte langsam, gute Fahrt.
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Das, meine Freunde, ist gerade ein Riesenhit in Frankreich, obwohl die Dame eigentlich aus Florida kommt, da ist sie geboren, aber ihre Wurzeln liegen so französisch, haitianisch, US-amerikanisch, so irgendwie mittendrin und deswegen kann man sagen, dass Naika Weltmusik macht. Victoria Naika Richard heißt sie eigentlich und ist, wie gesagt, gerade jetzt auch in Frankreich ganz vorne mit dabei, denn ja, ist so immer so eine musikalische Mischung aus Französisch, Kreol und Englisch und ja, die Nummer startet durch, wird vielleicht der ein oder andere aus dem Urlaub mitbringen. Wenn man in Frankreich jetzt im Urlaub ist, auch ganz schön da. Deswegen Naika und One Track Mind, neu auf dem Gong Hitradar.

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1: Ich bin Florian Klaus. Der Deutsche Brauerbund warnt vor einem Brauereisterben in Deutschland. Hauptgeschäftsführer Eichele spricht von einer echten Zäsur. Moritz Einzel berichtet.
2: Eichele, sagte der Rheinischen Post, mit Blick auf die anhaltend hohen Produktionskosten und den Rückgang des Bierkonsums sei leider damit zu rechnen, dass die Anzahl der Brauereien in Deutschland weiter abnimmt. Schon seit 2 Jahren lägen die monatlichen Absatzzahlen unter denen des Vorjahresmonats, teilweise deutlich. Eichele sieht als Gründe für die Krise der Branche auch das negative Konsumklima und die Krise der Gastronomie als Postpandemie-Effekt.
1: Bundesinnenminister Dobrindt hat das Bundeslagebild zu sexueller Gewalt gegen Kinder und Jugendliche vorgestellt. Besonders besorgt ist der CSU-Politiker über die Zunahme jugendpornografischer Inhalte im Netz. Künstliche Intelligenz mache es Tätern einfacher, so Dobrindt. Im vergangenen Jahr zählte die Polizei insgesamt mehr als 18.000 Fälle von sexuellem Missbrauch von Kindern und Jugendlichen. Die Zahl ist in den vergangenen 5 Jahren deutlich gestiegen. Alkohol senkt bekanntlich die Hemmschwelle für Gewalt. Und nach immer mehr Angriffen auf ihr Personal in Zügen und an Bahnhöfen hat die Deutsche Bahn jetzt die Nase voll. Der Konzern plant ein Alkoholverbot an allen Bahnhöfen in Deutschland. Das sind rund 5.400. Bis Mitte Oktober soll das umgesetzt sein, sagte Bahnchefin Pallert der Bild-Zeitung. Bürgerinnen und Bürger können ab heute wieder Förderanträge für klimafreundliche Heizungen bei der staatlichen KfW-Bank stellen. Allerdings gibt es dabei Einbußen. Statt 30.000 sind nur noch maximal 28.000 Euro förderfähig und diese Summe soll im Laufe der Jahre weiter sinken. Zusagen, die die KfW schon gemacht hat, bleiben aber gültig.
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3: Die Debatte über ein höheres Renteneintrittsalter sorgt bei der IG Bauma in Franken für Kritik. Die Gewerkschaft warnt davor, die Unterschiede zwischen den Berufen zu wenig zu berücksichtigen. In der Region sind auf dem Bau nur zwischen 5% und 6% der Beschäftigten älter als 63 Jahre. Das zeige, dass hier Arbeiten im höheren Alter kaum möglich ist. Die IG Bau fordert deshalb flexiblere Übergänge in den Ruhestand und eine stärkere Anpassung an die körperliche Belastungen in einzelnen Berufen. 2 Krankenhäuser, ein gemeinsamer Weg, die Mainklinik Ochsenfurt und die Klinik Kitzinger Land wachsen zusammen. Die Landkreise Würzburg und Schweinfurt haben jetzt das medizinische Konzept für die Fusion vorgestellt. Beide Standorte behalten demnach ihre Notaufnahme, darüber hinaus werden aber Fachbereiche gebildet.

0: bündelt. Ziel ist es, die Versorgung auf dem Land trotz finanzieller Probleme langfristig zu sichern. Das neue Kommunalunternehmen Mainland-Kliniken startet am 1. Juli nächsten Jahres.
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1: Wir haben jetzt am Nachmittag östlich von Würzburg und Schweinfurt ein leichtes Schauerrisiko. Es werden auch immer mehr Wolken, aber im Laufe des Abends fallen die dann wieder in sich zusammen. Die Sonne setzt sich nochmal durch. Es folgt dann eine sternenklare Nacht bei 11 bis 7 Grad. Morgen und ab Donnerstag ziehen von der Rhön her phasenweise Wolken durch. Erste Schauer erwarten uns besonders am Donnerstag bei ähnlichen Temperaturen. Freitag dann recht sonnig, etwas wärmer mit Nachmittagswerten bis 27 Grad.
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1: Aktuell für euch keine größeren Verkehrsstörungen. Blitzer Würzburg-Zinklisweg, außerdem Versbach-Brunnenstraße. Wo ihr steckt, eine gute Fahrt.
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0: Another ist das mit Talk to You bei eurem Sender mit Heimvorteil, wo wir natürlich euch nicht nur eure Lieblingssongs liefern, sondern auch jede Menge Gesprächsstoff.
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2: Ein Hype made in Mainfranken ist zurück in Deutschland. Diddl feiert sein Comeback. Seit dieser Woche gibt es wieder Plüschtiere, Stifte oder Blöcke zu kaufen. Diddl ist eine Maus, erkennen die meisten durch ihre roten Wangen sowie ihre riesigen Ohren und Füße. Und war in den 90ern und 2000ern ein Riesenhype unter ganz vielen Kindern. Genauso wie Fußball- oder Pokémon-Karten auf Schulhöfen getauscht werden, waren es damals eben Diddl-Blätter. Erfunden wurde die Diddl-Maus vom Karlstädter Thomas Goletz. Er behält die Rechte, vertrieben werden die Produkte jetzt über einen neuen Lizenznehmer. Zu kaufen gibt's Diddl-Merch immerhin schon im Bastelladen Opitec in Würzburg. Müller und Galeria erwarten, dass sie bald auch neue Sachen bekommen. Aus Karlstadt, Felicia Stichter.
3: Ja, bei uns in Würzburg könnte eine der populärsten Gaming-Reihen fortgesetzt werden, nämlich Assassin's Creed. Als schleichende Spielfigur konnte man da bereits in der Antike oder zuletzt als Pirat seine mörderischen Missionen ausführen. Und mit dem neuesten Spiel geht's wohl in die Zeit der Hexenverfolgung und das wohl im mittelalterlichen Würzburg. Denn im Netz verdichten sich die Hinweise, dass die Macher des Actionspiels das neueste Werk dann hier spielen lassen. Ein paar Szenen eines aktuellen Teils zeigen zwar schon eine Kirche, die dem Dom ähnelt, wohl aber eher die Lorenzkirche in Nürnberg ist. Dafür aber machen weitere Programmierdateien schon die Runde, in denen von der Würzburg-Erweiterung gesprochen wird. Wir sind gespannt. Aus Würzburg, Simon Stefan.
4: Bei uns im Landkreis Main-Spessart ist ein alter Staubfänger auf einmal 2.500 Euro wert. Diana Hartung aus Frammersbach hat beim Aufräumen der Wohnung ihrer Mutter eine alte Vase gefunden. Und zwar von dem französischen Künstler Gallet. Das Stück ist kupferfarben mit grauen, blumenähnlichen Muster, nur in etwa so groß wie eine Hand und Ende des 19. Jahrhunderts vermutlich entstanden. Anfang Juli hat sie die Vase bei der ZDF-Fernsehsendung Bares für Rares vorgestellt. Mit dem Ziel, so um die 1.500 Euro rauszuschlagen. Und sie war mehr als erfolgreich.
5: 2.500 von mir.
6: Ich gebe noch 2.550.
7: Ich gehe nach Hause, ich habe keine Lust mehr.
4: Aus Frammersbach, Maja Fleischer.
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1: Die Stadt Schweinfurt wird das laufende Jahr ohne genehmigten Haushalt bleiben. Die Regierung von Unterfranken hat den Haushalt abschließend nicht genehmigt. Schweinfurt fehlt im laufenden Jahr ein Millionenbetrag. Kurzfristige Sparmöglichkeiten sieht die Stadt nicht. Sie will nun 7 Millionen an Überbrückungshilfen vom Freistaat beantragen. Der nicht genehmigte Haushalt bedeutet, dass sich Schweinfurt jede Investition von der Regierung von Unterfranken genehmigen lassen muss. Geld darf nur noch für dringende und unaufschiebbare Ausgaben verwendet werden. Zuschüsse werden pauschal um 20% gekürzt. Der Deutsche Brauerbund warnt vor einem Brauereisterben in Deutschland. Hauptgeschäftsführer Eichele spricht von einer echten Zäsur. Er sagte der Rheinischen Post mit Blick auf die anhaltend hohen Produktionskosten und den Rückgang des Bierkonsums sei leider damit zu rechnen, dass die Anzahl der Brauereien in Deutschland weiter abnimmt. Das Nachmittagswetter, Sonne und Wolken bei bis zu 24 Grad.
2: Zum Verkehr, gerade nichts zu melden, Blitzer aber. Kürnach Richtung Würzburg, Höhe Griesmühle, Würzburg-Zinklisweg und Versbach-Brunnenstraße. Wo ihr steckt, eine gute Fahrt.
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Feiern Dalton und versprich mir aktuelle Hitsingle der beiden und wisst ihr was? Freitag bei Wein am Stein auf der Bühne freuen wir uns. Wir freuen uns auch dann direkt auf den Sonntag. Da gibt es das Glose Closing mit David Puentes. Pünti kommt und hört den Hit von ihm im Gong-Programm. Gell? Vielleicht gibt es ja noch Tickets. Lasst euch überraschen. Wir freuen uns jedenfalls auf Wein am Stein mit Fane & Dalton und vielen, vielen anderen tollen Künstlern jetzt noch in dieser Woche.

0: Camilla Cabello und Senorita. Ich sag tschüss damit. Wir hören uns morgen um 12 wieder. Bleibt gesund, seid lieb zueinander. Tobi ist raus.
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1: Ich bin Florian Klaus. In den meisten Bundesländern haben die Sommerferien schon angefangen. Bayern und Baden-Württemberg ziehen im Laufe der nächsten Woche nach. Ein beliebtes Ausflugsziel für Familien sind dann die Schwimmbäder. Doch die haben in diesem Sommer ihre Eintrittspreise angezogen. Laut Statistischem Bundesamt kostete ein Besuch im Juni 3,6% mehr als 2025. Das ist deutlich mehr als die allgemeine Inflation von 2,3%. Badebekleidung und Sonnenschirme hingegen sind günstiger geworden. Immer mehr Kinder und Jugendliche in Deutschland werden Opfer von sexueller Gewalt. Mehr als 18.000 Fälle hat die Polizei im vergangenen Jahr erfasst. Das geht aus dem aktuellen Lagebild hervor. Claudia Wächter mit den Einzelheiten des Berichts.
2: Vor allem im digitalen Raum werden Kinder immer häufiger zu Opfern. Dort suchen Täter gezielt sexuelle Kontakte zu Minderjährigen, nutzen auch neue Methoden mithilfe künstlicher Intelligenz. Bundesinnenminister Dobrindt, der spricht von einem dramatischen Anstieg der Fälle im Netz und fordert, wir müssen unsere Kinder dort besser schützen. Und er betont, die Statistik zählt nur die bekannten Fälle. Die Dunkelziffer sei weitaus höher.
1: 6 Menschen soll ein 45-Jähriger Ende Juni in einer Jugendhilfeeinrichtung in Stade getötet haben. Jetzt ist er im Gefängnis gestorben. Das hat das niedersächsische Justizministerium mitgeteilt. Es geht von einem Suizid aus. Derzeit gäbe es keine Hinweise auf ein Fremdverschulden, schreibt das Ministerium. Die Ermittlungen laufen. Es ist ein Hoffnungsschimmer in Zeiten des Klimawandels. Im vergangenen Jahr ist so wenig vom Amazonas-Regenwald abgebrannt wie seit Jahrzehnten nicht mehr. Insgesamt waren es 3 Millionen Hektar. Im Jahr 2024 waren es noch knapp 16 Millionen Hektar. Das war der bisherige Höchststand. Experten warnen für dieses Jahr aber vor Super El Niño. Das Klimaphänomen könnte eine verlängerte Trockenzeit mit sich bringen und damit auch wieder ein größeres Waldbrandrisiko.
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3: Bei einem mutmaßlich antisemitischen Angriff in Höchberg ist in der Nacht zum Montag ein 65 Jahre alter Deutscher schwer verletzt worden. Die Generalstaatsanwaltschaft München hat vor diesem Hintergrund die Ermittlungen wegen versuchten Mordes an sich gezogen. Bei dem Angreifer handelt es sich um einen 20-jährigen Syrer. Er soll das Opfer wegen eines Ansteckers am Revier antisemitisch angesprochen haben. Der Anstecker zeigte wohl die Fahne Israels. Anschließend schlug und trat der 20-Jährige auf Kopf und Körper des Opfers ein, auch als der Mann bereits am Boden lag. Der 65-Jährige erlitt zahlreiche Blutergüsse und einen Wirbelbruch. Der 20-Jährige konnte noch vor Ort festgenommen werden. Er war wegen Körperverletzungen bereits Polizei bekannt. Vor der Tat soll er auf dem Höchberger Marktfest bereits Personen belästigt haben.
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4: Das ist jetzt am Dienstagnachmittag recht angenehm bei 23, 24 Grad. In der Spitze sind wir im Bereich der Höchsttemperaturen. Auch heute wieder zeitweise kühler Nordwind. In der Nacht Tiefstwerte rund um 10 Grad und morgen und übermorgen nochmal ähnliches Wetter wie heute. Ganz vereinzelte Schauer ziehen besonders am Donnerstag mal durch. Zum Freitag hin wird es aber wärmer und auch wieder sommerlicher bei bis zu 27 Grad.
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4: Um 3:03. Hallo Autofahrer. Vorsicht auf der A3 Würzburg Richtung Nürnberg. In der Ausfahrt Rottendorf liegen Gegenstände auf der Fahrbahn. Ansonsten keine größeren Stauungen.

0: Zumindest noch nicht. Sobald es soweit ist, hört ihr das natürlich zuerst hier auf Radio Gong. Geblitzt wird in Würzburg im Zinklesweg und Kürnach Richtung Würzburg, Höhe der Griesmühle, steht noch einer.
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0: Hört sich schon verdächtig nach Feierabend an. Olivia Dean für einen beswingten Start dorthin oder zumindest eine gute Zielgerade am Dienstagnachmittag, 3:12.
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0: Und wenn ihr einen Feierabend der besonderen Art haben wollt, bevor es dann wirklich Feierabend heißt, dann achtet auf diesen Song. Das ist Star-DJ David Fuentes und er wird diesmal das große Closing bei Wein am Stein bestreiten. Restlos ausverkauft, aber wir haben letzte Tickets für euch. Beim Hits um die Wette hören einfach den Hashtag Hits um die Wette hören schicken. Sobald ihr den Song in voller Länge bei uns im Programm hört, dann wandert ihr in den Lostopf und habt die Chance mit dabei zu sein. Außerdem könnt ihr heute natürlich bei bestem Wetter den Biergarten eures Vertrauens aufsuchen. Wie wäre es denn zum Beispiel in lauschiger Atmosphäre am Badesee im Biergarten in Arnstein? Ist bis 20 Uhr für euch geöffnet. Oder ihr schaut mal in Biergarten vom B. Neumann im ehemaligen Postkutscherl. Da ist ab 17 Uhr geöffnet. Und der Dienstag

0: wird dann letztendlich zum Feierabend in der Bombe beim Studi-Dienstag. Ab 22 Uhr gibt's die ganze Nacht lang Happy Hour und der Eintritt ist frei. Egal was er macht, euch einen schönen Diensttag, der dann auch irgendwann in den Feierabend mündet. Und weitere Anregungen, wie man den gestalten kann, gibt's online auf radiogong.com.
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0: Hier ist die Stimme der Stadt mit The Second Voice, nach wie vor einer der meistgelikten und meistgesuchten Hits aus dem Gong-Programm. Um 4:07 gleich wieder das Wichtigste von hier, von und mit Christoph Schmidt für euch.
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1: Ich bin Christoph Schmidt. War ein Israel-Anstecker der Auslöser für eine brutale Gewalttat in Höchberg? Nach einem schweren Angriff auf einen 65-Jährigen ermittelt die Generalstaatsanwaltschaft in München.
2: Mitten in der Nacht an einer Bushaltestelle in Höchberg. Ein 65-jähriger Mann wird laut den Ermittlern von einem jungen Mann auf seinen Israel-Anstecker an seiner Jacke angesprochen. Nur wenig später soll der 20-jährige Syrer dann unvermittelt auf den Mann eingeschlagen haben. Das Opfer, Mitglied der Deutsch-Israelischen Gesellschaft Würzburg, erlitt schwere Kopfverletzungen und mehrere Knochenbrüche und liegt auf der Intensivstation. Gegen den Angreifer wird wegen versuchten Mordes ermittelt. Außerdem wird ein mögliches antisemitisches Motiv geprüft. Shari Golla, Nachrichtenredaktion.
1: Finanzieller Paukenschlag für Schweinfurt. Die Regierung von Unterfranken hat den Haushalt für das laufende Jahr nicht genehmigt. Unter anderem wegen unerwarteter Rückzahlungen bei der Gewerbesteuer klafft im Haushalt Schweinfurts ein 12-Millionen-Euro-Loch. Die Stadt ist damit ab sofort haushaltslos. Für die Bürger hat das konkrete Folgen. Freiwillige Zuschüsse wie etwa für die Sportförderung werden pauschal um 20% gekürzt. Zudem darf die Verwaltung nur noch unaufschiebbare Rechnungen bezahlen. Jede neue Investition muss von der Regierung von Unterfranken genehmigt werden. Die Debatte über ein höheres Renteneintrittsalter sorgt bei der IG Bau Mainfranken für Kritik. Die Gewerkschaft warnt davor, die Unterschiede zwischen den Berufen zu wenig zu berücksichtigen. In der Region sind auf dem Bau nur zwischen 5% und 6% der Beschäftigten älter als 63 Jahre. Das zeige, dass hier Arbeiten im höheren Alter kaum möglich ist. Immer mehr Kinder und Jugendliche in Deutschland werden Opfer von sexueller Gewalt. Mehr als 18.000 Fälle hat die Polizei im vergangenen Jahr erfasst. Das zeigt der aktuelle Lagebericht. Vor allem im digitalen Raum werden

0: Kinder immer häufiger zu Opfern.
1: Soweit volle Informationen zur halben Stunde. Vielen Dank, Christoph Schmidt. Und alle unsere Gong-News gibt es jederzeit nochmal online für euch zum Nachlesen auf radiogong.com und über die Gong-App.
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1: Angenehm. Kann man es, glaube ich, zusammenfassen, bei um die 23 Grad jetzt im Nachmittag in und um Würzburg. Viel Sonnenschein, ein paar bewölkte Phasen und zeitweise auch kühler Nordwind. Am Abend dann Tiefsttemperaturen oder heute Nacht Tiefstwerte rund um 10 Grad. Morgen und übermorgen ähnliches Wetter wie auch heute. Gerade am Donnerstag vielleicht auch ein paar Schauer von der Rhön her. Am Freitag dafür dann hochsommerliche Temperaturen und mehr Sonne. Bei bis zu 27 Grad geht's ins Wochenende.
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1: Um 4 Minuten nach 3:30. Hallo Autofahrer. Vorsicht, eine neue Gefahrenmeldung von der A3 Würzburg Richtung Nürnberg, Höhe Wiesentheid. Haben wir ein Metallteil auf der Fahrbahn liegen. Bitte Vorsicht in diesem Bereich. Und außerdem wird geblitzt und zwar im Stadtgebiet Würzburg im Zinklersweg und Kürnach Richtung Würzburg, Höhe der Griesmühle.
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1: Und er wünscht euch einen guten Start in den Dienstagfeierabend jetzt mit Kygo, Khaled und Griffin.

0: Er ist einer der erfolgreichsten DJs und Produzenten Deutschlands und er kommt zum Closing von Wein am Stein am kommenden Sonntag. Die große Abschlussparty powered by Radio Gong. Die Rede ist von David Puentes. Das war er mit Burn hier zum Einstimmen Richtung Dienstag Feierabend. Und ihr habt den Braten natürlich schon wieder in den ersten Sekunden gerochen und fleißig den Hashtag Hits um die Wette hören an unseren WhatsApp-Account geschickt. Denn dieser Soundtrack bringt euch mit etwas Glück noch zum restlos ausverkauften Closing von Wein am Stein. Zwei Tickets haben wir für einen Glücklichen oder eine Glückliche. Und aus dem Lostopf gezogen haben wir Gonghörerin Lena aus Würzburg. Und die habe ich am Telefon. Herzlichen Glückwunsch.
1: Vielen Dank.
0: Du bist noch auf der Arbeit, aber auf dem Weg Richtung Feierabend demnächst.
1: Das ist richtig, ja.
0: Dann hast du ja auch einen Grund zu feiern jetzt. Warst du schon mal bei Wein am Stein?
1: Ja, tatsächlich schon zweimal dieses Jahr. Deswegen ist es der perfekte Sonntagabschluss, würde ich sagen.
0: Ja, aller guten Dinge sind bekanntlich drei, oder?
1: Genau.
0: Und du darfst auch gerne noch jemand mitnehmen, dann zusammen mit den Sounds von David Puentes feiern und anstoßen an guten Weinen. Mangels am Stein ja tatsächlich glücklicherweise nicht.
1: Ja, das stimmt auf jeden Fall.
0: Dann wünsche ich dir einen schönen Feierabend heute, einen schönen Feierabend am Sonntag mit David Puentes. Und du bleibst
1: Vielen Dank.
0: Bitte kurz am Telefon, Lena.
1: Ja, bleibe ich. Danke.
0: Gerne. Ja, und macht's wie Lena, denn auch in der nächsten Stunde haben wir Geschenke. Dann gibt's Tickets fürs Open Beats Festival, das ebenfalls am kommenden Wochenende steigt, ganz in der Nähe in Herzogenaurach. Und es gibt einen Radiogong Ticket Alarm, powered by SSI Schäfer. Mehr dazu in der nächsten Stunde. Unbedingt dranbleiben.

0: Dermot Kennedy trägt den Dienstag zu Grabe und begrüßt euch im Feierabend. Funeral, seine aktuelle Single, um 7:07.
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2: Ich bin Florian Klaus. Genug ist genug, sagt Bahnchefin Paller. Alkoholische Getränke sollen an deutschen Bahnhöfen künftig verboten werden. Die Bevölkerung findet es in einer Umfrage richtig.
3: Ich denke, es wird mehr Sicherheit geben und nicht so viele Probleme an den Bahnhöfen.
4: Also ich halte das für gut, weil ich bemerke auch immer mehr, dass sehr viele alkoholisierte Personen sich an Bahnhöfen und auch in Zügen aufhalten.
5: Im Grundsatz finde ich es eher vernünftig. In den Gaststätten, die es da gibt, sollte es aber kein Alkoholverbot geben.
2: Höher qualifizierte Arbeitnehmerinnen und Arbeitnehmer bilden sich deutlich öfter weiter als geringer qualifizierte Kolleginnen und Kollegen. Das zeigen Zahlen einer Umfrage des IFO-Instituts. 67% stehen gegenüber nur 45%. Dabei lohnt sich Weiterbildung richtig. Wer regelmäßig weiterlernt, verdient nach 6 Jahren im Schnitt fast 9% mehr und hat außerdem bessere Karrierechancen und ein geringeres Risiko, den Job zu verlieren. Die Bundesregierung will ja den Kindersofortzuschlag streichen. Betroffen wären davon knapp 1,9 Millionen Familien, hat sie jetzt gesagt. Der Kinderzuschlag beträgt im Monat 25 Euro und wird an Kinder, Jugendliche und junge Erwachsene gezahlt, die noch bei ihren Eltern wohnen und Sozialleistungen beziehen. Mit der Streichung will der Bund 450 Millionen Euro einsparen. Der Strom in Deutschland soll ja vorzugsweise aus erneuerbaren Energien kommen und in der Nord- und Ostsee ist diesbezüglich eine neue Marke geknackt worden. Zum ersten Mal sind bei Windenergieanlagen auf See jetzt mehr als 10 Gigawatt Leistung installiert. Für Verbraucherinnen und Verbraucher heißt das mehr Ökostrom im Netz, weniger Abhängigkeit von Gas und Öl aus dem Ausland. Über 20 neue Anlagen in der Nordsee sind bereits gebaut, aber noch nicht am Netz.
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6: Nach einem mutmaßlich antisemitischen Angriff auf einen 65 Jahre alten Mann in Höchberg ermittelt die Generalstaatsanwaltschaft München wegen versuchten Mordes. Auslöser der Tat war offenbar eine israelische Flagge, die das Opfer als Anstecker an der Jacke trug. Der Angreifer, ein 20 Jahre alter Syrer, soll das Opfer zunächst beleidigt und dann mit Schlägen und Tritten brutal angegriffen und schwer verletzt haben. Die Krankenhauskrise trifft auch die Region Mainfranken und die medizinische Versorgung soll langfristig gesichert werden. Deswegen fusionieren die Mainklinik Ochsenfurt und die Klinik Kitzinger Land. Gestern wurde das medizinische Konzept vorgestellt. Es sieht vor, dass beide Notaufnahmen in Ochsenfurt und Kitzingen erhalten bleiben. Gleichzeitig werden die Schwerpunkte unter den beiden Kliniken aufgeteilt. Das ermöglicht eine bessere Spezialisierung.
7: Dankeschön, Christoph Schmidt, für die Gong News aus der Region. Alles, was wichtig ist, haben wir auch online für euch zusammengefasst, ständig aktuell und natürlich auch immer kostenfrei auf radiogong.com und über die Gong-App.
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7: 23 Grad sind's, mal mit ein paar bewölkten Phasen, mal mit längerer Sonnenscheindauer und fast überall weht so ein kühler Nordwind. Heute Nacht dann Tiefstwerte rund um 10 Grad, morgen und übermorgen ähnliches Wetter wie auch heute, gerade am Donnerstag vielleicht auch einzelne Schauer, die durchziehen können. Am Freitag dafür stellen wir dann wieder auf Hochdruck, / auf Hochsommerwetter bei bis zu 27 Grad und viel Sonnenschein geht's rein ins Wochenende.
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7: Um 4 nach 4. Hallo Auto.

0: Fahrer. Wir haben aktuell keine größeren Störungsmeldungen, wenn auch Feierabendverkehr auf dem Würzburger Stadtring und rund um den Berliner Ring. Geblitzt wird in Würzburg im Zinklersweg, außerdem in Waldbüttelbrunn, Würzburger Straße und von Kürnach Richtung Würzburg, Höhe der Griesmühle, wird auch geblitzt.
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Das ist Balsam für die Seele und für die Gehörgänge. Der Hit für mehr Selbstbewusstsein und Selbstliebe, den ihr nach wie vor uneingeschränkt liebt. Nummer 1, der Gong Top 30. Kitschkrieg, Blumengarten und Shirin David. Gut genug um 14 Minuten nach 4. Ja, und unser Selbstwert.

0: Gefühl ist ja nach dieser Fußball-WM auch einigermaßen angekratzt. Also vielleicht hilft das ja auch in Richtung Fußballnation Deutschland wieder ein bisschen Selbstbewusstsein aufzubauen. Wobei ganz große Fußballexperten und Entertainment-Beauftragte ja genau wissen, wie es für den deutschen Fußball weitergeht. Robbie Williams, habt ihr ja bestimmt gesehen, beim Finale der Fußball-WM, der hatte schon sehr deutliche Worte an einen zukünftigen Bundestrainer.
1: I have a question that I really want to know. I heard that you were very happy at your job.
2: Ah, ja.
1: Yeah, no, I know you're very happy at your job. Would you like another job of any kind?
0: Im Zwiegespräch mit Jürgen Klopp. Er hat gehört, da ist bei der Nationalmannschaft was frei. Also, die deutsche Fußballnationalmannschaft sucht nach einem charismatischen Anführer, der ein Gewinner ist. Und das hat Jürgen Klopp ja nicht erst auf der Insel bewiesen. Warten wir es also ab. Währenddessen rollt ja der Ball in den Amateurligen schon wieder. In der Bayernliga zum Beispiel ist ja der WFV mit dem Unentschieden gegen die U21 vom SSV Jahn Regensburg gestartet. Und am kommenden Wochenende geht es dann auch in der Regionalliga Bayern rund. Am Donnerstag das Auftaktspiel zum Beispiel des 1. FC Schweinfurt 05 gegen Aubstadt, also direkt ein Derby. Da geht's auch heiß her. Müssen wir also nicht Fußball fasten und manch einem gefällt's ja am Sportplatz vor der eigenen Haustür mit einem kühlen Blonden und einer Bratwurst in der Hand. Viel besser als auf der Couch vorm TV, wenn man sich dann womöglich auch noch ärgern muss.

0: Der Sonnenblumen-Hit von Post Malone und Swirly Sunflower hier auf Radio Gong und damit ab in den Dienstag Feierabend.
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1: Ich bin Christoph Schmidt. Nach einem brutalen, offenbar antisemitischen Angriff in Höchberg am Sonntagabend liegt ein 65-jähriger Mann auf der Intensivstation. Mutmaßlicher Täter ist ein 20 Jahre alter Syrer. Er ist wegen Verdachts auf versuchten Mordes in U-Haft. Auslöser war offenbar eine kleine israelische Flagge, die das Opfer als Anstecker am Revers trug. Der Angreifer hatte ihn zunächst wohl angesprochen und beleidigt, dann unvermittelt auf den 65-Jährigen eingeschlagen und getreten, auch als das Opfer schon am Boden lag. Der 65-Jährige kam schwer verletzt auf die Intensivstation mit zahlreichen Blutergüssen sowie einem Wirbelbruch. Entlang der Bahnstrecke Gemünden-Bad Kissingen werden im Herbst rund 3000 Bäume gefällt, dazu unzählige Büsche geschnitten. Die Bahn will auf der Strecke so für mehr Sicherheit bei Sturm sorgen. Besonders die Hanglage vor Ort macht die Arbeiten kompliziert. Für die Bauarbeiten hat die Bahn 170 Mitarbeiter. Während der Arbeiten wird die Bahnstrecke Gemünden-Bad Kissingen komplett gesperrt. Es fahren Ersatzbusse. Die finanzielle Hilfe für die Geburtsstation am Würzburger Missio ist gesichert, allerdings nur für dieses Jahr. Für die nächsten Jahre gibt es noch Diskussionsbedarf. Nach dem Würzburger Stadtrat haben nun auch die Kreistage Würzburg und Main-Spessart nachgezogen. Dieses Jahr übernehmen sie zusammen ein erwartetes Minus von fast 1,3 Millionen Euro, anteilig nach Geburten aus den verschiedenen Regionen. Genug ist genug, sagt Bahnchefin Paller. Alkoholisierte Getränke sollen an deutschen Bahnhöfen künftig verboten werden. Die Bahn verspricht sich davon mehr Sicherheit für die Reisenden, aber auch ihre Mitarbeiter. Bundesweit gibt es 5.400 Bahnhöfe. Sowohl auf Bahnsteigen als auch in den Bahnhofshallen soll das Alkoholverbot gelten.
2: Dankeschön, Christoph Schmidt. 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
2: Blauer Himmel und ein paar harmlose Wattewolken an diesem Dienstag Spätnachmittag. 25 Grad jetzt in der Sonne. Geschützt auch vom kühlen Nordwind, denn der macht durchaus 2-3 Grad kühler und sorgt auch dafür, dass es heute Nacht wieder recht frisch wird, bei Tiefstwerten rund um 10 Grad. Morgen und am Donnerstag ähnliches Wetter wie auch heute. Gerade am Donnerstag vielleicht auch örtlich einzelne Schauer möglich, bevor es am Freitag dann wieder hochsommerlich wird mit bis zu 27 Grad und längere Sonnenscheindauer geht's ins Wochenende.
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2: Um 4 Minuten nach 4:30. Hallo.

0: Autofahrer, Feierabendverkehr auf dem Würzburger Stadtring und auch rund um den Berliner Ring. Das tägliche Spiel, könnte man sagen. Ansonsten, abseits davon, wenig Behinderungen. Wir wünschen gute und sichere Fahrt. Geblitzt wird in Waldbüttelbrunn in der Würzburger Straße und von Kürnach Richtung Würzburg, Höhe der Griesmühle, steht auch noch einer.
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0: Und gleich mit einem Gong-Ticketalarm die Möglichkeit, am Wochenende auf einem coolen Festival abzufeiern.

0: Und what if, wenn ich euch sagen würde, am kommenden Wochenende könnt ihr von Freitag bis Sonntag Beats nonstop hören beim Open Beats Festival. Und das ist möglich, denn der Heimvorteil spendiert euch in Zusammenarbeit mit SSI Schäfer jetzt einen Gong Ticket Alarm mit Freitickets fürs Open Beats in Herzogenaurach, nur ungefähr 80 Kilometer von Würzburg entfernt. Und wo es diese Freitickets abzugreifen gibt, das weiß meine Kollegin Fehle.
1: Genau, ich weiß das
0: und... Und what if, wenn ich euch sagen würde, am kommenden Wochenende könnt ihr von Freitag bis Sonntag Beats nonstop hören beim Open Beats Festival. Und das ist möglich, denn der Heimvorteil spendiert euch in Zusammenarbeit mit SSI Schäfer jetzt einen Gong Ticket Alarm mit Freitickets fürs Open Beats in Herzogenaurach, nur ungefähr...

0: Schäfer. Das heißt, wenn ihr hierher kommt, dann könnt ihr euch gleich auch noch ein paar Informationen vielleicht zu einem neuen Job abholen. Neben mir steht nämlich die Anna, die ist Recruiterin. Anna, was habt ihr denn gerade für Jobs bei euch?
1: Ich würde sagen, dass unsere Karriereseite so schön aussieht wie die Wetterlage heute aus. Und zwar volle Karrieremöglichkeiten von Sales, Ingenieurwesen, Automatisierungstechnik, alles dazwischen und viel, viel mehr. Es lohnt sich auf jeden Fall den Blick.
0: Genau, und ansonsten lohnt es sich vor allem hierher zu kommen, weil wir eben die Tickets fürs Open Beats Festival hier haben mit Cascada, mit Felix Jähn und auch mit Alle Farben. Und es ist eure Chance, mal komplett kostenlos ein ganzes Wochenende auf ein Festival zu gehen.
2: Also auf jeden Fall jetzt Blinker setzen, B19 Gewerbepark Klingholz. Und bei SSI Schäfer wartet viele auf euch zusammen mit Anna und sie haben Tickets fürs Open Beats. Kommendes Wochenende in Herzogenaurach, nur 80 Kilometer von Würzburg.

0: Entspannte Klänge für den Dienstagfeierabend. Homewrecker um 11:05 oder um kurz nach Tickets fürs Open Beats Festival. Denn wir haben tatsächlich schon einen glücklichen Gewinner bei Fehle, oder?
1: Genau, der Kai ist zu mir gekommen. Kai, wo warst du gerade?
2: Ich war ungefähr gerade kurz an der Abfahrt zum Klingholz-Industriegebiet vorbei, als ich euren Aufruf gehört habe und habe dementsprechend gleich 50 Meter entfernt sofort eine 180-Grad-Kehre eingelegt, um zu hoffen, Tickets zu bekommen.
1: Sehr, sehr cool. Also an Kai gehen auf jeden Fall Tickets, aber ich habe vielleicht auch noch welche. Also eure Chance auch noch herzukommen und noch Tickets abzustauben.
0: Also es lohnt sich trotzdem noch den Blinker links zu setzen und mal im Klingholz vorbeizuschauen vorm SSI Schäfer Hauptgebäude. Fehle hat noch Tickets fürs Open Beats Festival, die an euch rausgehen. Also Heimvorteil nutzen, Ticketalarm abgreifen.

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1: Ich bin Florian Klaus. Die rassistische und antisemitische Gewalt in Deutschland ist nach Einschätzung einschlägiger Beratungsstellen weiterhin auf einem alarmierend hohen Niveau. Der Dachverband VBAG registrierte im letzten Jahr über 3.100 Angriffe. Das ist zwar weniger als 2024, doch es sind noch immer deutlich mehr als in den Jahren zuvor. Die Dunkelziffer dürfte weitaus höher sein. Viele Fälle werden gar nicht erst zur Anzeige gebracht. Bier, Wein und Schnaps sollen bis zum Herbst an allen deutschen Bahnhöfen verboten werden. Bahnchefin Palla plant nach immer mehr Angriffen auf ihr Personal in Zügen ein allgemeines Alkoholverbot. Bundesinnenminister Dobrindt zeigt sich dafür offen. Er sieht aber ein Problem, das Verbot müsse von der Bundespolizei kontrolliert werden, es fehle aber das notwendige Personal dafür. Für viele sind sie die perfekte Abkühlung bei großer Hitze, Schwimmbäder. Doch wer in diesem Sommer ins kühle Nass springen will, muss im Vergleich zum letzten Jahr mehr zahlen. Der Eintrittspreis ist im Juni laut Statistischem Bundesamt um 3,6% gestiegen. Mehr von Claudia Wächter.
2: Ein Ferientag im Schwimmbad kann für eine Familie ganz schön teuer werden. Im Vergleich die Verbraucherpreise, die sind nur um gut 2% geklettert in diesem Zeitraum. Die gute Nachricht, ein Sonnenschirm am Beckenrand oder die Badehose, das alles ist etwas günstiger geworden. Und mit dem Auto fahren wir rund 10 Minuten bis ins nächste Frei- oder Naturbad im Durchschnitt. Auf dem Land, da dauert die Fahrt zur Abkühlung auch manchmal länger.
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3: Nach einem offenbar antisemitischen Angriff auf einen 65 Jahre alten Mann in Höchberg am Sonntagabend sitzt ein 20 Jahre alter Syrer in U-Haft. Die Generalstaatsanwaltschaft München wirft ihm versuchten Mord vor. Auslöser war wohl eine kleine israelische Fahne, die das Opfer an der Jacke als Anstecker getragen hatte. Der Angreifer hatte ihn deswegen erst beleidigt, dann urplötzlich brutal mit Schlägen und Tritten attackiert. Das Opfer liegt unter anderem mit einem Wirbelbruch auf der Intensivstation. Er war erst 3 Tage bei einem Unternehmen Ingerbrunn angestellt, dann ist ein 24-Jähriger schon des Diebstahls überführt worden. Ein Kollege hatte gestern Morgen beobachtet, wie der neue Mitarbeiter ein hochwertiges Paket aus einem Paketgitter entwendet hatte. Er informierte die Polizei. Bei einer Durchsuchung in der Wohnung des Mannes fanden sich dann weitere Pakete. Die hatten zusammen einen Wert von rund 3.000 Euro.
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4: Das ist in der Sonne durchaus sehr angenehm. Beim offenen beziehungsweise in höheren Lagen. Wenn der Wind nicht übergeht, dann kann es auch frisch werden, denn es weht auch heute kühler Nordwind. Heute Nacht kühlt es dann runter auf Tiefstemperaturen rund um 10 Grad. Morgen und Donnerstag ganz ähnliches Wetter wie heute. Am Donnerstag vielleicht auch ein paar einzelne Schauer, bevor es am Freitag dann mit hochsommerlichen Temperaturen und hochsommerlichem Wetter Richtung Wochenende geht.
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4: Um 4:05. Hallo Autofahrer, Vorsicht auf der A3, Frankfurt Richtung Würzburg. Zwischen Rohrbrunn und Markt Heidenfeld Gefahr durch Gegenstände auf der Fahrbahn. Hier liegt eine Metallstange. Außerdem hohes Verkehrsaufkommen rund um den Berliner Ring vor allen Dingen. Da dauert es jetzt zum Start in den Feierabend mal wieder länger. Und geblitzt wird in Waldbüttelbrunn, Würzburger Straße und auf der Strecke von Kürnach Richtung Würzburg Höhe Griesmühle.
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0: Die Feierabend-Beats von DJ Goja und Jason Derulo. Michiko. Hier wird heiß gefeiert um 13 Minuten nach 5 beim Heimvorteil. Ja, die WM ist genauso vorbei wie der Arbeitstag für die meisten, aber es findet sich ja bekanntlich immer ein Grund zu feiern. Egal ob Kilianni, Junggesellinnenabschied oder weil der Nachbarshund vom Onkel Geburtstag hat. Dabei kommt es gerade bei übermäßigem Alkoholkonsum immer wieder zu Ruhestörungen, Randalierereien oder sonstigen Delikten im Stadtgebiet. Und deswegen hatte die Stadt Würzburg ja ein allgemeines Alkoholverbot in der Nacht für Teile der Innenstadt verhängt. Hatte, denn das nächtliche Alkoholverbot in der Juliuspromenade, das will die Stadt jetzt wieder aufheben. Der Ordnungsausschuss des Stadtrates hat gestern Nachmittag dafür grünes Licht gegeben. Das letzte Wort hat aber der Stadtrat nächste Woche. Damit die jungen Leute und auch die, die nicht mehr ganz so jung sind, überhaupt wissen, worauf beim Feiern in der Stadt zu achten ist, gibt es ja seit mehreren Jahren sogenannte Nachtmediatorinnen und Nachtmediatoren, die feiernde Gruppen gezielt ansprechen. Aber funktioniert das denn überhaupt? Haben wir Jennifer Gabel gefragt vom Bündnis Miteinander Leben und Feiern.
1: Was man sagen kann, ist, in den meisten Fällen funktioniert unsere kommunikative Ansprache super. Die wenigsten Menschen wollen andere bewusst stören oder ihnen schaden. Eben, dass wir den Leuten einfach das Umfeld ins Bewusstsein bringen, das reicht oft wirklich schon aus, um ein rücksichtsvolleres Verhalten zu bewirken.
0: Und dass man ihnen mal sagt, dass es sowas wie ein nächtliches Alkoholverbot in Teilen der Innenstadt überhaupt gibt, denn die allermeisten haben davon tatsächlich noch nie gehört. Ja, und manchmal ist auch der Pegel erreicht, wo das nur noch rudimentär wahrgenommen wird und stört. Was erlebt man denn da so in der Nachtschicht auf der Straße, zum Beispiel in der Sanderstraße?
1: Wir haben es mit nächtlichen Volleyballturnieren zu tun. Wir haben es immer wieder mit Wildpinklern zu tun, die sich auch nicht von ihrem Tun abhalten lassen, wenn man direkt neben ihnen steht.

0: steht. Aber besonders schön sind ja eher die vielen, vielen positiven Begegnungen und die sind wirklich in der Überzahl.
1: Nach 4 Jahren nächtlichem Alkoholverbot hat die Stadt Würzburg jetzt ein Fazit gezogen und sagt, da wo die Regelung funktioniert, da kann man es tatsächlich auch ein bisschen lockern und das soll in der Juliuspromenade der Fall sein. Wie gesagt, der Stadtrat hat das letzte Wort und wird in der letzten Sitzung vor der Sommerpause darüber entscheiden, ob eine Lockerung dieses nächtlichen Alkoholverbots in der Juliuspromenade kommt. So

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0: Musik von The Bowser. Magnetic. Um kurz nach 5:30 und jetzt rüber zu Christoph Schmidt in unser Nachrichtenstudio.
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2: Ich bin Christoph Schmidt. War ein Israel-Anstecker der Auslöser für eine brutale Gewalttat in Höchberg? Nach einem schweren Angriff auf einen 65-Jährigen ermittelt die Generalstaatsanwaltschaft in München.
3: Mitten in der Nacht an einer Bushaltestelle in Höchberg. Ein 65-jähriger Mann wird laut den Ermittlern von einem jungen Mann auf seinen Israel-Anstecker an seiner Jacke angesprochen. Nur wenig später soll der 20-jährige Syrer dann unvermittelt auf den Mann eingeschlagen haben. Das Opfer, Mitglied der deutsch-israelischen Gesellschaft Würzburg, erlitt schwere Kopfverletzungen und mehrere Knochenbrüche und liegt auf der Intensivstation. Gegen den Angreifer wird wegen versuchten Mordes ermittelt. Außerdem wird ein mögliches antisemitisches Motiv geprüft. Shari Golla, Nachrichtenredaktion.
2: Finanzieller Paukenschlag für Schweinfurt. Die Regierung von Unterfranken hat den Haushalt für das laufende Jahr nicht genehmigt. Unter anderem wegen unerwarteter Rückzahlungen bei der Gewerbesteuer klafft im Haushalt Schweinfurts ein 12-Millionen-Euro-Loch. Die Stadt ist damit ab sofort haushaltslos. Für die Bürger hat das konkrete Folgen. Freiwillige Zuschüsse wie etwa für die Sportförderung werden pauschal um 20% gekürzt. Zudem darf die Verwaltung nur noch unaufschiebbare Rechnungen bezahlen. Jede neue Investition muss von der Regierung von Unterfranken genehmigt werden. Die Debatte über ein höheres Renteneintrittsalter sorgt bei der IG Bau Mainfranken für Kritik. Die Gewerkschaft warnt davor, die Unterschiede zwischen den Berufen zu wenig zu berücksichtigen. In der Region sind auf dem Bau nur zwischen 5% und 6% der Beschäftigten älter als 63 Jahre. Das zeige, dass hier Arbeiten im höheren Alter kaum möglich ist. Bier, Wein und Schnaps soll bis zum Herbst an allen deutschen Bahnhöfen verboten werden. Bahnchefin Palla plant nach immer mehr Angriffen auf ihr Personal in Zügen ein allgemeines Alkoholverbot. Bundesinnenminister Dobrindt zeigt sich dafür offen, sieht aber auch ein Problem. Das Verbot müsse von der Bundespolizei kontrolliert werden, es fehle aber das notwendige Personal.
0: Soweit volle Informationen zur halben Stunde und alle unsere Gong-News gibt's jederzeit auch online für euch zum Nachlesen auf radiogong.com und über die Gong-App.
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0: Es ist recht freundlich bei 23 Grad in der Würzburger City. Heute Nacht kühl's runter. Da hat auch der böige Nordwestwind einen durchaus Anteil dran. Da haben

0: Tiefstemperaturen zwischen 11 und örtlich nur 7 Grad. Morgen ähnliches Wetter wie auch heute, auch am Donnerstag. Da gibt es ab und zu ein paar Schauer im Tagesverlauf. Aber dann stellt das Wetter passenderweise zum Wochenende auf Hochsommer. Am Freitag geht es mit 27 Grad Richtung Wochenende.
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0: Um 5 Minuten nach 5:30. Hallo Autofahrer. Feierabendverkehr, aber keine größeren außerplanmäßigen Stauungen, nennen wir es mal so. Viel los ist auf der Nordtangente vorm Greinberg und auch rund um den Berliner Ring, kennen wir aber um diese Zeit ja zu Genüge. Geblitzt wird in Waldbüttelbrunn, Würzburger Straße. Gute Fahrt.
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0: Und mit Alex Warren. Fever Dream. Und danach rollen wir den roten Teppich aus. Mit dem King of Pop höchstpersönlich.

0: Können wir auch nach Jahrzehnten noch fehlerfrei mitsingen. Michael Jackson, Billie Jean, ein musikalisches Monument.
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0: Um zum perfekten Start gehört der perfekte Mix und den liefert jetzt der Kollege Tobi Grimm. Viel Spaß dabei.

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1: Das war Radio Gong in the Mix für den Moment und das war's für den Moment auch von meiner Seite. Ich sage am Ende wie immer, don't worry, be happy und gleich viele Spaß mit Fehle und den Hits des Tages.
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1: Ich bin Florian Klaus. Wer eine klimafreundlichere Heizung einbauen lässt, der kann ab heute wieder Zuschüsse bei der staatlichen Förderbank

0: FW beantragen. Allerdings gibt's jetzt weniger Geld. Claudia Wächter mit den Details.
1: Die Bundesregierung will sparen und staffelt nun die Zuschüsse. Wer wenig verdient, der bekommt mehr Unterstützung. Relevant für die Förderung ist auch, ob Minderjährige im Haushalt leben. Der maximale Förderbetrag, der liegt nun bei 28.000 Euro und soll nach und nach weiter sinken. Wer aber schon eine Förderzusage hat oder einen Antrag gestellt hat zu alten, besseren Bedingungen, der muss sich keine Sorgen machen.
0: Sexueller Missbrauch von Kindern bleibt ein riesiges Problem in Deutschland. Das zeigt ein Lagebild vom Bundeskriminalamt, das heute vorgestellt wurde. Über 18.000 Fälle hat die Polizei im vergangenen Jahr registriert. Die Dunkelziffer dürfte noch deutlich höher sein. Besonders erschreckend, jugendpornografische Inhalte im Netz haben sich in 5 Jahren mehr als verdoppelt, auch weil KI es Tätern immer einfacher macht. Es ist ein Hoffnungsschimmer in Zeiten des Klimawandels. Im vergangenen Jahr ist so wenig vom Amazonas-Regenwald abgebrannt wie seit Jahrzehnten nicht mehr. Insgesamt waren es 3 Millionen Hektar. Im Jahr 2024 waren es noch knapp 16 Millionen Hektar, das war der bisherige Höchststand. Experten warnen für dieses Jahr aber vor Super El Niño. Das Klimaphänomen könnte eine verlängerte Trockenzeit mit sich bringen und damit auch wieder ein größeres Waldbrandrisiko. Mit Platz 4 bei der Fußball-WM ist die Zeit von Didier Deschamps als Trainer der französischen Nationalmannschaft zu Ende gegangen. Dass Zinedine Zidane der Nachfolger wird, gilt schon lange als offenes Geheimnis. Übereinstimmenden Medienberichten zufolge soll der Amtswechsel jetzt fix sein. Zidane habe demnach seinen Vertrag als französischer Nationalcoach bis Sommer 2030 unterschrieben. Eine offizielle Bestätigung steht noch aus.
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3: Nach einem mutmaßlich antisemitischen Angriff auf einen 65 Jahre alten Mann in Höchberg ermittelt die Generalstaatsanwaltschaft München wegen versuchten Mordes. Auslöser der Tat war offenbar eine israelische Flagge, die das Opfer als Anstecker an der Jacke trug. Der Angreifer, ein 20 Jahre alter Syrer, soll das Opfer zunächst beleidigt und dann mit Schlägen und Tritten brutal angegriffen und schwer verletzt haben. Die Krankenhauskrise trifft auch die Region Mainfranken und die medizinische Versorgung soll langfristig gesichert werden. Deswegen fusionieren die Mainklinik Ochsenfurt und die Klinik Kitzinger Land. Gestern wurde das medizinische Konzept vorgestellt. Es sieht vor, dass beide Notaufnahmen in Ochsenfurt und Kitzingen erhalten bleiben. Gleichzeitig werden die Schwerpunkte unter den beiden Kliniken aufgeteilt. Das ermöglicht eine bessere Spezialisierung.
4: Dankeschön, Christoph Schmidt, für diese News. 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
4: Es ist super angenehm draußen, um die 24 Grad aktuell bei uns in der Region. Heute Nacht sinken die Temperaturen dann auf 11 bis 7 Grad. Es bleibt aber auch sternenklar. Und morgen geht es so ähnlich weiter wie heute. Wir haben wieder starken Wind mit dabei, ansonsten aber auch Sonne und Wolken im Mix und Temperaturen bei 22 bis 25 Grad. Ab Freitag wird es dann wieder deutlich wärmer.
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4: Hallo zu euch in die Autos. Wir haben die A3 Frankfurt in Richtung Würzburg. Zwischen Weibersbrunn und Rohrbrunn. Achtung, eine Metallstange auf der Fahrbahn. Da ein bisschen vorsichtig. Ansonsten werdet ihr noch geblitzt und zwar in Waldbüttelbrunn in der Würzburger Straße. Wo auch immer ihr seid, eine gute Fahrt.
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4: Und mit euren meistgelikten, meistgesuchten und meistgeklickten Hits des Tages. Gleich habe ich David Guetta und Alec mit Run Run River für euch, Sarah Larsson und Lush Life. Und das ist Harry Styles mit American Girls.

0: Top 25 der meistgelikten Tracks. David Guetta, Alec und Stick Figure mit Run, Run, River hier bei eurem Heimvorteil.
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0: Ich finde ja, das Wetter ist so richtig perfekt heute. Es ist nicht zu kalt, es ist nicht viel zu warm. Also super angenehm, um jetzt nach Feierabend noch was Schönes zu erleben. Und meine Kollegin Chiara hat die besten Tipps für euch.
2: Ja, den Dienstag könnt ihr heute vor allem in der Sonne verbringen. Zum Beispiel ja bei einer Runde Minigolf mit euren Freunden oder Kollegen nach Feierabend. Die Minigolfanlage in der Sanderau wird heute zum Beispiel ab 11 Uhr für euch geöffnet. In der Lohmabar, da sitzt man heute Abend dagegen wieder Kreuze. Da trifft man sich heute nämlich wieder zum Bingo-Abend. Und am Stadtstrand, da kommen dann alle Studis heute auf ihre Kosten. Heute beim Studi-Dienstag. Aber auch sonst lohnt sich dort ein Abstecher. Bei bis zu 10 Sonnenstunden könnt ihr euch da heute nämlich einen Feierabenddrink genehmigen oder auch eine Runde Volleyball spielen. Alternativ könnt ihr heute aber auch den neuen Biergarten in der Würzburger City testen. Im ehemaligen B. Neumann an der Residenz hat jetzt nämlich der Buntschuh-Biergarten eröffnet, wo es seit kurzem nicht nur kühle Getränke, sondern auch fränkische Klassiker für euch gibt.
0: Dankeschön, Chiara, für diese Tipps. Die gibt es natürlich auch nochmal zum Nachlesen auf radiogong.com. Und wenn ihr jetzt heute nicht unbedingt nochmal was unternehmt, dann hoffe ich, dass ihr noch einen schönen Feierabend auf der Terrasse oder dem Balkon habt.
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0: Das ist Olivia Rodrigo mit Drop Dead hier bei Radio Gong Top 25 der meistgesuchten Tracks.
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1: Ich bin Christoph Schmidt. Nach einem brutalen, offenbar antisemitischen Angriff in Höchberg am Sonntagabend liegt ein 65-jähriger Mann auf der Intensivstation. Mutmaßlicher Täter ist ein 20 Jahre alter Syrer. Er ist wegen Verdachts auf versuchten Mordes in U-Haft. Auslöser war offenbar eine kleine israelische Flagge, die das Opfer als Anstecker am Revier trug. Der Angreifer hatte ihn zunächst wohl angesprochen und beleidigt, dann unvermittelt auf den 65-Jährigen eingeschlagen und getreten, auch als das Opfer schon am Boden lag. Der 65-Jährige kam schwer verletzt auf die Intensivstation mit zahlreichen Blutergüssen sowie einem Wirbelbruch. Entlang der Bahnstrecke Gemünden-Bad Kissingen werden im Herbst rund 3000 Bäume gefällt, dazu unzählige Büsche geschnitten. Die Bahn will auf der Strecke so für mehr Sicherheit bei Sturm sorgen. Besonders die Hanglage vor Ort macht die Arbeiten kompliziert. Für die Bauarbeiten hat die Bahn 170 Mitarbeiter. Während der Arbeiten wird die Bahnstrecke Gemünden-Bad Kissingen komplett gesperrt. Es fahren Ersatzbusse. Die finanzielle Hilfe für die Geburtsstation am Würzburger Missio ist gesichert, allerdings nur für dieses Jahr. Für die nächsten Jahre gibt es noch Diskussionsbedarf. Nach dem Würzburger Stadtrat haben nun auch die Kreistage Würzburg und Main-Spessart nachgezogen. Dieses Jahr übernehmen sie zusammen ein erwartetes Minus von fast 1,3 Millionen Euro, anteilig nach Geburten aus den verschiedenen Regionen. Wer eine klimafreundlichere Heizung einbauen lässt, der kann ab heute wieder Zuschüsse bei der staatlichen Förderbank KfW beantragen. Allerdings gibt's jetzt weniger Geld. Die Bundesregierung will sparen und staffelt die Zuschüsse. Wer wenig verdient, der bekommt mehr Unterstützung. Relevant für die Förderung ist auch, ob Minderjährige im Haushalt leben.
2: Dankeschön, Christoph Schmidt, für diese News. 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
2: Aktuell noch so um die 24 Grad bei uns in der Region. Richtig schön, also nicht zu kalt und nicht zu warm. Ansonsten aber sinken die Temperaturen auf 11 bis 7 Grad heute Nacht. Es bleibt aber sternenklar. Morgen werden dann die Quellwolken nach einem sonnigen Start dann auch wieder zahlreicher. Aber Schauer sollte es nicht geben. Die Höchstwerte erreichen wieder 22 bis 25 Grad. Und wir haben so einen böigen Nordwestwind dabei.
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2: Hallo zu euch in die Autos. Das sieht gut aus bei uns auf den Straßen. Keine größeren Meldungen, aber es wird noch geblitzt und zwar in Waldbüttelbrunn in der Würzburger Straße. Wo auch immer ihr seid, ich wünsche euch eine gute Fahrt.
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2: Und mit euren meistgelikten, meistgesuchten und meistgeklickten Hits des Tages. Und jetzt mit Martin Garrix und Ed Sheeran. Das ist Repeated hier bei eurem Heimvorteil.
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Top 15 der meistgelikten Tracks von Jennifer Lopez und David Guetta ist das Save Me Tonight. Übrigens, wenn ihr Jennifer Lopez gerne im Fernsehen anschauen wollt, dann aktuell zum Beispiel auf Netflix, da ist sie relativ neu in der Komödie Office Romance zu sehen. Soll sehr lustig sein, könnt ihr euch auf jeden Fall anschauen. Und auch am Donnerstag mal wieder dann im Fernsehen, und zwar das ZDF zeigt den Film Shotgun Wedding, ein knallhartes Team. Und da geht es um ein Paar, dessen Hochzeit auf den Philippinen doch ein bisschen aufgemischt wird, unter anderem von dem Ex-Freund der Braut und auch von ein paar Piraten. Also Jennifer Lopez tatsächlich nicht nur im Radio, sondern auch im Fernsehen. Miles Smith bleibt aber im Radio. Hier ist er jetzt mit Stay If You Wanna Dance.

Das ist ein ganz neuer Track hier bei Radio Gong und zwar von Vincent Weiss. Heißt er. könnt ihr ab sofort gerne liken auf radiogong.com oder in der Gong-App. Und wenn er euch gefällt, dann spielen wir den sehr gerne auch häufiger für euch. Oder ihr hört euch den Track einfach live an, denn Vincent Weiss kommt zu uns in die Region. Letztes Jahr war er ja schon in Kitzingen am Stadtbalkon. Da waren unglaublich viele Menschen da. Und wenn ihr das verpasst habt oder ihn nochmal sehen wollt, dann am besten nach Bad Kissingen kommen. Beim Turnierplatz Open Air am 29. August ist er dort nämlich mit dabei. 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
1: Ich bin Florian Klaus. Genug ist genug, sagt Bahnchefin Paller. Alkoholische Getränke sollen an deutschen Bahnhöfen künftig verboten werden. Die Bevölkerung findet es in einer Umfrage richtig.
2: Ich denke, es wird mehr Sicherheit geben und nicht so viel Probleme an den Bahnhöfen.
3: Also ich halte das für gut, weil ich bemerke auch immer mehr, dass sehr viele alkoholisierte Personen sich an Bahnhöfen und auch in Zügen aufhalten.
4: Im Grundsatz finde ich es eher vernünftig. In den Gaststätten, die es da gibt, sollte es

0: aber kein Alkoholverbot geben.
1: Sechs Menschen soll ein 45-Jähriger Ende Juni in einer Jugendhilfeeinrichtung in Stade getötet haben. Jetzt ist er im Gefängnis gestorben. Das hat das niedersächsische Justizministerium mitgeteilt. Es geht von einem Suizid aus. Derzeit gebe es keine Hinweise auf ein Fremdverschulden, schreibt das Ministerium. Die Ermittlungen laufen. Weltweit wird weniger Bier getrunken. Die globale Produktion ist im letzten Jahr um 1,4 Milliarden Liter gesunken. Besonders stark war der Rückgang mit 6% in Deutschland. Gestiegen ist die Bierproduktion hingegen in Südamerika und in Afrika. Das geht aus einer Analyse des weltgrößten Hopfenhändlers Bad Haas aus Nürnberg hervor. Alkoholfreies Bier ist in diesem Wert bereits mit einberechnet. Für Florian Lipowitz ist die Tour de France vorzeitig beendet. Der deutsche Radprofi stürzte beim Zeitfahren auf der 16. Etappe schwer und schied verletzt aus. Im letzten Jahr belegte der 25-Jährige Platz 3 in der Gesamtwertung. In der derzeitigen Gesamtwertung führt 5 Rennen vor dem Tourfinale der Slowene und vierfacher Gesamtsieger der Tour Tadej Pogacar.
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3: Nach einem offenbar antisemitischen Angriff auf einen 65 Jahre alten Mann in Höchberg am Sonntagabend sitzt ein 20 Jahre alter Syrer in U-Haft. Die Generalstaatsanwaltschaft München wirft ihm versuchten Mord vor. Auslöser war wohl eine kleine israelische Fahne, die das Opfer an der Jacke als Anstecker getragen hatte. Der Angreifer hatte ihn deswegen erst beleidigt, dann urplötzlich brutal mit Schlägen und Tritten attackiert. Das Opfer liegt unter anderem mit einem Wirbelbruch auf der Intensivstation. Er war erst 3 Tage bei einem Unternehmen in Ingerbrunn angestellt, dann ist ein 24-Jähriger schon des Diebstahls überführt worden. Ein Kollege hatte gestern Morgen beobachtet, wie der neue Mitarbeiter ein hochwertiges Paket aus einem Paketgitter entwendet hatte. Er informierte die Polizei. Bei einer Durchsuchung in der Wohnung des Mannes fanden sich dann weitere Pakete. Die hatten zusammen einen Wert von rund 3.000 Euro.
4: Dankeschön, Christoph Schmidt, für diese News. 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
4: Es ist super angenehm draußen für euren Feierabend. So um die 23 bis 24 Grad haben wir aktuell noch. Immerhin heute Nacht wird es recht frisch bei Temperaturen von 11 bis 7 Grad. Also wenn ihr unterwegs seid, dann nehmt euch eine Jacke mit. Ansonsten bleibt es aber sternenklar. Also den Regenschirm könnt ihr zu Hause lassen. Eigentlich auch morgen, da braucht ihr den auch nicht unbedingt. Das Schauerrisiko bleibt gering. Die Höchstwerte erreichen 22 bis 25 Grad und wir bekommen vor allem Sonne und Wolken im Mix und auch wieder so ein Wind mit dabei. Donnerstag könnte örtlich dann mal ein bisschen mehr Regen dabei sein, aber ab Freitag dann auch wieder deutlich wärmer und auch freundlicher.
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4: Gute Nachrichten von den Straßen. Es ist alles frei, der Berufsverkehr hat sich soweit beruhigt. Ansonsten haben wir auch keine Blitzer mehr für euch. Also wirklich natürlich trotzdem langsam fahren, aber gute Fahrt, wo auch immer ihr seid.
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4: Und mit euren meistgelikten, meistgesuchten und meistgeklickten Hits des Tages. Und jetzt mit einem Track, der vor allen Dingen unter den meistgesuchten ziemlich viral geht. Das ist Tampa City und Self-Aware.

Das ist Taylor Swift mit ihrem aktuellen Track I Knew It, I Knew You. Top 100 der meistgesuchten und Top 30 der meistgelikten Tracks hier bei Radio Gong. Und es ist natürlich auch der Soundtrack zum Film Toy Story 5. Und jetzt am Donnerstag ist es endlich soweit. Da kommt der Film endlich ins Kino. In den USA läuft er ja tatsächlich schon ziemlich genau einen Monat. Deswegen hier haben wir ein bisschen länger warten müssen. Und jetzt im fünften Teil geht es tatsächlich natürlich wieder um die Spielzeuge. Toy Story, ne, ist ja klar, es geht um Spielzeug und diesmal treffen sie auf ein iPad. Also ich finde, die Story klingt auf jeden Fall schon mal sehr zeitgemäß. Wir sind gespannt auf den Film. Am Donnerstag gibt es auch schon die ersten Vorstellungen im Cineworld in Dettelbach, zum Beispiel um 15 Uhr, um 17.35 Uhr oder auch um 20.10 Uhr und ebenfalls auch in der Filmwelt Schweinfurt, zum Beispiel um 17 Uhr und um

21.15 Uhr. Also, da gibt's endlich wieder die Möglichkeit, sich einen neuen Teil von Toy Story anzuschauen. Und dann hört ihr dort auch den aktuellen Track von Taylor Swift, I Knew It, I Knew You. Aber weiter erstmal hier mit Teddy Swims. Das ist Mr. Know It All.

0: Top 3 tatsächlich bei den meistgelikten Tracks heute. Alec, Alan Walker und Kiddo sind das mit Headlights. Ja, viele haben tatsächlich mit sowas schon mal Erfahrung gemacht. Die Eltern ziehen zum Beispiel ins Altersheim oder auch Oma und Opa und viele Sachen können nicht mehr mit. Also, der ganze Krempel muss irgendwie durchgeschaut werden. Es ist auf jeden Fall keine angenehme Aufgabe. Aber stellt euch mal vor, ihr findet da so einen alten Staubfänger. Und der ist auf einmal 2.500 Euro wert. So ähnlich ging es Diana Hartung aus Frammersbach. Sie hat die Wohnung ihrer Mutter aufgelöst und da eine Vase gefunden. Und irgendwie ging das Gefühl bei ihr nicht weg, diese Vase könnte was ganz Besonderes sein. Ja, und sie hatte recht tatsächlich. Die Vase ist so ein bisschen grau mit so Kupferfarben und hat irgendwie so ein bisschen ein Blumenmuster. Und designt hat sie der französische Künstler Gallet Ende des 19. Jahrhunderts. 1.500 Euro wollte Diana für die Vase gerne haben. Anfang Juli wurde jetzt eine Folge Bares für Rares mit ihr ausgestrahlt im ZDF.
1: 2.400. 2.420.
2: 2.500 von mir.
3: Ich gebe noch 2.550.
4: Ich gehe nach Hause, ich habe keine Lust mehr.
0: Ey. Also 2.550 Euro für eine Vase, die sie fast wegwerfen wollte. Das ist schon eine Nummer. Eine richtig coole Geschichte. Glückwunsch an Diana. Und mit dem Geld will sie sich jetzt neue Deko- und Kunstpieces für ihre eigene Wohnung kaufen.

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Das ist Gracie Abrams hier für euch bei Radio Gong mit einem ganz neuen Track, Look at My Life. Hier bei Radio Gong. Am Freitag neu rausgekommen, übrigens auch ihr neues Album. Das dritte jetzt mittlerweile. Daughter from Hell heißt es, also die Tochter aus der Hölle. Und es soll auch, der Name sagt es ja schon, ein bisschen düsterer und gruseliger sein als ihre Musik vorher. Also spannend, was da noch so kommt von ihr auf jeden Fall in nächster Zeit. Jetzt auf jeden Fall ihr neuer Track Look at My Life hier bei Radio Gong und ein Interview mit ihr. Das haben wir tatsächlich auch für euch parat und zwar gibt es das diese Woche noch in der Gong Late Night Show. Also nicht verpassen.

Anatar und Talk to You hier bei Radio Gong Top 10 der meistgelikten Tracks. Ich wünsche euch einen schönen Feierabend und ich hoffe, ihr könnt ein bisschen entspannen. So beim Fernseh oder Serie gucken, beim Lesen oder vielleicht auch beim Zocken. Es gibt ja auch Menschen, die entspannen beim Zocken. Die werden nicht nur wütend und hauen ihre Controller gegen die Wand. Nein, die entspannen da tatsächlich auch. Und eins der erfolgreichsten Spiele in der Gaming-Serie, das ist ja Assassin's Creed. Ein Spiel, das in der Vergangenheit spielt, also immer zu einer unterschiedlichen Zeit. Es war zum Beispiel schon im alten Ägypten oder auch in Japan. Und jetzt sieht alles danach aus, als würde der nächste Teil in Deutschland spielen. Und nicht nur das, sogar hier bei uns in Würzburg in der Region. Jedenfalls verdichten sich da die Hinweise. Das neue Spiel heißt Assassin's Creed Hexe und spielt, wie der Name schon sagt, zur Zeit der Hexenverfolgung. Allein in Würzburg wurden damals 200 Hexen verbrannt, deswegen auch gar nicht so abwegig. Und auch Nürnberg soll tatsächlich einer der Schauplätze sein. Also, für alle, die jetzt gerade nur Bahnhof verstehen, stellt euch einen riesigen Blockbuster vor, der bei uns gedreht wird. Für die Gaming-Szene ist das in etwa genauso cool. Ja, ich bin mal gespannt, ob wir dann irgendwann auch so Touris aus aller Welt bei uns sehen werden, die dann schauen wollen, wo sie über die Dächer der Uni gesprungen sind. Wir machen jetzt weiter mit BTS.

Das ist die offizielle Hymne für die Fußball-Weltmeisterschaft. Andrea Bocelli, David Guetta sind das mit DNA hier bei Radio Gong. Und das Krasse ist ja, man hört es nicht im Titel, aber unsere Jungs aus Karlstadt, unsere Local Heroes, Fastboy, die haben tatsächlich mitgeschrieben an diesem Song. Also was ganz Besonderes. Und wer weiß, vielleicht spielen sie ihn ja auch. Denn Fastboy könnt ihr auch live erleben im...

August, am 8. August in Würzburg sind sie auf dem Residenzplatz und spielen da ein riesiges Konzert. Also es lohnt sich, wenn ihr Bock auf Fastboy habt. Sie waren ja schon bei Wein am Stein mit dabei. Wir hatten sie auch schon bei unserer Gong-Club-Tour. Und es war jedes Mal richtig, richtig gut. Also es lohnt sich, sich Fastboy auf jeden Fall mal live zu geben. Und auch unseren nächsten Künstler lohnt es sich mal live zu geben. Ihn hatten wir auch schon dabei bei uns.

0: Das ist die neue von Nico Santos, Why Don't You Stay? Jetzt auch schon Top 15 der meistgelikten Tracks. Und das war's jetzt von mir, von eurer Feierabendfehle. Wir hören uns morgen wieder ab 18 Uhr zu den Hits des Tages. Ich freue mich auf euch. Ganz viel Spaß jetzt hier mit meinem Kollegen Andy Pool und einen schönen Feierabend euch.
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0: bin Florian Klaus. Auf den Straßen sind weltweit immer mehr Fahrzeuge unterwegs. Trotzdem ist die Zahl der Verkehrstoten gesunken. Seit 2011 um 21%. Das berichtet die Weltgesundheitsorganisation. Christiane Ulrich, wie geht das?
1: Die Zahl der Unfälle ist deutlich zurückgegangen, unter anderem wegen Tempolimits und Sicherheitsstandards für Fahrzeuge. Ein Phänomen der Neuzeit verändert die Statistik allerdings. Der Boom von Lieferservices für Essen und alles Mögliche, der hat die Zahl der Motorräder innerhalb von rund 15 Jahren weltweit verdreifacht. Und Unfälle mit Todesfolge und Verletzungen damit, die machen inzwischen fast ein Drittel aller Unfälle aus.
0: Rassistische Gewalt bleibt in Deutschland auf einem alarmierend hohen Niveau. Zu diesem Ergebnis kommt der Dachverband VBRG der jeweiligen Beratungsstellen. 2025 wurden über 3.100 rechtsrassistisch und antisemitisch motivierte Angriffe registriert. Mit über 1.700 dokumentierten Taten war Rassismus das häufigste Motiv. Der Verband beklagt, dass Bedrohungen und Angriffe für viele Betroffene mittlerweile zum Alltag gehören. Wer gut ausgebildet ist, bildet sich auch öfter weiter. Das zeigt eine aktuelle IFO-Umfrage. Unter Höherqualifizierten lernen rund 2/3 regelmäßig dazu. Bei geringer qualifizierten Beschäftigten ist es dagegen nicht einmal jeder Zweite. Dabei zahlt sich Weiterbildung aus. Nach 6 Jahren verdienen die Fortbildungen besucht haben, im Schnitt fast 9% mehr. Außerdem haben sie bessere Karrierechancen. Die Kunstbiennale in Venedig zählt zu den wichtigsten internationalen Ausstellungen zeitgenössischer Kunst. Zum ersten Mal seit dem Angriff auf die Ukraine nimmt auch Russland wieder teil. Deshalb stoppt die EU jetzt ihre Förderung von 2 Millionen Euro. Die Begründung: Kulturvorhaben, die mit europäischen Steuergeldern finanziert werden, sollten demokratische Werte wahren. Werte, die im heutigen Russland nicht geachtet werden.
2: Soweit die Nachrichten. 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
2: Wir haben für euch an die

0: diesem Dienstagabend. Ja, es war sonnig jetzt am Abend. Also wenn man so in der Sonne sich aufhält, dann ist es ganz angenehm. Sobald es im Schatten ist, ist es ein bisschen frisch, finde ich. Sternenklar heute Nacht, 11 bis 7 Grad die Tiefstwerte. Morgen dann zahlreichere Quellwolken nach sonnigem Beginn. Schauerrisiko hält sich aber in Grenzen, 22 bis 25 Grad die Nacht auf Donnerstag. Örtlich ein bisschen Regen, Donnerstag. Dann so ein Mix aus Wolken und Sonne bei 21 bis 24 Grad. Freitag und Samstag sieht es ganz freundlich aus. Da scheint häufiger die Sonne. Sonntag dann wieder ein paar Schauer und Gewitter. Und bis Samstag kriegen wir sogar rund 30 Grad zusammen. Hört, hört. Danach wird es wieder ein bisschen frischer.
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0: 22 Uhr und 2 Minuten. Hallo Autofahrer. Wir haben aktuell für euch und zwar die A3 von Nürnberg Richtung Würzburg zwischen Schlüsselfeld und Wiesentheid. Vorsicht, liegen gebliebenes Fahrzeug, Standstreifen blockiert, und Würzburg Richtung Nürnberg auf der A3 zwischen Geiselwind und Schlüsselfeld, hier Reifenteile auf der Fahrbahn. Dann haben wir die A7 Würzburg Richtung Fulda zwischen Bad Brückenau Wildflecken und Bad Brückenau Vollgasdefekt, der PKW, der linke Fahrstreifen ist da aktuell blockiert. Bitte Vorsicht hier, allen unterwegs auf jeden Fall eine gute Fahrt.
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0: So schaut's aus, ihr seid bei der Late Night Show und heute gibt's auch ein bisschen was Special-mäßiges. Seid gespannt, gleich mehr dazu. Jetzt erstmal Kato und John und Turn the Lights Off.
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4 von 4. Batting 1000 nennt man das im Baseball. Wenn man jedes Mal oder jeden Versuch quasi erfolgreich abschließt. Viermal angetreten bei den Radiogong Top 30, viermal die Nummer 1. Das ist schon sensationell gut. Kitsch Creek zusammen mit Blumengarten und Shirin David. Gut genug, sensationell, wie diese Nummer erfolgreich ist, auch in den deutschen Charts grundsätzlich erfolgreich, auch in den USA sogar in den Charts. Also weiterhin gerne liken bei uns in der Gong-Playlist. Es ist einfach ein Knaller. Was willst du sagen? Ist einfach so. Und das ist auch gut so. Gut genug, vor allem dafür. Und hier ist Olivia Dean. Auch eine Nummer, die ich unfassbar stark finde, weil sie so diesen 60s, 70s Easy Listening Vibe hat. Und das ist einfach mega. Nennt sich So Easy to Fall in Love.

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Das Ganze für euch an diesem Dienstagabend. Topic und Becky G, sorry, Papi. Und zwar schauen wir mal ganz kurz auf die Straßen als allererstes. Und zwar die A3 Würzburg Richtung Nürnberg zwischen Geiselwind und Schlüsselfeld. Hier liegen gebliebenes Fahrzeug, Vorsicht hier. Und auch ein liegen gebliebenes Fahrzeug in die Gegenrichtung. Nürnberg Richtung Würzburg zwischen Schlüsselfeld und Wiesentheid. Bitte Vorsicht hier. Und einen defekten PKW auch noch auf der A7 Würzburg Richtung Fulda zwischen Bad Brückenau Wildflecken und Bad Brückenau Vollgas. Der linke Fahrstreifen ist blockiert. Bitte erhöhte Vorsicht so. Und wir kümmern uns heute auch um Gong Locals. Es geht nämlich um das Neon and Night Festival, das bald hier bei uns ist. Und Näheres dazu gleich hier, kann ich euch nur sagen. Und auf jeden Fall sehr spannende Geschichte. Und das hier ist One Republic und Need Your Love.

Ensemble und Homewrecker hier auf Radio Gong. Auch eine Nummer, die bei euch immer noch sensationell gut ankommt, ist immer noch in den Top 30 dabei. 15 Mal insgesamt schon, also gerne weiterhin liken bei uns in der Gong Playlist. Wir werden uns gleich in wenigen Minuten um das Neon & Night Festival kümmern. Das wird hier in Würzburg sein und seid gespannt. Das ist wirklich was ganz, ganz Besonderes. Und jetzt erstmal ein bisschen David Guetta für euch mit

0: Ariana Grande, Hate That I Made You Love Me hier auf Radio Gong. Ich habe sie ja angekündigt. Sie sind bei mir frisch aus Berlin eingetroffen. Und zwar Revolution Paradise. Schön, dass ihr da seid. Hi, servus. Halt, ich gebe euch noch ein Mikrofon, das hilft meistens.
1: Hallo, check.
0: Man würde meinen, ich arbeite lang genug beim Radio und weiß, dass man das Mikrofon auch für die Gäste anmachen muss.
1: Aber hi erstmal, aber passiert so oft auf der Bühne, ich schreie irgendwo rein und keiner hört es.
0: Ja, ihr seid natürlich also auch hier Gong Locals quasi, aber aktuell in Berlin basiert sozusagen. Und wie läuft es da oben? Was macht die Musik?
1: Sehr gut, wir haben regelmäßig Shows, wir spielen viel, wir kommen gut rum, denke ich mal, oder?
2: Ja, letztens erst in Stuttgart gewesen, auf dem Kessel Festival zum Beispiel, also wir sehen ein bisschen was von Deutschland.
0: Das ist gut, ne? Also sehr, sehr schön. Da wäre es eigentlich praktisch, in Würzburg zu sein, wenn ihr überall seid, ne? Weil von Berlin ist alles weit.
3: Das stimmt allerdings, ja.
2: Aber wir nehmen jede Fahrt in Kauf.
0: Das glaube ich, ihr seid heute hier, auch weil es was Besonderes gibt. Und zwar habt ihr was in Berlin schon veranstaltet und das bringt ihr in einer etwas kleineren Version hier nach Würzburg. Und zwar die Neon und Night Festival, das Neononite Festival heißt das. Erzähl mal ein bisschen.
2: Genau, also das Ganze haben wir letztes Jahr ins Leben gerufen in Berlin und das hat uns so viel Spaß gemacht und so sehr gefallen, dass wir dachten, eigentlich müssten wir das auch öfter machen als einmal im Jahr und vielleicht auch irgendwie nochmal hier und da probieren und dachten wir, warum nicht mal in Würzburg eine kleine reduziertere Version.

0: davon fahren.
1: Genau, mal in die Heimat fahren, ne? Und einfach dann hier mal schauen, was geht. Grundsätzlich, so heißt ja euer Album, Neon and Night, das heißt auch von euch gemacht, praktisch natürlich, ne? So hat es jeder im Kopf, selbstverständlich, aber das klingt schon nach einer speziellen Art, musikalisch und so weiter und so fort. Was ist das?
2: Genau, es ist gar nicht so auf eine Musik festgesetzt, aber es geht so im Emo-, Metalcore-Bereich, im Alternative-Bereich und wir wollen einfach so eine Art kleine Heimat für die Fans dieser Art von Musik schaffen, irgendwie, dass wir zusammen
1: davon fahren. Genau, mal in die Heimat fahren, ne? Und einfach dann hier mal schauen, was geht. Grundsätzlich, so heißt ja euer Album, Neon and Night, das heißt auch von euch gemacht, praktisch natürlich, ne? So hat es jeder im Kopf, selbstverständlich, aber das klingt schon nach einer speziellen Art, musikalisch und so weiter und so fort. Was ist das?
2: Genau, es ist gar nicht so auf eine Musik festgesetzt, aber es geht so im Emo-Metalcore-Bereich, im Alternative-Bereich und wir wollen

0: Gang in Berlin, Oberhausen, wie du gesagt hast, why Berlin only? Let's bring it to Würzburg.
1: Du, klar, selbstverständlich. Ne? Also was wäre der nächste Schritt nach Berlin? Natürlich Würzburg,
0: natürlich,
1: das ist
0: natürlich
1: logisch. Ne? Also man muss ja auch expandieren.
0: Genau.
1: Bands sind ja ein paar da, ne? Also das heißt, wer kommt denn alles?
2: Genau, wir haben 4 Bands an dem Abend, unter anderem spielen wir, aber auch noch Fading Memory, Cold Silence und Backyard Fire. Alles super Bands, passen musikalisch auf jeden Fall richtig schön dazu und ich denke, das wird ein runder Abend.
1: Wo kommen die denn her, die Bands, die anderen?
2: Also die anderen beiden, also Backyard Fire und Fading Memory aus Nähe Würzburg und Cold Silence war München, glaube ich,
0: oder? Ich glaube München, ja.
1: Sehr gut, trifft man sich quasi in der Mitte sozusagen.
0: Genau.
1: Perfekt. Wäre eine coole Geschichte und zwar jetzt am Samstag ist das, am 25.07. im B-Hof in Würzburg. Also das heißt, wie laufen die Vorbereitungen?
2: Eigentlich ganz rund. war zwischenzeitlich mal ein bisschen stressig, weil wir so ein bisschen unsere spontane Band abgesprungen, da mussten wir noch Ersatz organisieren, aber ich würde sagen, nach dem Festival in Berlin sind wir mit allen Wassern gewaschen und kriegen auch Probleme kurzfristig gelöst.
0: Genau, ich glaube, so ein Main-Ding ist, wenn man ein Festival macht, man muss das Chaos lieben und das tun wir.
1: Das ist wohl wahr.
0: Und am Schluss wird es immer gut.
1: Wie lief es in Berlin? Wie war das Festival?
0: War sehr gut, war gut gewesen, war im Orwo-Haus, das ist ein relativ bekanntes Venue, in Berlin-Marzahn draußen irgendwie auch dann. War ein bisschen war zu weit weg von der Innenstadt Berlin, aber wurde gut angenommen, alle Bands waren glücklich danach, die Leute, die da waren glücklich, hatten eine schöne Zeit, also kann man sagen, war ein Erfolg.
2: Also Feedback war auf jeden Fall von den Leuten, die da waren, war eigentlich echt, dass es musikalisch und einfach von der Gesamtstimmung sehr stimmig war.
1: Sehr cool, das Ganze am Samstag. Wir werden aber gleich natürlich mehr über euch sprechen. Ihr habt ein bisschen Musik auch mitgebracht, damit die Leute auch wissen, was da so kommt. Jetzt erstmal Shakira und Burna Boy mit der WM-Song Die Die. Habt ihr ein bisschen geguckt?
0: Ein bisschen,
2: aber tatsächlich eher Musik gemacht.
1: Ja, es ist auch,
0: die Halbzeitshow war gut.
1: War auch besser, so Musik zu machen. Tatsächlich. Hier ist Die Die.

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1: Ich bin Florian Klaus. Wer 14 oder jünger ist, darf in Frankreich ab September keine Social-Media-Konten mehr anlegen. Alte Accounts von gleichaltrigen Kindern werden ab Januar 2027 gesperrt. Darauf hat sich das französische Parlament geeinigt. Frankreich ist damit das erste EU-Land mit einer Social-Media-Sperre für Kinder und Jugendliche. Ausnahmen soll es für Bildungsplattformen oder Seiten wie Wikipedia geben. Immer mehr Kinder und Jugendliche in Deutschland werden Opfer von sexueller Gewalt. Mehr als 18.000 Fälle hat die Polizei im vergangenen Jahr erfasst. Das geht aus dem aktuellen Lagebild hervor. Claudia Wächter mit den Einzelheiten des Berichts.
2: Vor allem im digitalen Raum werden Kinder immer häufiger zu Opfern. Dort suchen Täter gezielt sexuelle Kontakte zu Minderjährigen, nutzen auch neue Methoden mithilfe künstlicher Intelligenz. Bundesinnenminister Dobrindt, der spricht von einem dramatischen Anstieg der Fälle im Netz und fordert, wir müssen unsere Kinder dort besser schützen. Und er betont, die Statistik zählt nur die bekannten Fälle. Die Dunkelziffer sei weitaus höher.
1: In gut 5 Wochen startet in Köln die Gamescom, also die weltgrößte Messe für Computer und Videospiele. Und in diesem Jahr ist sie erstmals ausgebucht. Das haben die Veranstalter mitgeteilt. Im vergangenen Jahr kamen rund 357.000 Besucherinnen und Besucher. Den Rekord von 373.000 Besuchern aus dem Jahr 2019 will man aber bewusst nicht knacken. Die Hallen werden sonst einfach zu voll, so der Veranstalter. Für die deutsche Hoffnung weist das Vorzeitige aus auf der 16. Etappe. Radprofi Florian Lipowitz ist bei der Tour de France im Einzelzeitfahren in einer Kurve gestürzt und muss deshalb verletzt aufgeben. Letztes Jahr wurde der 25-Jährige Dritter in der Gesamtwertung. Die führt dieses Jahr der Slowene und vierfacher Tour-Gesamtsieger Tadej Pogacar an. Beim Stoßaus von Florian Lipowitz gewann Olympiasieger und Weltmeister Remco Evenepoel.
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3: Wir haben in der Nacht Tiefstwert um 11 bis 7 Grad. Sternenklar ist es dabei. Morgen, nach sonnigem Start kommen mehr Quellwolken auf, aber das Schauerrisiko ist eher gering bei 22 bis 25 Grad. Nacht auf Donnerstag ein bisschen Regen. Donnerstag dann so ein Mix aus Wolken und Sonne, 21 bis 24 Grad. Freitag und Samstag häufig sonnig, bis Samstag sogar sind 30 Grad drin, bevor es am Sonntag wieder ein bisschen bergab geht.
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0: Und zwar haben wir 21:02. Hallo Autofahrer, Vorsicht, die A3 Würzburg Richtung Nürnberg zwischen Geiselwind und Schlüsselfeld. Gefahr durch liegen gebliebenes Fahrzeug, Standstreifen ist blockiert. Nürnberg Richtung Würzburg auf der A3 zwischen Schlüsselfeld und Wiesentheid. Auch hier ein liegen gebliebenes Fahrzeug, auch hier der Standstreifen blockiert. Und die A7 Würzburg Richtung Fulda rauf zwischen Bad Brückenau Wildflecken und Bad Brückenau Volkers. Defekt der PKW, hier ist der linke Fahrstreifen blockiert. Obacht, allen unterwegs eine gute Fahrt.
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0: Und ich wünsche euch selbstverständlich einen schönen Dienstagabend. Ihr seid bei der Late Night Show. Gleich hören wir ein bisschen Musik von Revolution Paradise, weil das gibt am Wochenende Neon and Night Festival am Samstag im B-Hof. Da reden wir auch kurz drüber nochmal und dann hören wir noch ein bisschen was. Also gleich hier für euch.

0: Dermot Kennedy and Funeral hier auf Radio Gong bei mir im Studio. Und zwar Revolution Paradise. Schön, dass ihr da seid. Servus, weil ihr bleibt jetzt dann auch bis zum Wochenende, gehe ich mal von aus, dass ihr jetzt nicht nochmal heimfahrt, weil es gibt ein Festival.
1: Genau, das gibt's.
2: Genau, und wir bleiben jetzt zum Wochenende, weil die Fahrt war lang.
0: Also die Fahrt war lang, ja, aus Berlin. Neon und Night Festival im B-Hof mit coolen Bands, unter anderem mit euch, Revolution Paradise. Wir haben ein bisschen gesprochen natürlich zwischendrin. Ihr seid ja nicht nur in Deutschland unterwegs, habe ich gerade gehört.
2: Genau, also wir haben auch schon Shows in UK, in Irland zum Beispiel gespielt und versuchen noch mehrere Länder zu machen. Wir haben immer mega Bock rumzukommen, Leute kennenzulernen und einfach zu merken, dass es überall schön ist, man überall willkommen ist und haben da mega Spaß dabei.
0: Ja, wir haben gerade Festival hier draußen in der Semmelstraße. Ja,
2: Party ist
0: wir haben jetzt die Fans ein bisschen aufgemacht, ja, und ich habe es ja gesagt, wenn einer vorbeifährt, fährt einer vorbei und schon ist es passiert. Sehr cool. London wart ihr auch dann, glaube ich, ne? Und habt da gespielt. Coole Stadt, ne?
1: Ja, wunderschöne Stadt. Also so vielfältig auch kulturell und man wird einfach mit offenen Armen empfangen bei jeder Location. Das ist sehr schön.
0: Und Gigs sind da natürlich auch spaßig dann wahrscheinlich, ne?
2: Genau, und vor allem auch sehr spontan. Wir haben auch teilweise echt angekommen, lass uns eine Show spielen, irgendwo Instagram geschrieben und direkt eine Show gespielt haben.
0: Genau. Ist auch geil, ja? Such ein Venue. Ja, komm vorbei.
1: Ja, ist sehr geil. Ja. Bisschen abenteuerlich.
0: Sehr, sehr. Da muss es einfach sein, ja? Also wir freuen uns drauf, aber ihr seid ja nicht nur live unterwegs. Ihr seid ja nicht nur in der Welt unterwegs, sondern ihr seid auch im Studio. Natürlich gehört ja auch dazu und produziert und macht Musik. Das heißt, das eine Album kennen wir jetzt auch online zum Nachhören bei uns. Neon and Night, so wie das Festival heißt euer Album. Und ihr habt ein paar neue Songs mitgebracht. Ein Song nennt sich Awake. Wach. Erzählt mal.
2: Genau, bei dem Song geht es halt darum, dass man oftmals vergisst, dass man im Moment leben sollte. Dass man wach ist im Moment. Nicht in der Vergangenheit, nicht in der Zukunft, sondern dass jetzt viel passiert und dass man jetzt einfach da sein soll. Und deswegen einfach awake sein, wach sein und im Moment sein.
0: Wir hören mal kurz rein. Awake.

0: Sehr geil.
1: Dankeschön.
0: Ich gehe richtig vorwärts. Gefällt mir außerordentlich gut. Musikalische Vorbilder. Weiß nicht, ob ich es damals schon gefragt habe. Ich frage es einfach nochmal. Wie ist es bei euch?
2: Ich würde sagen, wir greifen überall rein, was wir finden.
0: Was ihr gut findet. Ihr sucht euch nur das Gute aus von allen Bands und dann kommt ihr raus. Das ist perfekt.
1: Ja, bei uns ist so, wir lieben einfach fast eigentlich alle Arten von Musik. Wir sind da gar nicht so festgeschrieben, weil ich denke mal, Scheuklappen hindern dich daran, einfach kreativ zu sein, finde ich immer so.
0: Da hast du völlig recht. Ne? Jetzt hören wir einen Song und zwar One Hymn heißt es, eine Hymne. Und das ist eher so ein bisschen was Poppigeres fast.
2: Genau, mal ein bisschen eine ruhigere Nummer, ein bisschen vielleicht zugänglich für mehr Leute.
0: Wobei, das fand ich schon äußerst zugänglich, zumindest für meine Ohren. Erzähl mal ein bisschen über den Song.
2: Ja, den Song haben wir, das ist der neueste Release, wann haben wir den rausgebracht? Von einem Monat, würde ich sagen.
1: Mhm. Ja.
2: Vielleicht ein bisschen länger. Und geht darum, dass wir ein Gemeinschaftsgefühl haben, dass wir als Band, aber auch generell mit dem Festival und alles, dass uns wichtig ist, dass wir einen Ort schaffen, wo sich jeder aufgehoben fühlt und zu Hause willkommen fühlt und wir nicht irgendwie Leute ausschließen möchten, sondern jeder ist willkommen und wir sind alle eins.
0: Also das heißt, mit der Einladung natürlich für das Festival, Neon and Night Festival am Samstag, 25.07. im B-Hof, Revolution Paradise, ihr dürft den Song gerne nochmal anmoderieren. Bitteschön.
1: Hier ist One Hymn und wie schon gesagt, wir spielen den Song auch live am Samstag, kommt vorbei.
2: Wird geil.

0: Szenenapplaus.
1: Vielen, vielen Dank.
2: Das ist die volle Hymne für das nächste Großereignis. Freunde, das klingt wie so eine Hymne für eine WM, EM, egal welche Sportart, Olympische Spiele, alles.
1: Voll lieb von dir, vielen Dank.
3: Das ist schön.
2: Ja, finde ich cool. Also absolut. Das ist One Hymn, heißt ja auch so, ne? Mhm. Also eine Hymne und alle zusammen. Also eine geile Botschaft auch momentan, weil wir wissen ja, nicht jeder verträgt sich aktuell, ja.
3: Leider
2: und
3: nicht.
2: Man kann ja unterschiedliche Meinungen sein, aber man muss sich nicht deswegen gleich, ne, an die Gurgel gehen. Egal ob verbal oder tatsächlich. Schön. Also das heißt, ihr seid jetzt ein bisschen da, verbringt die Tage schön. Macht ihr irgendwo Musik? Sieht man euch irgendwo mit zufällig spontan mit Gitarre oder sowas?
1: Mal gucken, wenn spontan, mal schauen. Irgendwie haben die Gitarre dabei. Vielleicht laufen wir durch Würzburg
2: also,
1: spielen.
2: Hört da draußen zu. Falls ihr sagt, hey, kommt vorbei, spielt bei uns abends in der Kneipe oder irgendwas, dann meldet euch einfach. Revolution Paradise findet ihr alles auch online auf radiogong.com. Einfach mal bei eurer Local-Seite vorbeischauen. Und wer weiß, und das große Festival, wie gesagt, gibt es dann am Samstag und zwar am 25.07. im B-Hof. Ihr dürft die Leute gerne nochmal dazu einladen.
3: Samstag.
1: B-Hof.
3: Wird's richtig geil. Kommt auf jeden Fall rum. Wir haben geile Bands am Start. Wir haben ein musikalisch vielfältiges Programm. Und ich glaube, das wird einfach ein sehr, sehr schöner Abend mit sehr, sehr tollen Menschen.
2: Da freuen wir uns drauf. Vielen, vielen Dank. Lasst euch gut gehen. Nächste Song, wie gesagt, schickt es mir einfach, damit wir das auch dann natürlich hier entsprechend vorstellen können. Finde ich sehr cool. Und ihr macht das richtig gut. Und wie gesagt, Revolution Paradise. Schaut es euch an. Alle Links findet ihr auch online bei uns. Und nur das Beste für euch und viel, viel Erfolg bei dem Festival natürlich.
3: Vielen lieben Dank dir.
1: Danke dir auch noch lange für die Möglichkeit, hier zu sein. Finde ich echt cool.
2: Sehr gerne. Und hier ist der Taylor Swift für euch mit Opalite.

Summer Jam und Billa Joe Kilimanjaro hier auf Radio Gong. Nummer 3 der Radio Gong Top 30 aktuell. Also Top-Nummer kommt bei euch richtig gut an und das ja auch völlig zurecht. Wir schauen mal kurz zum Fußball tatsächlich. Leicht unter der Weltmeisterschaft, nämlich Bayernliga Nord in Sachen Fußball. Und ein Derby. Großbardorf gegen Würzburger FV 04 und Würzburg gewinnt 2-0 in Großbardorf. Also nach dem Unentschieden zum Saisonauftakt jetzt der Auswärtssieg. Das ist doch für den FV natürlich ein gutes Zeichen. Und Großbardorf, ja, es wäre das erste Saisonspiel, weil die ja am Wochenende im Pokal, Toto Pokal, unterwegs waren. So viel ich weiß. Auf jeden Fall schauen wir mal ganz kurz auf die Straßen, nämlich 21.34 Uhr haben wir. Und da haben wir folgende Meldung. Die A3 Würzburg Richtung Nürnberg zwischen Wiesentheid und Geiselwind. Standstreifen blockiert, defekter LKW. Dann zwischen Geiselwind und Schlüsselfeld liegen gebliebenes Fahrzeug. Und dann Nürnberg Richtung Würzburg zwischen Schlüsselfeld und Wiesentheid. Auch hier liegen gebliebenes Fahrzeug. Überall Standstreifen blockiert. Dann haben wir noch den linke Fahrstreifen, der blockiert ist auf der A7 Würzburg Richtung Fulda zwischen Bad Brückenau Wildflecken und Bad Brückenau Vollgas. Defekter PKW. Bitte Vorsicht in diesem Bereich. Allen unterwegs natürlich eine gute Fahrt mit Olivier Dehn und Man I Need.

Earth, Wind, and Fire, September 99 im Fats and Small Radio Edit Remix quasi. Also toll, schöne Nummer, ist auf jeden Fall sehr cool. Und ja, das Original natürlich eine Nummer, die immer noch grandios ankommt, ja, aus Ende der 70er, und Fats and Small haben das Ganze so ein bisschen damals aufgepimpt. Jetzt kommt einer, der auch Unfassbares leistet, so musikalisch. Ja, das ist eine Nummer, die eigentlich überall gerade total durch die Decke geht. Überall, wo es Charts gibt, auch in Deutschland, Top 10 technisch, ist das Ding absolut ein Mega-Hit. Und das völlig zu Recht, ist Fnugel und Moving to the Sun.

So, da bin ich. Moment. Mein Ploppschutz ist hier runtergefallen. Aus irgendeinem Grund. Dabei ist es relativ fest drauf. Komisch. Nichtsdestotrotz bin ich da und es funktioniert. Sierra Ayman und Nicholas Wilson mit Rhythm. Schöne Nummer. Gerne liken auch bei uns in der Gong. Playlist natürlich, selbstverständlich. Ja, also da schauen, was da ist. Auch neu eingestiegen übrigens bei uns in unsere Top 30 auf Platz 8 sogar. Also Top 10 gleich erreicht. Boah, finde ich gut. Ihr seid entscheidend, wie die Songs bei uns da ankommen, indem ihr die Likes dann da lasst. Und hier ist Leonie und Callum Scott mit Stay. Callum Scott natürlich auch, also sind beide schon bei uns häufiger gewesen. Mit Leonie haben wir auch schon gefeiert, nicht nur das, wir haben auch schon Interviews gehabt, ohne Ende findet ihr alle online, selbstverständlich. Auch mit Callum Scott, der auch schon hier einen Aufzugsgig gespielt hat, also auch eine ganz coole Geschichte. Der kann was, der ist richtig stark gesangstechnisch. Und da könnt ihr auch nachschauen auf radiogong.com und die Interviews entsprechend euch mal anhören. Und hier ist Leonie, wie gesagt, mit Callum Scott. Nochmal mit

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1: Als erstes Land bei uns in der EU hat jetzt Frankreich ein Social-Media-Verbot für Kinder unter 15 beschlossen. Der französische Senat hat am Abend mit breiter Mehrheit für den entsprechenden Gesetzesvorschlag gestimmt und auch vom Parlament hat es schon das Go gegeben. Auf Wunsch von Präsident Macron gilt direkt nach den Sommerferien, 14-Jährige oder auch Jüngere können keine neuen Accounts mehr anlegen und für bestehende Konten gilt, gleichaltrige Kids werden dann ab Januar 2020

0: 2027 gesperrt. Wer eine klimafreundlichere Heizung einbauen lässt, der kann ab heute wieder Zuschüsse bei der staatlichen Förderbank KfW beantragen. Allerdings gibt es jetzt weniger Geld. Claudia Wächter mit den Details.
1: Die Bundesregierung will sparen und staffelt nun die Zuschüsse. Wer wenig verdient, der bekommt mehr Unterstützung. Relevant für die Förderung ist auch, ob Minderjährige im Haushalt leben. Der maximale Förderbetrag, der liegt nun bei 28.000 Euro und soll nach und nach weiter sinken. Wer aber schon eine Förderzusage hat oder einen Antrag gestellt hat zu alten, besseren Bedingungen, der muss sich keine Sorgen machen.
0: Weltweit sterben immer weniger Menschen im Straßenverkehr. Das zeigt ein neuer WHO-Bericht. Von 2011 bis 2025 ist die Zahl der Verkehrstoten um 21% runtergegangen. Letztes Jahr sind gut 1,16 Millionen Menschen bei Unfällen ums Leben gekommen. Mehr als die Hälfte davon waren Fußgänger, Radfahrer oder auch Motorradfahrer. Deutscher Wein könnte bald zu Desinfektionsmittel werden. Die EU-Kommission in Brüssel hat jetzt einen Antrag auf sogenannte Krisendestillation zugestimmt. Dabei wird Wein zu hochprozentigem Alkohol gebrannt, der dann ausschließlich für industrielle Zwecke genutzt werden darf. Das Weinbauministerium in Rheinland-Pfalz ist auch dafür. Ziel ist es nämlich, das Überangebot an Rot- und Roséweinen, das es momentan offenbar gibt, aus Rheinhessen und Württemberg vor allem abzubauen.
2: Ich schmier mich mal innen ein mit Wein. 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
2: In der Nacht klar, Tiefstwerte 11 bis 7 Grad. Morgen dann sonniger Start, danach Quellwolken. Schauerrisiko hält sich aber in Grenzen. Höchstwerte 22 bis 25 Grad.
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2: Das Ganze um 22 Uhr und gleich 4 Minuten. Hallo Autofahrer. Die A3 Würzburg Richtung Nürnberg zwischen Wiesentheide und Geiselwind. Hier defekter LKW, dann im weiteren Verlauf zwischen Geiselwind und Schlüsselfeld auch hier defektes Fahrzeug. Und A3 Nürnberg Richtung Würzburg auch zwischen Schlüsselfeld und Wiesentheide defektes Fahrzeug. Und zwischen Bad Brückenau Wildflecken und Bad Brückenau Vollgas defekter PKW auf der A7 Würzburg Richtung Fulda rauf. Da ist der linke Fahrstreifen blockiert. Bitte erhöhte Vorsicht hier in diesem Bereich. Allen unterwegs auf jeden Fall eine gute Fahrt.
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2: Und ich wünsche euch einen schönen Dienstagabend. Ihr seid bei der Late Night Show. Servus.

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Ja, gerade Happy Hours sind auch dienstags sehr beliebt. Oder ihr geht auch beispielsweise so studententechnisch in die Bombe. Studi Dienstag in Würzburg mit Happy Hour All Night Long. Seit 22 Uhr läuft's da und der Eintritt ist auch da frei.

Schaut rein, radiogong.com, pickt euch das raus, was euch gefällt, falls ihr heute noch ausgehen wollt, wie Annemai Kantereit. Und hier ist Kigo. Ich sage jetzt ab sofort Kigo. Ich glaube, weil Haaland, ja, Erling Haaland in seinem Rap-Video, das Kigo ja dann gecovert hat, über Kigo das so spricht. Und wenn er das sagt, dann muss es stimmen. Und hier ist Save My Love.

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Papa OT hier auf Radio Gong. Wir schauen mal kurz auf die Straßen. Wir haben 22.28 Uhr, Gong Stauschau, hallo Autofahrer. Und zwar haben wir für euch, ich glaube, alles ist, hat sich aufgelöst, tatsächlich. Also alle Autos, vielleicht ist ein Abschleppwagen einfach alles abgefahren. Er hat gesagt, komm, ich nehme dich auch noch mit, komm, nehme dich auch noch mit, weil alle gleichzeitig weg sind. Oder es war eine Verwerfung in der Matrix. Ich glaube, wir leben in der Matrix. Sonst würde das alles nicht so passieren, wie es passiert. Also keine Störungsmeldungen. Wunderbar. Also alle Pannenfahrzeuge sind abgeräumt. Allen unterwegs eine gute Fahrt mit Temper City und Self-Aware.

habe ich gleich Durst bekommen. Neptunica, weil es wie ein Orangensaft klingt, darum. What If, tolle Nummer hier bei uns auf Radio Gong. Einfach mal ein Like da lassen, gerne bei uns in der Gong-Playlist. Das lohnt sich, ist auch so eine Dance-Nummer auf jeden Fall. Ja, sehr gut. Ja, und wenn ihr noch dancen wollt heute, ja, wie gesagt, im Club Katze ist heute noch ein bisschen was los. Nicht Club Katze, Entschuldigung, in der Bombe. Club Katze war gestern. Heute ist Bombe. Heute ist Studi-Dienstag. Und da könnt ihr natürlich mit freiem Eintritt ein bisschen abgrooven, selbstverständlich. Und hier ist Bibi Rexer für euch mit New Religion. Das Ganze hier bei der Late Night Show auf Radio Gong.

Sport und Move hier auf Radio Gong. Bewegt haben sich heute auch die Spieler von Großbadow und FV Würzburg 04. Und Würzburg gewinnt in der Bayernliga Nord in Großbadow, das haben wir schon vermeldet. Und am Donnerstag geht es dann mit der Regionalliga Bayern los. Schweinfurt spielt in Hauptstadt, auch da gleich ein Derby. Und mit der dritten Liga dauert es noch ein bisschen. Da wird es dann losgehen am 8.8. für die Kickers aus Würzburg in Ingolstadt mit dem ersten Spiel dann auswärts. Da sind wir auf jeden Fall sehr, sehr gespannt, wie es losgeht. Erstes Heimspiel übrigens dann am 14. Das ist ein Freitag gegen Wien-Wiesbaden. Und es sind ja wahnsinnig viele Neuzugänge dabei bei den Kickers in diesem

vor dieser Saison. Ja, also das ist schon ordentlich, was da gemacht wurde, was da geholt wurde. Und wir sind gespannt, ob da alle bleiben oder ob jetzt erstmal geschaut wird und vielleicht der eine oder andere noch gehen wird. Es wird auf jeden Fall spannend bleiben. Die Vorbereitung läuft, die sind jetzt ins Trainingslager ab und dann werden wir natürlich auch mehr wissen.

Tja, klingt wie ein Sommerhit, würde ich mal sagen, oder? Jamaican Bam Bam von Nigel. 20 Mal schon dabei bei uns in den Radiogong Top 30, 14 Mal am Stück aktuell, also seit Winter, seit Februar, Anfang Februar begleitet uns dieser Song bis in den Sommer hinein. Damals schon gesagt, es könnte ein Sommerhit sein und vielleicht haben wir ja Glück, weil das Ding schon so lange dabei ist. Diese Nummer hat es geschafft als Sommerhit. Das war letztes Jahr. Und zwar Huntricks mit Golden. Das Ganze hier auf Radio Gong bei der Late Night Show.

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1: Ich bin Yves Simon. Instagram, TikTok und Snapchat. Für Kinder und Jugendliche unter 15 sind diese sozialen Netzwerke nach den Sommerferien tabu. Zumindest, wenn sie aus Frankreich sind. Denn die Nationalversammlung in Paris hat am Abend dem Verbot zugestimmt. Damit ist Frankreich das erste Land in der EU, das einen solchen Schritt geht. Auch in Deutschland wird ein Social-Media-Verbot für Kinder und Jugendliche ja seit längerem schon diskutiert. Kein Alkohol auf Bahnsteigen und in Bahnhofshallen. Die Deutsche Bahn plant einen radikalen Schritt mit der Hoffnung auf mehr Sicherheit. Es soll in Zukunft an den bundesweit 5.400 Bahnhöfen verboten sein, Bier, Wein, Schnaps und auch anderen Alkohol zu trinken. Alexander Poetz, der stellvertretende Bundesvorsitzende der Gewerkschaft der Polizei, findet, auch konsequenterweise im Bordrestaurant muss dann Bier und Wein verboten werden, wie er im ZDF gesagt hat.
2: Es bringt nichts, quasi auf dem Bahnhof das Verbot auszusprechen, aber in den Zügen weiter konsumieren zu dürfen. Das muss konsequent umgesetzt werden. Und natürlich muss auch die Deutsche Bahn jetzt ihr Hausrecht durchsetzen mit der DB-Sicherheit und muss das Verbot auch kontrollieren.
1: Die Polizei jedenfalls hat demnach nicht das nötige Personal für die Kontrollen. Sie sind die perfekte Abkühlung für viele bei extremer Hitze. Die Schwimmbäder bei uns. Doch wer diesen Sommer ins kühle Nass springen will, muss tiefer in die Tasche greifen. Denn der Eintrittspreis in den meisten Bädern ist gestiegen im Juni laut Statistischem Bundesamt um ganze 3,6%. Jürgen Klopp ist nach der Fußball-Weltmeisterschaft wieder in Deutschland und heute Vormittag in Frankfurt gelandet. Da stehen jetzt die letzten Verhandlungen mit dem DFB an. Geplant ist ein Vertrag bis zur WM 2030. Ab September soll Klopp die Nationalmannschaft dann auch direkt übernehmen, sie durch die Nations League und dann auch zur EM 2028 führen.
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3: Wir haben für euch in der Nacht klaren Himmel. 11 bis 7 Grad die Tiefstwerte. Morgen dann die Quellwolken nach sonnigem Start. Zahlreicher. Das Schauerrisiko hält sich in Grenzen. 22 bis 25 Grad. In der Nacht auf Donnerstag örtlich ein bisschen Regen. Donnerstag dann böiger Wind. Mix Wolkensonne. 21 bis 24 Grad. Freitag und Samstag häufig Sonnenschein. Und es wird sogar dann wärmer, rund 30 Grad. Sonntag geht es wieder ein bisschen zurück mit den Temperaturen und da kann es auch im Laufe des Tages ein paar Schauer oder auch Gewitter geben.

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1: 23:03. Hallo Autofahrer. Wir haben aktuell für euch keine Störungsmeldungen. Prima. Allen unterwegs auf jeden Fall. Eine gute Fahrt.
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1: Und ich wünsche euch natürlich einen schönen Dienstagabend. Das Ganze bei der Late Night Show. Servus.

unfassbar coole Nummer, die immer noch bei euch wahnsinnig gut ankommt. Feiern und verliebt in mich. Ist ja auch mit Versprich mir aktuell bei uns in den Radio Gong Top 30 vorhanden, beziehungsweise dabei in den Top 10. Und diese Nummer war auch lange dabei und die hört ihr sicherlich. 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Und das hier ist Alex Warren für euch mit Fever Dream und überhaupt Tickets, ne, zu anderen Veranstaltungen. Wir haben ja noch Hafensommer, wir haben ja noch, ach ja, Fastboy auf dem Residenzplatz und so weiter und so fort. Tickettechnisch könnt ihr euch gerne versorgen auf radiogong.com, sofern es dann noch welche gibt. Aber wir sagen es uns schon so lang, sagen wir Sachen durch, dass wenn es dann zu spät ist, ist es dann irgendwann halt zu spät. Es sei denn, wir kommen nochmal mit Tickets um die Ecke, was ja durchaus hier und da sein kann.

Leak It Flow hier auf Radio Gong. Oder Flo oder Flow, wie auch immer. Aber eine sehr coole Nummer. Ja, das ist eine Girlband aus London und es klingt wie eine Girlband aus London oder aus irgendwo. Klingt ein bisschen so Pussycat Doll Style, Destiny's Child Style. Also hat durchaus Vibes, dieser 90er, 2000er Vibe. Leak It. Gefällt mir, hat was auf jeden Fall. Ja? Ist immer schön, wenn Sachen wieder so kommen. Ist auch übrigens neu eingestiegen bei uns in unsere Top 30. Überhaupt waren es viele. 1, 2, 3, 4, 5, 6 Neuzugänge. Seid ihr wahnsinnig? Seid ihr verrückt? Ihr seid der Hammer. Schön, cool. Unter anderem eben diese Nummer. Gerne liken bei uns in der Gong-Playlist. Und hier ist Cyril und Stumbling In. Wir schauen noch mal kurz auf die Straßen, ob es da Problems gibt. Aber ich glaube, nein. Ich glaube, es ist alles in Ordnung.

Michiko, Digigo und Jason Derulo und Melody. Und eine Nummer, die auch schon 6 Wochen lang, das sind ja quasi komplette Sommerferien, in anderen Bundesländern, die ja dann so langsam zu Ende gehen. Ist das nicht so? Auf jeden Fall stehen ja die Sommerferien in Bayern auf jeden Fall noch an. Das ist ja schön. Ne? Also wir sind bald soweit. Das heißt, es sind jetzt noch die gechillten Zeiten so gegen Ende des Schuljahres. Hm? Toll, Michiko. Und das ist ein passender Sommerhit dazu. Das schreit ja schon nach Ferien und nach Urlaub und überhaupt. Habt ihr schon was geplant? Wisst ihr, ob es irgendwo hingeht bei euch? Naja, egal wo es hingeht, wir wünschen euch selbstverständlich viel Spaß. Ansonsten sind wir für euch da. Über die Ferien, selbstverständlich. Wir verlassen euch nicht. Und hier ist Mal Smith auf Radio Gong mit Stargazing.

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The Bowser Magnetic. Und das war's von der Late Night Show an diesem Dienstagabend. Morgen geht's weiter und morgen hören wir auch einiges dann ab 20 Uhr wieder. Andi Pohl sagt Ciao, Servus, wünsche euch bis dahin viel Spaß.

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1: Ich bin Yves Simon. Schluss mit Social Media für Kinder und Jugendliche in Frankreich. Am Abend hat die Nationalversammlung in Paris für diesen Schritt gestimmt. Vorher schon hatte der Senat den Weg dafür freigemacht. Damit ist jetzt klar, nach den französischen Sommerferien dürfen unter 15-Jährige keine neuen Accounts mehr anlegen. Und alle, die schon einen Account haben und 14 Jahre alt sind oder jünger, die werden dann zum Jahreswechsel gesperrt. Ein Thema, das da ein bisschen zumindest mit reinspielt. Das Bundeskriminalamt registriert immer mehr Fälle von Kindesmissbrauch und sexueller Gewalt gegen Kinder und Jugendliche. BKA-Präsident Münch berichtet nämlich, dass sich die Taten zunehmend in den digitalen Raum verlagern, beispielsweise durch sogenanntes Cyber-Grooming. Bundesinnenminister Dobrindt setzt deswegen auch auf KI.
2: Um sehr schnell Unterscheidungen zu bekommen zwischen bereits bekanntem Material, neuem Material, weil wir glauben, dass wir bei neuem Material möglicherweise noch aktive Missbrauchsfälle identifizieren können.
1: Die Behörden haben im letzten Jahr alles in allem über 17.000 Fälle erfasst. In der Ukraine hat Präsident Selenskyj nach tagelangem Druck aus der Bevölkerung Armeechef Syrskyj entlassen. Hintergrund sind vor allem Proteste junger Menschen. Sie fordern eine Kursänderung in der Kriegsführung und vor allem auch die stärkere Nutzung moderner Drohnentechnik. Für den deutschen Florian Lipowitz ist die Tour de France vorbei. Beim Einzelzeitfahren ist Lipowitz so blöd gestürzt, dass er sich einen Schlüsselbeinbruch zugezogen hat. In der Gesamtwertung lag Lipowitz zuletzt auf Platz 5.
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3: In der Nacht meist klar, die Tiefstwerte um 11 bis 7 Grad. Tagsüber geht's sonnig los, dann kommen vermehrt Quellwolken auf. Das Schauerrisiko bleibt allerdings gering, bei 22 bis 25 Grad.
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0: Simon. In Frankreich müssen sich Kinder und Jugendliche unter 15 nach den Sommerferien von sozialen Netzwerken wie Instagram und TikTok verabschieden. Die Nationalversammlung in Paris hat dem Social-Media-Verbot am Abend zugestimmt. Bestehende Accounts von Kids im Alter von 14 oder jünger, die werden dann zum Jahreswechsel gesperrt. Damit ist Frankreich das erste Land in der EU, das Social Media für einige Altersgruppen komplett verbietet. In gut einer Woche soll die CDU-CSU-Bundestagsfraktion nach dem Rücktritt von Jens Spahn einen neuen Vorsitzenden wählen. Aber zu den möglichen Kandidaten gibt es bisher nur Spekulationen. CDU-Chef Merz und CSU-Chef Söder wollen der Fraktion zeitnah einen Vorschlag unterbreiten, wie es heißt. Aus Berlin berichtet für uns Ursula Winkler.
1: Die beiden Verantwortlichen für den Personalvorschlag lassen sich nicht in die Karten schauen. Sie wollen sich erst intern austauschen und dann einen gemeinsamen Vorschlag machen. Auch Innenminister Dobrindt, der als möglicher Kandidat für den Posten gehandelt wird, hält sich bedeckt. Er wolle zu Personalspekulationen keinen Beitrag leisten.
0: In den USA beziffert Verteidigungsminister Hegseth die Kosten des Krieges gegen den Iran inzwischen auf sage und schreibe 37,5 Milliarden Dollar. In der Summe enthalten sind neben den bisherigen Ausgaben auch die zu erwartenden Kosten noch bis Ende September. Da sind zum Beispiel auch Sollzahlungen drin oder auch Wartungskosten. Aber statt für ein Ende des Krieges zu werben, hat Hegseth das Parlament dazu aufgerufen, einen zusätzlichen Verteidigungsetat von 67 Milliarden Dollar locker zu machen. Überschüssiger deutscher Wein könnte in Desinfektionsmittel umgewandelt werden. Die EU-Kommission hat einer sogenannten Krisendestillation zugestimmt. Bei der wird Wein zu hochprozentigem Alkohol für industrielle Zwecke gebrannt. Das Weinbauministerium in Rheinland-Pfalz will so überschüssigen Rot- und Roséwein loswerden, ohne ihn entsorgen zu müssen.
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3: In der Nacht meist klar, die Tiefstwerte um 11 bis 7 Grad. Tagsüber geht's sonnig los, dann kommen vermehrt Quellwolken auf. Das Schauerrisiko bleibt allerdings gering, bei 22 bis 25 Grad.
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